0: Höhepunkt erreicht und klingt jetzt ab. Die neue Woche startet deutlich angenehmer. An drei aufeinanderfolgenden Tagen waren vorher Hitzerekorde aufgestellt worden. Thomas Pleskin berichtet.
1: Freitag 41,3 Grad im Saarland, Samstag 41,4 in Sachsen-Anhalt und schließlich Sonntag 41,7 Grad in Brandenburg. Wissenschaftler sagen, diese extremen Temperaturen wären ohne den Effekt des Klimawandels so gut wie ausgeschlossen. Nach Berechnungen der Organisation World Weather Attribution wäre ein solches Wetterereignis vor 50 Jahren rund 3,5 Grad weniger heiß verlaufen.
0: Im Iran fordern jetzt einflussreiche Geistliche, die Verhandlungen mit den USA sofort abzubrechen. Hintergrund sind die jüngsten amerikanischen Angriffe. Auch von den iranischen Revolutionsgarden heißt es, weitere Gespräche mit Washington seien nicht mehr tragbar. Eigentlich hatten die USA und der Iran zuletzt vereinbart, bis Mitte August ein endgültiges Friedensabkommen auszuhandeln. In Venezuela sind vier Tage nach den verheerenden Erdbeben ein Vater und sein Sohn lebend aus den Trümmern gerettet worden. Unter den Helfern aus aller Welt sind auch Mitglieder des Technischen Hilfswerks aus Deutschland. Allerdings schwindet langsam die Hoffnung, noch Überlebende zu finden. Mittlerweile ist die Zahl der Opfer auf 1450 gestiegen. Allerdings werden noch Zehntausende Menschen vermisst. Bei der Fußball-WM zieht Co-Gastgeber Kanada als erste Mannschaft ins Achtelfinale ein. Die Kanadier gewannen ihr 16. Finale gegen Südafrika mit 1:0. Der entscheidende Treffer fiel erst in der Nachspielzeit. Und heute Abend ab 22.30 Uhr kämpft das deutsche Team gegen Paraguay um den Einzug in die Runde der letzten 16. 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
1: Diakone bist du Magdeburg. Die Tage sind heiß. Die Luft steht. Alles wirkt schwer und erdrückend. Und dann kündigt sich ein Gewitter an. Dunkle Wolken ziehen auf. Es blitzt, donnert und regnet. Manchmal heftig, manchmal sogar beängstigend. Aber danach geschieht etwas Erstaunliches. Die Luft ist klarer. Man kann wieder durchatmen. Die drückende Schwüle ist verschwunden. Es gibt Zeiten, in denen sich vieles anstaut. Sorgen, Konflikte, Ängste, Enttäuschungen. Alles wird schwer und drückend. Es geht heiß her in unserem Leben. Und dann braucht es manchmal ein Gewitter. Ein klärendes Gespräch, ehrliche Worte, Tränen. Oder einfach die Möglichkeit, das auszusprechen, was lange in uns festhing. In der Bibel heißt es, wie der Regen, der Schnee vom Himmel fällt und nicht dorthin zurückkehrt, sondern die Erde tränkt, so ist es auch mit einem Wort. Ja, manchmal braucht es Regen, damit etwas Neues wachsen kann. Und manchmal braucht es ein Gewitter, damit wir wieder frei durchatmen können. Auf das nächste Gewitter. Ihr Christoph Tekart.
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2: Es ist 2 Uhr. Ich bin Hendrik Daum. In Venezuela sind 4 Tage nach den verheerenden Erdbeben ein Vater und sein Sohn lebend aus den Trümmern gerettet worden. Unter den Helfern aus aller Welt sind auch Mitglieder des Technischen Hilfswerks aus Deutschland. Allerdings schwindet langsam die Hoffnung, noch Überlebende zu finden. Mittlerweile ist die Zahl der Opfer auf 1450 gestiegen. Allerdings werden noch Zehntausende Menschen vermisst. Der russische Präsident Putin hat Regierungsvertreter zu einem Krisentreffen einberufen. Hintergrund ist der Treibstoffmangel aufgrund der ukrainischen Angriffe. Putin räumte bei dem Treffen ein, dass sich sein Land in einer schwierigen Phase befinde. An den Tankstellen gebe es Warteschlangen. Putin erwägt deshalb ein Exportverbot für Dieseltreibstoff. Die Ukraine hatte bei ihren Drohnenangriffen zuletzt vor allem russische Raffinerien und Ölanlagen attackiert. Kaffee wird günstiger. Nach Preissenkungen bei Eigenmarken kostet jetzt auch Kaffee von Jacobs, Lavazza und Co. wieder etwas weniger. Die großen Lebensmittelhändler senken die Preise dieser Marken. Wie viele andere Lebensmittel hat sich auch Kaffee in den vergangenen Jahren stark verteuert, teilweise um mehr als 50%. Grund dafür waren höhere Rohstoffpreise infolge von Trockenheit und schwachen Ernten. Bei der Fußball-WM zieht Co-Gastgeber Kanada als erste Mannschaft ins Achtelfinale ein. Die Kanadier gewannen ihr 16. Finale gegen Südafrika mit 1:0. Der entscheidende Treffer fiel erst in der Nachspielzeit. Und heute Abend ab 22.30 Uhr kämpft das deutsche Team gegen Paraguay um den Einzug in die Runde der letzten 16. 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
4: Es ist 3 Uhr, ich bin Hendrik Daum. Die Hitzewelle hat zum Ausklang des Wochenendes ihren Höhepunkt erreicht und klingt jetzt ab. Die neue Woche startet deutlich angenehmer. An 3 aufeinanderfolgenden Tagen waren vorher Hitzerekorde aufgestellt worden. Thomas Bleskin berichtet.
5: Freitag 41,3 Grad im Saarland, Samstag 41,4 in Sachsen-Anhalt und schließlich Sonntag 41,7 Grad in Brandenburg. Wissenschaftler sagen, diese extremen Temperaturen wären ohne den Effekt des Klimawandels so gut wie ausgeschlossen. Nach Berechnungen der Organisation World Weather Attribution wäre ein solches Wetterereignis vor 50 Jahren rund 3,5 Grad weniger heiß verlaufen.
4: Rund 70 Nobelpreisträgerinnen und Träger sind in Lindau am Bodensee zusammengekommen. In seiner Eröffnungsrede betonte Bundespräsident Steinmeier die Bedeutung von freier Wissenschaft für die Demokratie. Allerdings sei diese Freiheit der Wissenschaften auch in westlichen Demokratien keine Selbstverständlichkeit mehr. In diesem Zusammenhang lobte Steinmeier Forscher, die trotz Anfeindungen gegen Verschwörungsmythen und Desinformation kämpfen. Im Iran fordern jetzt einflussreiche Geistliche, die Verhandlungen mit den USA sofort abzubrechen. Hintergrund sind die jüngsten amerikanischen Angriffe. Auch von den iranischen Revolutionsgarden heißt es, weitere Gespräche mit Washington seien nicht mehr tragbar. Eigentlich hatten die USA und der Iran zuletzt vereinbart, bis Mitte August ein endgültiges Friedensabkommen auszuhandeln. Bei der Fußball-WM zieht Co-Gastgeber Kanada als erste Mannschaft ins Achtelfinale ein. Die Kanadier gewannen ihr 16. Finale gegen Südafrika mit 1:0. Der entscheidende Treffer fiel erst in der Nachspielzeit. Und heute Abend ab 22.30 Uhr kämpft das deutsche Team gegen Paraguay um den Einzug in die Runde der letzten 16. 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
1: Ich bin Hendrik Daum. Für die schwarz-rote Koalition beginnt eine entscheidende Woche. Im Koalitionsausschuss wollen Union und SPD am Mittwoch mehrere Reformvorhaben auf den Weg bringen. Im Mittelpunkt stehen Rente, Gesundheit, Pflege und Steuerentlastungen. Kleidungsstücke des Online-Händlers Shein enthalten nach Untersuchungen der Deutschen Umwelthilfe zum Teil zu viele Schadstoffe. Mehrere Produkte überschreiten demnach EU-Grenzwerte. Shein hat eine Prüfung angekündigt. Thomas Bleskin berichtet.
2: Laut Umwelthilfe verstießen von 18 untersuchten Kleidungsstücken 7 gegen EU-Vorgaben. Das Bremer Umweltinstitut fand unter anderem hohe Konzentrationen sogenannter Ewigkeitschemikalien, die sich im Körper anreichern können, sowie bedenkliche Weichmacher. In einer Kinderjacke wurde ein Grenzwert um mehr als das 1000-fache überschritten. Bei Damenstiefeln lag ein Weichmacher um das fast 200-fache über dem zulässigen Wert.
1: In Venezuela sind 4 Tage nach den verheerenden Erdbeben ein Vater und sein Sohn lebend aus den Trümmern gerettet worden. Unter den Helfern aus aller Welt sind auch Mitglieder des Technischen Hilfswerks aus Deutschland. Allerdings schwindet langsam die Hoffnung, noch Überlebende zu finden. Mittlerweile ist die Zahl der Opfer auf 1450 gestiegen. Allerdings werden noch Zehntausende Menschen vermisst. Bei der Fußball-WM zieht Co-Gastgeber Kanada als erste Mannschaft ins Achtelfinale ein. Die Kanadier gewannen ihr 16. Finale gegen Südafrika mit 1:0. Der entscheidende Treffer fiel erst in der Nachspielzeit. Heute Abend ab 22.30 Uhr kämpft das deutsche Team gegen Paraguay um den Einzug in die Runde der letzten 16. Bundestrainer Nagelsmann mit einer Einschätzung der Südamerikaner.
3: Definieren sich schon auch sehr über den Defensivfußball, den sie gut spielen. Offensiv war es jetzt in den Spielen immer sehr geradlinig, viel Kampf um zweiten Ball, also schon versuchen mit einer guten Körperlichkeit ins Spiel zu kommen, viele zweite Bälle wieder scharf gemacht. Auf jeden Fall ein unangenehmer Gegner, der uns einiges abverlangen wird.
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0: Schönen guten Morgen in einer wieder kühleren Woche. Das erstmal die gute Nachricht vorweg. Wobei so richtig abgekühlt fühlt es irgendwie nicht an. Vielleicht ist unser Körper auch einfach nur zu aufgeheizt vor diesen letzten Tagen. Wir haben 22 Grad in Reuten bei Zerbst, 21 in Wernigerode. Auf dem Radio Brocken Wetterradar zieht erster Regen auf. Vor allem so zwischen dem Burgenlandkreis, dann so rüber über den Saalekreis bis zum Raum Wittenberg. Einzelne Gewitter da auch schon mit dabei. Das geht über den Tag so weiter, sehr wechselhaft. Abkühlung versprochen. Es geht trotzdem rauf bis 25 Grad.
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2: Es ist 5 Uhr. Ich bin Hendrik Daum. Guten Morgen. Für die schwarz-rote Koalition beginnt eine entscheidende Woche. Im Koalitionsausschuss wollen Union und SPD am Mittwoch mehrere Reformvorhaben auf den Weg bringen. Im Mittelpunkt stehen Rente, Gesundheit, Pflege und Steuerentlastungen. Gestern Abend haben sich die Parteichefs noch einmal im Kanzleramt abgestimmt. Der Tankrabatt ist nach Schätzung des Münchner IFO-Instituts nur teilweise bei den Verbrauchern angekommen. Bei Super E10 und Super E5 sei die Weitergabe des Rabatts nahezu vollständig erfolgt. Beim Diesel aber wurde den Angaben zufolge nur eine Weitergabe von durchschnittlich 12 Cent pro Liter errechnet. Das wäre dann deutlich weniger als die 16,7 Cent der Steuersenkung. In Venezuela sind 4 Tage nach den verheerenden Erdbeben ein Vater und sein Sohn lebend aus den Trümmern gerettet worden. Unter den Helfern aus aller Welt sind auch Mitglieder des Technischen Hilfswerks aus Deutschland. Allerdings schwindet langsam die Hoffnung, noch Überlebende zu finden. Mittlerweile ist die Zahl der Opfer auf 1450 gestiegen. Allerdings werden noch Zehntausende Menschen vermisst. Bei der Fußball-WM zieht Co-Gastgeber Kanada als erste Mannschaft ins Achtelfinale ein. Die Kanadier gewannen ihr 16. Finale gegen Südafrika mit 1:0. Der entscheidende Treffer fiel erst in der Nachspielzeit. Heute Abend ab 22.30 Uhr kämpft das deutsche Team gegen Paraguay um den Einzug in die Runde der letzten 16. Bundestrainer Nagelsmann mit einer Einschätzung der Südamerikaner.
3: Definieren sich schon auch sehr über den Defensivfußball, den sie gut spielen. Offensiv war es jetzt in den Spielen immer sehr geradlinig, viel Kampf um zweiten Ball, also schon versuchen mit einer guten Körperlichkeit ins Spiel zu kommen, viele zweite Bälle wieder scharf gemacht. Auf jeden Fall ein unangenehmer Gegner, der uns einiges abverlangen wird.
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4: Gegenstände liegen auf der A9 Richtung Nürnberg zwischen Eisenberg und Bad Klosterlausnitz. Das dazugehörige Auto hat es noch auf den Standstreifen geschafft. Wir haben auch gerade schon Rückstau. Dadurch eine Viertelstunde kommt obendrauf. Dann mehrere Hitzeblow-ups und Fahrbahnsenkungen. Die A2 ist betroffen Richtung Berlin. Da gibt es eine Sperrung zwischen Irxleben und dem Kreuz Magdeburg. Richtung Berlin die Sperrung zwischen Thesen und Wollin. Richtung Hannover die Sperrung zwischen Burg Ost und Zentrum. Und auch die A14 ist betroffen. Eine Vollsperrung haben wir da auch noch auf der B189 und... zwischen der B189 und Kolbitz auf der A14 und eine Vollsperrung zwischen dem Kreuz Magdeburg und Dahlen-Warsleben. Dann noch eine Vollsperrung im Kreis Börde auf der B1 zwischen der Straße nach Mammendorf und der Straße nach Wellen. Da hat es einen Unfall mit einem Fußgänger gegeben. Und es gibt eine Verkehrsbehinderung im Salzlandkreis zwischen Kleinmühlingen und Großmühlingen. Da wurden Bodenwellen durch die Feuerwehr ausgelegt. Die Blitzer. Auf der A2 Richtung Berlin zwischen Allerengersleben und dem Rastplatz Lockberg und noch auf der A38 Richtung Göttingen bei Bad Lauchstädt. Melden Sie Staus und Blitzer kostenlos unter 08000 52 58 52.
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0: Amrei und Hilo lassen sich es auch diese Woche im Urlaub gut gehen. Deshalb übernehmen wir und gehen mit ihnen die großen Schritte in die neue Woche. Ja. Es wird auf jeden Fall schon mal kühler. Das ist die gute Nachricht des Tages.
4: Wie gewohnt kriegen Sie von uns die beste Musik für Sachsen-Anhalt. Gleich ein Song, der mega Laune macht, so früh am Morgen. Love in Each Day von Ronan Keating. Und wir legen los mit Fleetwood Mac hier bei Radio Brocken.
0: Schönen guten Morgen.

0: Die Sommerferien haben noch nicht mal begonnen, aber die Sommerpause ist für die Fußballer schon wieder vorbei. Hier ist die Radio Brocken Morgenshow am Montag. Heute ist schon Trainingsauftakt von unserem Zweitligisten 1. FC Magdeburg.
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3: Nach einem ziemlich müden Start läuft's am Tag deutlich besser.
2: Stier.
3: Auf ihr Urteil und ihre Kompetenz können sich andere felsenfest verlassen.
2: Zwillinge.
3: Bei Styling-Angelegenheiten sind Sie genau der richtige Ansprechpartner.
2: Krebs.
3: Sprechen Sie offen über Ihre Wünsche. Das verhindert Missverständnisse.
2: Löwe.
3: Gut gelaunt und sehr aktiv geht's durch Ihren Tag.
2: Jungfrau.
3: Denken Sie mal wieder an sich und gehen Sie mal wieder in die Sauna.
2: Waage.
3: Sie sind unser Glückssternchen des Tages. Der Mond steht in Ihrem Zeichen und sorgt für inneres Gleichgewicht.
2: Skorpion.
3: Eine strengere Kontrolle Ihrer Finanzen wäre ratsam.
2: Schütze.
3: Ihr Partner liest Ihnen einen Wunsch von den Lippen ab.
2: Steinbock.
3: Uranus verleiht Ihnen ein jüngeres Image.
2: Wassermann.
3: In einer komplizierten Angelegenheit finden Sie genau die richtigen Worte.
2: Fische.
3: Ihr Geldbeutel sitzt ziemlich locker. Kaufen Sie nichts Unnötiges.
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0: Schönen Start in den Montag.
1: Hallo.
0: Mit der Radio Brockenburg-Show um 5.19 Uhr. Es ist schon ein guter Durchatmen-Start in die Woche. Endlich mal nicht mehr ganz so heiß. Die große Hitzewelle haben wir überstanden. Wir freuen uns sehr auf diesen Temperatursturz heute mit nur noch bis zu 25 Grad. Und wir haben ja auch noch zusätzlich Eis dabei bei der Radio Brocken-Sommertour.
1: Wir reisen durch alle 11 Landkreise, suchen das besondere Wow in jeder Region. Heute machen wir im Burgenlandkreis weiter, in Naumburg. Dort gibt es den Ort, ohne den der ganze Landkreis am Wochenende nicht ausgekommen wäre. Da wird das hergestellt, das viele von ihnen runterkühlt. Hat. Wir sind heute Morgen zu Gast in der Naumburger Eismanufaktur. Die machen ihr Softeis noch wie zu DDR-Zeiten. Und unsere Reporterin meldet sich nachher um 6.10 Uhr und den ganzen Morgen und bringt Ihnen den Geschmack vom Sommer früher ins Radio. Hier in der Radio Brockenmorgenshow.

0: Alter, langsam frage ich mich, sind das jetzt die Wechseljahre oder ist das, also ich habe eine Hitzewallung.
1: Ja, es ist noch so aufgeheizt hier drin, überall. Ah. Ich glaube, das dauert auch noch mindestens 48 Stunden, bis diese Hitze mal aus diesen Gebäuden raus ist.
0: Ja, auch aus unseren Körpern irgendwie laufen wir auf komplett anderen Betriebstemperaturen momentan. Wir haben derzeit 22 Grad in Dessau, 20 Grad sind es in Haldensleben. Das klingt ja schon mal nach gut, aber irgendwie es fühlt sich noch nicht danach an.
1: Aber für 5.30 Uhr ist das,
0: Auf dem Radio Brocken Wetterradar, Regen schon im Anmarsch vom Burgenlandkreis aus. Einzelne Gewitter auch mit dabei, das geht heute den ganzen Tag über so weiter.
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3: Ich bin Hendrik Daum, einen schönen guten Morgen. Für die schwarz-rote Koalition beginnt eine entscheidende Woche. Im Koalitionsausschuss wollen Union und SPD am Mittwoch mehrere Reformvorhaben auf den Weg bringen. Im Mittelpunkt stehen Rente, Gesundheit, Pflege und Steuerentlastungen. Gestern Abend haben sich die Parteichefs noch einmal im Kanzleramt abgestimmt. Der Tankrabatt ist nach Schätzung des Münchner IFO-Instituts nur teilweise bei den Verbrauchern angekommen. Bei Super E10 und Super E5 sei die Weitergabe des Rabatts nahezu vollständig erfolgt. Beim Diesel aber wurde den Angaben zufolge nur eine Weitergabe von durchschnittlich 12 Cent pro Liter errechnet. Das wäre dann deutlich weniger als die 16,7 Cent der Steuersenkung. In Venezuela sind 4 Tage nach den verheerenden Erdbeben ein Vater und sein Sohn lebend aus den Trümmern gerettet worden. Unter den Helfern aus aller Welt sind auch Mitglieder des Technischen Hilfswerks aus Deutschland. Allerdings schwindet langsam die Hoffnung, noch Überlebende zu finden. Mittlerweile ist die Zahl der Opfer auf 1450 gestiegen. Allerdings werden noch Zehntausende Menschen vermisst. Bei der Fußball-WM zieht Co-Gastgeber Kanada als erste Mannschaft ins Achtelfinale ein. Die Kanadier gewannen ihr 16. Finale gegen Südafrika mit 1:0. Der entscheidende Treffer fiel erst in der Nachspielzeit. Und heute Abend ab 22.30 Uhr kämpft das deutsche Team gegen Paraguay um den Einzug in die Runde der letzten 16. Bundestrainer Nagelsmann mit einer Einschätzung der Südamerikaner.
4: Definieren sich schon auch sehr über den Defensivfußball, den sie gut spielen. Offensiv war es jetzt in den Spielen immer sehr geradlinig, viel Kampf um zweiten Ball, also schon versuchen mit einer guten Körperlichkeit ins Spiel zu kommen. Viele zweite Bälle wieder scharf gemacht. Auf jeden Fall ein unangenehmer Gegner, der uns einiges abverlangen wird.
3: Bundestrainer Nagelsmann. 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
1: Es gibt eine Vollsperrung auf der A9 zwischen Eisenberg und Reußig. In beiden Richtungen ist hier gerade gesperrt, staut sich auch in beide Richtungen zurück. Und wir haben mehrere Hitzeblow-ups und Fahrbahnsenkungen. Einmal auf der A2 Richtung Berlin, eine Sperrung hier zwischen Irxleben und dem Kreuz Magdeburg. Und dann nochmal Richtung Berlin zwischen Thesen und Wollin. Auch die A14 ist weiter betroffen. Vollsperrung hier zwischen der B189 und Kolbitz. Und Vollsperrung zwischen dem Kreuz Magdeburg und Dahlen-Warsleben. Dann haben wir noch eine Vollsperrung im Kreis Börde auf der B1 zwischen der Straße nach Mammendorf und der Straße nach Wellen nach einem Unfall mit einem Fußgänger. Und eine Verkehrsbehinderung im Salzlandkreis zwischen Kleinmühlingen und Großmühlingen. Da wurden Bodenwellen durch die Feuerwehr ausgelegt. Geblitzt werden Sie in Halle auf der Europachaussee zwischen Büschdorf und der B100. 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
0: Lucy Militzer und Janis Bundenkötter sind hier. Bringen Sie auch in die Isewoche.
1: Schönen guten Morgen. Die beste Musik für Sachsen-Anhalt. Immer mit am Start. Gleich Jasmine Archer zum Beispiel mit dem Sleeping Satellite. Und Hertz und Purple Disco Machine machen den Start. Was für eine geile Neuauflage von Wonderful Life.
0: Kriegt man gleich ein bisschen Push für die Woche.

0: Sie haben es geschafft. Wir haben es alle geschafft.
1: Oh, Gott
0: wir
1: sei
0: haben
1: Dank.
0: Diese Hitzewelle hinter uns gebracht. Die Radio Brocken-Morgenshow ist hier um 5.40 Uhr nach der vorerst letzten dermaßen heißen Nacht. Gute Aussichten sind das auch für die Marion aus Naumburg. Gerade die Nächte waren für dich die Hölle.
2: Im Schlafzimmer 30 Grad und man kriegt es nicht runter, weil es unterm Dach ist. Naja, alles runtergemacht, Jalousien. Auch ein schöner Ventilator, soweit es geht. Das ist einfach zu viel des Guten.
0: Mhm. Ventilator, der sprudelt ja dann auch nur die heiße Luft durcheinander.
1: Oder AFP, ja.
0: Das kriegst du auch gerade aus dem Dachgeschoss nicht raus. Und wenn man an Sachsen denkt, die hatten ja die heißeste Nacht überhaupt jemals gemessen am Wochenende. 29,4 Grad in einem Clubschütz.
1: Es ging nicht runter. Krass, oder?
0: 29,4. Das ist irre.
1: Ich schlafe auch schon seit Nächten ohne Decke, nur in Unterhose. Und trotzdem läuft mir die Suppe runter. Jetzt haben wir es aber erstmal überstanden.
0: Halleluja.
1: Auch wenn die Wohnungen und Büros natürlich noch ganz schön aufgeheizt sind. Aber es wird. Kommen Sie gut in die neue Woche mit Radio Brocken.

0: Anastasia macht schon mal gute Laune zum Start in die neue Woche. Hier ist die Radio Brocken Morgenshow.
1: Guten Morgen. Es ist heute ein ganz besonderer Montag, ein wichtiger Tag, auf den wahrscheinlich sehr viele Autofahrer in der Altmark schon hinfiebern seit Wochen, Monaten und Jahren. Es wird das nächste Teilstück der A14 freigegeben. Die Nordverlängerung zwischen Lüderitz und Stendal. Knapp 7 Kilometer lang. Ganz großes Brimborium heute Nachmittag. Kommt sogar der Bundesverkehrsminister und schneidet das Band durch.
0: Ich hoffe mal, dass übers Wochenende da auf diesem Teilstück keine Blow-ups durch die Hitze zustande gekommen sind. Das wäre nicht so schön. Hitze gleich auch das Thema in den Radio Brocken Nachrichten um 6 Uhr.

0: Hier ist die Radio Brocken-Morgenshow. Schön, dass Sie bei uns sind. Wir hoffen, Sie konnten vielleicht mal wenigstens eine halbe Stunde schlafen letzte Nacht und haben nicht nur geschwitzt. Die beste Musik für Sachsen-Anhalt macht Sie auf jeden Fall wach.
1: Die Eurythmics sind in der nächsten halben Stunde mit dabei. Billy Idol schreit sie aus dem Bett mit dem Rebel Yell. Das sind die besten 80er. Dazu gibt's das Beste von heute.
0: Newcomer Summer mit dem Song direkt mal zum Superstar geworden. Undressed.
1: Da kannst du bei dem jeden Song nehmen. Das ganze Album ist wunderbar, toll, macht Spaß, macht Freude. Der kann's einfach.
0: Cool, dass wir ihn haben. Jetzt haben wir's. 5.56 Uhr. Guten Morgen.
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3: Diakonin Bistum Magdeburg. Die Tage sind heiß. Die Luft steht. Alles wirkt schwer und erdrückend. Und dann kündigt sich ein Gewitter an. Dunkle Wolken ziehen auf. Es blitzt, donnert und regnet. Manchmal heftig, manchmal sogar beängstigend. Aber danach geschieht etwas Erstaunliches. Die Luft ist klarer. Man kann wieder durchatmen. Die drückende Schwüle ist verschwunden. Es gibt Zeiten, in denen sich vieles anstaut. Sorgen, Konflikte, Ängste, Enttäuschungen. Alles wird schwer und drückend. Es geht heiß her in unserem Leben. Und dann braucht es manchmal ein Gewitter. Ein klärendes Gespräch, ehrliche Worte, Tränen oder einfach die Möglichkeit, das auszusprechen, was lange in uns festhing. In der Bibel heißt es, wie der Regen und der Schnee vom Himmel fällt und nicht dorthin zurückkehrt, sondern die Erde tränkt, so ist es auch mit einem Wort. Ja, manchmal braucht es Regen, damit etwas Neues wachsen kann. Und manchmal braucht es ein Gewitter, damit wir wieder frei durchatmen können. Auf das nächste Gewitter. Ihr Christoph Tekart.
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1: Selten haben wir uns so auf Regen gefreut wie zurzeit. Der kühlt halt erst so richtig runter, auch wenn die Temperaturen schon in einem guten, kühlen Bereich sind. 22 Grad in Neinstedt bei Quedlinburg. 22 haben wir auch in Wolmirstedt im Moment. Auf dem Radio Brocken Wetterradar bisschen Regen schon unterwegs. Der zieht sich einmal so wie so ein Hufeisen vom Burgenlandkreis bis rauf in den Kreis Wittenberg. Aber es werden heute noch mehr Schauer nachkommen. Auch Gewitter sind mit dabei bei bis zu 24 Grad.
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6: Es wird 6 Uhr. Ich bin Elisa Engel. Guten Morgen. Das Hitzewochenende hat uns Sachsen-Anhalt an alles abverlangt, insbesondere den Einsatzkräften. Wegen Blow-ups sind Abschnitte der A14 und der A2 nach wie vor gesperrt. Die A2 bei Burg Richtung Hannover ist inzwischen wieder frei. An den anderen Stellen dauert es laut Polizei aber voraussichtlich noch bis zum Abend, bis alles wieder repariert ist. Außerdem musste die Feuerwehr zu mehreren Bränden ausrücken. Der Waldbrand in Wienrode im Harz ist inzwischen unter Kontrolle. Auch bei Rocha und Tangerhütte im Kreis Stendal gab es Löscheinsätze und größere Schäden. Dazu kamen in der Altmark teils extreme Unwetter mit Hagel. Auch für den Süden und Osten des Landes sind heute Gewitter angekündigt. Bei der Landratswahl im Saalekreis hat sich der CDU-Politiker Sven Schickalla bei der Stichwahl durchgesetzt. Er kommt laut vorläufigem Ergebnis auf gut 54,3% der Stimmen, der AfD-Kandidat Uwe Arendt auf knapp 45,7. Die Wahlbeteiligung lag bei unter 45%. Das endgültige Wahlergebnis soll Mittwoch bekannt gegeben werden. Geplant ist, dass Schickalla das Amt am 1. November übernimmt. Der amtierende Landrat des Saalekreises, Hartmut Hanschak, war bei der Wahl nicht wieder angetreten. Bei der Fußball-WM steht Kanada als erster Achtelfinalist fest. Kanada hat sein 16. Finale gegen Südafrika 1:0 gewonnen. Deutschland will heute gegen Paraguay nachziehen. Und das ist die gute Nachricht aus Sachsen-Anhalt. Das Bauhaus in Dessau zieht immer mehr Menschen an. Im April und Mai haben fast 50.000 Besucher die Einrichtungen der Stiftung Bauhaus Dessau gesehen. Ein Plus von gut 20% gegenüber dem Vorjahr. Besonders beliebt ist das Bauhausgebäude selbst mit einem Drittel mehr Gästen. Jetzt haben wir es 6:01 und Sie sind auf dem aktuellsten Stand.
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0: Gegenstände liegen auf der A2 Richtung Berlin zwischen der Raststätte Börde und Irxleben nach einem Unfall. Dann haben wir Fahrzeugteile auf der A9 Richtung Nürnberg zwischen dem Rastplatz Pörstental und Weißenfels auf der rechten Spur. Und generell eine Vollsperrung auf der A9 Richtung Nürnberg zwischen Dreußig und Eisenberg. 3 Kilometer Stau haben wir hier zwischen Bad Klosterlausnitz und Dreußig. Eine Stunde brauchen Sie länger dadurch. Unfall auf der A36 Richtung Bernburg im Kreuz Bernburg in der Überleitung zur A14 Richtung Halle. Und wir haben mehrere Hitze-Blow-Ups und Fahrbahnsenkungen. Da ist die A2 betroffen Richtung Berlin. Einmal ist gesperrt zwischen Irxleben und dem Kreuz Magdeburg und dann nochmal zwischen Thesen und Wollin. Und auch die A14 ist betroffen. Vollsperrung hier zwischen der B189 und Kolbitz und auch zwischen dem Kreuz Magdeburg und Dahlen-Warsleben. Blitzer, da haben wir einen in Halle Neustadt in der Weststraße stadtauswärts. Melden Sie Staus und Blitzer kostenlos unter 08000 52 58 52.
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1: Guten Morgen. Schön, dass ihr alle wieder mit an Bord sind. Keiner weggeschmolzen. Amrei und Tilo haben weiter Urlaub und wir reisen weiter mit ihnen und zu ihnen durch unser Land. Die Radio Brocken Sommertour heute im Burgenlandkreis.
0: Das wird ein leckerer Start in die neue Woche und ein schön kühler. Unsere Reporterin meldet sich gleich aus einer Eismanufaktur. Vorher die beste Musik für Sachsen-Anhalt. Die Eurythmics spielen wir mit einem der besten 80er. There Must Be an Angel. Und los geht's mit dieser chilligen Nummer hier von Samba. Undressed.

0: Nach dem Hitzewochenende starten wir in die neue Woche mit dem frühesten Eis Sachsen-Anhalts. Hier ist die Radio Brocken Morgenshow um 6:09. Die Radio Brocken Sommertour geht weiter. Unsere Reise durch alle 11 Landkreise und zu den ganz besonderen Orten im Land. Und Radio Brocken Sachsen-Anhalt-Reporterin Isabella Kürbs ist heute im Burgenlandkreis in Naumburg.
1: Motto heute: nach dem Wecken direkt schlecken. Isabella ist in der Naumburger Eismanufaktur. Der beste Ort am Montag nach so einem Hitzewochenende.
2: Also so richtig abgekühlt hat sich's bei mir die Nacht noch nicht. Ich schwitze immer noch und deswegen ist es genau richtig, dass wir hier in Naumburg sind, in der Eismanufaktur Bobolowski, um uns mal richtig runterzukühlen heute und mal Eis aus DDR-Zeiten zu genießen. Ich stehe jetzt gerade in einem Raum, das ist hier der Produktionsraum, neben mir schon ganz viele Eismaschinen mit Hebeln, aus denen dann das Softeis rauskommt. Thomas, du machst ja DDR-Softeis seit über 30 Jahren. Warum ist das so, dass die Leute das auch jetzt wollen?
3: Ja, besonders ist, dass es erstmal relativ cremig ist, dass es nicht so einen hohen Luftaufschlag hat wie Industrieeis, was man verpackt kriegt. Die sagen, es schmeckt so wie früher. Habe ich letztens erst eine Nachricht von einem Kunden bekommen, der hat auch gesagt, ja, das schmeckt so wie früher, das erinnert ihn gleich an frühere Zeiten. Probier du mal eins.
2: Ja, das werde ich auf jeden Fall dann gleich mal machen.
1: Und wir sind ganz nah dran an der Waffel heute. Mit der Radio Brocken Sommertour. Wir entdecken den Sommer einfach nochmal ganz neu mit Ihnen.
0: Auch für Sie? Da sind ja Spitzentipps für die Sommerferien dabei. In der Woche geht's ja schon los, ne? Mhm. Schönen Start in den Montag. Jetzt ganz smooth mit Lionel Richie. Just for you in der Radio Brocken Morgenshow.

0: Schönen guten Morgen.
1: Hallo.
0: 6.14 Uhr haben wir es. Wir starten in den Montag mit Radio Brocken und ja, dann doch mit einer fetten Meldung aus der Radio Brocken Verkehrszentrale, Janis Buntenkötter.
2: Es gibt eine Vollsperrung auf der A9 Richtung Nürnberg zwischen Dreußig und Eisenberg. Hier haben wir auch schon 3 Kilometer Stau zwischen Bad Klosterlausnitz und Dreußig. Eine Stunde brauchen Sie länger. Oh. Und der aktuellste Blitzer steht in Halle Neustadt in der Weststraße stadtauswärts. 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
0: Ich bin ja mal gespannt, wann heute eigentlich der Moment ist, wo es wirklich mal anfängt abzukühlen. Also gefühlt, oder es liegt vielleicht einfach an meinem Körper, dass das sowas von aufgeheizt
2: ist. Wohnungen, die Häuser, die Büros, die Studios eben auch, sind alle noch total aufgeheizt und das dauert, glaube ich, auch erstmal ein bisschen.
0: Wir haben um die 22 Grad im Moment. Eigentlich müsste es irgendwie durchzugeben, aber vielleicht kommt der tatsächlich erst, wenn auch die Gewitter kommen. Die kommen heute immer wieder tagsüber. Machen Sie sich trotzdem einen schönen Montag.

0: Die brauchen wir an einem Montagmorgen. Der Rebel Yell bei der Radio Brocken Morgenshow um 6.20 Uhr mittlerweile. Es geht topfit rein in die neue Woche.
1: Von wegen. Lucy hatte heute schon viel öfter die Augen zu als ich. Behauptet zumindest.
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0: Morgen.
1: Hallo.
0: Schönen Start in die neue Woche mit Radio Brocken und der besten Musik für Sachsen-Anhalt.
1: Die Pet Shop Boys, das sind die besten 80er, auch gleich mit Madonna und Holiday und dazu das Beste von heute.
0: Dieses Meme aus dem Internet kennt irgendwie jeder, wo der in der Disco steht und so den Kopf im Rausch der Euphorie da so bewegt. Zu diesem Song, Turn the Lights Off, gibt's auch gleich nach 6:30. Jetzt haben wir 6:28 Uhr.
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0: Ist das eigentlich die Luftfeuchtigkeit, die das sich noch mal so viel wärmer anfühlen lässt, als wie es eigentlich auf dem Thermometer hat?
1: Also sehr gut sein.
0: 23 Grad in Parkendorf bei Zerbst, 24 Grad in Halle.
1: Aber das ist ja für 6.30 Uhr trotzdem sehr viel, ne?
0: Ja, und es fühlt sich aber auch irgendwie viel heißer an. Also wir warten wirklich sehnlichst auf diesen Regen, der es vielleicht einfach ja, die Hitze so mit runterspült.
1: Ja.
0: Und der Regen kommt. Wir haben jetzt schon einzelne Regenwolken auf dem Radio Brocken Wetterradar. Im Laufe des Tages können auch wieder Gewitter kommen.
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6: Es ist 6.30 Uhr. Ich bin Elisa Engel. Guten Morgen. In Sachsen-Anhalt hat es am Wochenende einen neuen Hitzerekord gegeben. In Möckern-Drewitz im Jerichower Land wurden am Samstag 41,5 Grad gemessen. In Magdeburg sind Straßenbahnen ausgefallen. Die Weiße Flotte hat ihre Schiffe im Hafen gelassen. Und auf den Autobahnen 2 und 14 sorgen aufgeplatzte Fahrbahnen weiter für Behinderungen. Wo noch gesperrt ist, sagt Ihnen gleich Janis Buntenkötter in der Radio Brocken Verkehrszentrale. Dazu kamen auch etliche Brände, unter anderem bei Wien-Rode im Harz. Das Feuer ist aber seit dem Nachmittag eingedämmt. Der nächste Abschnitt der A14 Nordverlängerung wird heute freigegeben. Der Abschnitt zwischen Lüderitz und Stendal Süd ist fertig. Außerdem starten hinter der Landesgrenze auf brandenburgischer Seite die Bauarbeiten für den A14 Abschnitt Wittenberge-Karstädt. Und heute ist auch Spatenstich für die neue Elbebrücke an der B189 zwischen Geest-Gottberg und Wittenberge. Im Saalekreis hat der CDU-Politiker Sven Cekalla die Stichwahl um das Landratsamt gewonnen. Er hat sich gestern mit gut 54% gegen AfD-Kandidat Uwe Ahrendt durchgesetzt. Cekalla soll sein Amt zum 1. November antreten und folgt auf den parteilosen Hartmut Hanschak. Die Wahlbeteiligung lag bei knapp 45%. Bei der Fußball-WM hat Kanada das erste 16. Finale der WM-Geschichte gewonnen mit 1:0 gegen Südafrika. Deutschland spielt heute gegen Paraguay. Anstoß ist 22.30 Uhr. Und das ist die gute Nachricht aus Sachsen-Anhalt. Eltern in Querfurt bekommen Unterstützung beim Schulwechsel ihrer Kinder in die 5. Klasse. Das Netzwerk Aktionsraumprävention hat 200 sogenannte Elterntüten gepackt mit Traubenzucker, einem symbolischen Geduldsfaden und Infos zu Beratungsstellen in der Region. Jetzt haben wir es kurz nach 6:30 und Sie sind auf dem aktuellsten Stand.
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1: Gegenstände liegen auf der A2 Richtung Berlin zwischen der Raststätte Börde und Irxleben nach einem Unfall. Dann haben wir einen Unfall auf der A9 Richtung Nürnberg zwischen dem Rastplatz Pörstental und Weißenfels. Hier ist die rechte Spur gesperrt. Eine Vollsperrung gibt es auf der A9 zwischen Dreusig und Eisenberg. 4 Kilometer Stau haben wir hier schon zwischen Bad Klosterlausnitz und Dreusig. Eine Stunde brauchen Sie länger. Unfall noch auf der A36 Richtung Bernburg im Kreuz Bernburg in der Überleitung zur A14 Richtung Halle. Und mehrere Hitze-Blow-Ups und Fahrbahnsenkungen haben wir auf der A2 Richtung Berlin. Da haben wir eine Sperrung dadurch zwischen Irxleben und dem Kreuz Magdeburg. Und dann nochmal Richtung Berlin auf der A2 zwischen Thesen und Wohlin. Und auch die A14 ist betroffen. Hier gerade vollgesperrt zwischen der B189 und Kolbitz. Und eine Vollsperrung auch zwischen dem Kreuz Magdeburg und Dahlen-Barsleben. Blitzer stehen in Halle Neustadt, Weststraße statt auswärts. 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
0: Lucy Militzer und Janis Buntenkötter sind hier. Amre und Thilo sind weiter im Urlaub und haben heute auch wieder nicht diese Zwickmühle, wie wir Frühdienstler.
1: Die guten.
0: Schauen wir das Deutschlandspiel heute Abend oder ist uns unser Schlaf lieber?
1: Ich versuche beides irgendwie unter einen Hut zu kriegen. Vorher schlafen, nachher schlafen, aber für die 2 Stunden gucke ich das Spiel.
0: Da verlasse ich mich lieber auf das, was unsere Radio Brocken Bundestrainerchen sagen. Die kennen sich aus. Die wissen schon vorher, wie das Spiel verlaufen wird. Die Nachwuchskicker aus unserem Land. Das niedlichste Orakel, seit es WM gibt in einer Viertelstunde.
1: Vorher die beste Musik für Sachsen-Anhalt, jetzt mit einem unserer Radiobrocken Happy Hits. Die Songs für die Extraportion gute Laune zum Start in die Woche. Madonna mit Holiday.

0: Morgen und übermorgen ist das Wetter endlich mal erträglich.
1: Ja, Gott sei Dank.
0: Hier ist die Radio Brock Morgenshow um 6.40 Uhr. Ey, was haben wir gelitten unter dieser Hitze am Wochenende? Ne? Gluthitze ist der richtige Begriff dafür. 41,5 Grad in Möckern-Drewitz im Jerichower Land am Samstag.
1: Puh.
0: Das war sogar kurzzeitig Deutschland-Hitzerekord. Gestern lag dann ein Ort in Brandenburg noch mal knapp drüber.
1: Ich lag dann gestern ab dem Nachmittag nur noch am See und vor allem im See, weil anders war das nicht auszuhalten. Wie haben denn Sie das Hitzewochenende verbracht? Mandy aus Aachen.
2: Ich habe das Hitzewochenende sehr gut verkraftet und sehr gut überstanden. Ich bin im Urlaub an der Ostsee, also ich lag die meiste Zeit in der Ostsee.
0: Ach, endlich sind die Ostseetemperaturen auch mal nutzbar, ne? Es ist ja sonst meistens zu kalt.
1: Das stimmt. Jetzt dieser Temperatursturz und für Bianca aus Köthen ist das ein absoluter Segen. Die Hitze macht dir so richtig zu schaffen.
3: Nee, ich fühle mich so grauenhaft, kraftlos und mich schogge wie schon lange nicht mehr. Ich glaube, bei einer Hitzewelle habe ich mich noch nie so schrecklich gefühlt. Aber eure Musik ist gut für meine Seele und macht mich fröhlich.
1: Ah. Na, guck mal. Können wir dir zumindest etwas Gutes tun? Und das Wetter meint's ja in dieser Woche auch gut mit dir. Nick Kershaw, I won't let the sun go down on me, jetzt hier in der Radio Brocken Morgenshow.
0: Guten Morgen, schöne Start in die neue Woche.

0: in die neue Woche. Radio Brock begleitet Sie mit Gute Laune Musik um 6.44 Uhr. Gute Laune nicht so in der Radio Brocken Verkehrszentrale, Janis Buntenkötter.
1: Wenn es auf einem Arbeitsweg eine Stunde länger dauert und man den Chef anrufen muss, das ist schon echt nicht so schön. Wir haben eine Vollsperrung auf der A9 zwischen Dreußig und Eisenberg. 4 Kilometer Stau dadurch zwischen Bad Kloster Lausnitz und Dreußig und eben eine Stunde, die es länger dauert. Der aktuellste Blitzer steht in Schönebeck in der Elbenauer Straße, kurz hinter der Tellmannbrücke. 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
0: Die Abkühlung kommt. Och, sie war noch nie so heiß ersehnt. Wir freuen uns auf den Regen, wir freuen uns sogar auf Gewitter. Wäre schön, wenn sie nicht ganz so krass wären wie am Wochenende zum Teil. Das hat ja zum Teil richtig runtergeflasht.
1: Ja, gerade in der Altmark, meine Güte.
0: Ja, übel. Und es machen sich auch gerade schon die nächsten Gewitter auf dem Weg. Kann heute immer wieder passieren, bei bis zu 24 Grad.
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0: In 16 Stunden läuft schon. Das WM-16-Finale.
1: 16-Finale klingt auch was, wie was, wofür wir in Mathe den Taschenrechner hätten benutzen dürfen.
0: Das geht mir auch nicht so gut über die Lippen, das Wort. Das ist sehr ungewohnt. Hier ist die Radio Morgenshow um 6.48 Uhr. Deutschland spielt gegen Paraguay. Jetzt zählt's, jetzt darf nichts mehr schief gehen.
1: Geht ja auch nicht schief. Unsere Radio Brocken-Bundestrainerchen sind sich einig. Wer gewinnt heute Abend?
2: Deutschland!
1: So, das ist wirklich mein Highlight bei dieser WM. Unsere Spielorakel, die Nachwuchskicker aus Sachsen-Anhalt. Vor dem Paraguay-Spiel heute die F-Jugend vom SC Naumburg.
0: Die kennen sich aus, die wissen ganz genau, wen der Nagelsmann heute aufstellen muss.
3: Ich würde sagen, dass sie auch mehr Undorf einwechseln anstatt Sané. Weil Sané macht gar nichts, weil der verliert nur Bälle.
4: Kimmich und Undorf.
5: David Undorf. Also Leroy Sané soll raus und David Undorf. Und das soll rein.
1: Selbst die Kurzen haben sich auf Sané eingeschossen.
0: Ja, ne? Und ich glaube, der Sané, der steht heute schon wieder in der Startelf zum Ärger vieler Fans. Und Undorf sitzt erstmal nur auf der Bank. Ja, Nagelsmann hat halt für jeden Spieler so seine feste Rolle. Ich glaube, es wird trotzdem knapper Sieg.
1: Und du guckst es tatsächlich, ja, auch wenn es zu spät kommt.
0: Ja, ich werde heute Nachmittag schlafen und dann nochmal nachts vielleicht so 2-3 Stunden.
1: Also
0: ich teile mir den Schlaf sozusagen auf. Ja. Also da will ich jetzt aber auch wirklich was sehen heute Abend. Ansonsten bin ich echt sauer.

0: Ein in den Tag. Geht's doch gleich gut los. 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
1: Sperren wir ihn auch nach 7 Uhr. Die besten 80er mit Queen. Black haben wir dabei. Everything's Coming Up Roses. Und das Beste von heute kommt von David Guetta, Alphaville und Ava Max. Forever Young. Jetzt haben wir's. 6.58 Uhr.
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0: Das ist auch krass. Im Moment ist Niedersachsen so eine einzige Gewitter- und Regenfront. Aber das zieht halt noch nicht so ganz zu uns nach Sachsen-Anhalt rein. Auf dem Radiobrocken-Wetterradar schon einzelne Regenwolken, aber jetzt noch nicht so die große Abkühlung für alle. Wir liegen noch bei 23 Grad in Westerhausen bei Quedlinburg. 23 haben wir auch in Gräfenhainichen. Sehr viel wärmer wird es heute tatsächlich nicht. Aber damit halt auch die Luft und generell so dieses Gefühl ein bisschen kühler wird, brauchen wir den Regen und der wird aber kommen im Laufe des Tages.
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8: Es ist 7 Uhr. Ich bin Elisa Engel. Guten Morgen. Das Hitzewochenende hat uns Sachsen-Anhaltern alles abverlangt, insbesondere auch den Einsatzkräften. Wegen Blow-ups sind Abschnitte der A14 und der A2 nach wie vor gesperrt. Die A2 bei Burg Richtung Hannover ist inzwischen wieder frei. An den anderen Stellen kann es laut Polizei aber noch bis zum Abend dauern. Außerdem musste die Feuerwehr zu mehreren Bränden ausrücken. Der Waldbrand in Wienrode im Harz ist inzwischen unter Kontrolle. Auch bei Rocha und Tangerhütte im Kreis Stendal gab es große Löscheinsätze. Dazu kam in der Altmark teils extreme Unwetter mit Hagel. Bei der Landratswahl im Saalekreis hat sich der CDU-Politiker Sven Cekalla bei der Stichwahl durchgesetzt. Er kommt laut vorläufigem Ergebnis auf gut 54,3% der Stimmen, der AfD-Kandidat Uwe Arendt auf knapp 45,7. Cekalla soll das Amt zum 1. November antreten. Der Tankrabatt ist zumindest beim Diesel bis zuletzt nur teilweise bei den Autofahrern angekommen. Das hat das Münchner IFO-Institut kurz vor Ende des Rabatts ausgerechnet. Statt der 16,7 Cent Steuersenkung wurden beim Diesel nur 12 Cent pro Liter weitergegeben. Der Rest ist bei den Mineralölkonzernen hängen geblieben. Beim Superbenzin wurden dagegen 16 bis 17 Cent durchgereicht. Ab Juli dürften die Preise wieder steigen. Der Rabatt gilt ja nur noch bis morgen. Bei der Fußball-WM steht Kanada als erster Achtelfinalist fest. Kanada hat sein 16. Finale gegen Südafrika 1:0 gewonnen. Deutschland will heute gegen Paraguay nachziehen. Und das ist die gute Nachricht aus Sachsen-Anhalt. Unser Land will Vorreiter der Wasserstoffwirtschaft werden und stärkt jetzt die Fachkräfteausbildung. Mit 5 Millionen aus dem Strukturwandelfonds des Bundes entwickeln die Hochschulen neue Ausbildungs- und Weiterbildungsangebote. Perspektivisch sollen Zehntausende neue Jobs in der Branche entstehen. Jetzt haben wir es 7:02 und Sie sind auf dem aktuellsten Stand.
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1: Gegenstände liegen auf der A2 Richtung Berlin zwischen der Raststätte Börde und Irxleben nach einem Unfall. Dann haben wir Stau auf der A9 Richtung Berlin zwischen Bad Klosterlausnitz und Dreußig. 5 Kilometer sind es, eine Stunde brauchen Sie länger. Unfall auf der A9 Richtung Nürnberg zwischen dem Rastplatz Pörstental und Weißenfels. Hier ist die rechte Spur gesperrt. Und ich sehe, wir haben auch nach wie vor noch die Vollsperrung auf der A9 zwischen Dreußig und Eisenberg nach einem Unfall. Unfall auf der A36 Richtung Bernburg, im Kreuz Bernburg in der Überleitung zur A14 Richtung Halle. Und mehrere Hitze-Blow-Ups und Fahrbahnsenkungen hat es gegeben am Wochenende. Da haben wir immer noch Sperrungen Richtung Berlin zum Beispiel, zwischen Irxleben und dem Kreuz Magdeburg oder auch zwischen Thesen und Wollin. Und auch die A14 ist betroffen, hier gesperrt gerade Richtung Schwerin, kurz hinter dem Kreuz Magdeburg. Blitzer stehen in Halle-Neustadt in der Weststraße stadtauswärts. Melden Sie Staus und Blitzer kostenlos unter 08000 52 58 52.
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0: Ach, so eine kalte Dusche am Morgen ist doch herrlich.
1: Ja. Ne?
0: Gerade wenn man so vor der Nacht so durchgeschwitzt ist. Wir haben ab sofort die Hitzewelle erstmal überstanden.
1: Das ist auch sehr gut für unsere Radio Brocken Sommertour, dass es auch da erträglicher wird. Heute sind wir in Naumburg in einer Eismanufaktur. Mhm. Die machen Softeis wie zu DDR-Zeiten. Und da schaut unsere Radio Brocken Sachsen-Anhalt-Reporterin gleich mal hinter die Kulissen der Eisproduktion.

0: Wir starten in die neue Woche auf jeden Fall mit einem leeren Tiefkühlschrank.
1: Ja.
0: Eisfach leer geräumt. Eiswürfel alle. Und dort, wo unsere Radio Brocken Sachsen-Anhalt-Reporterin heute ist, gibt es ganz viel Eisnachschub.
1: Guten Morgen um 6:50.
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1: Wir suchen das Wow in allen 11 Landkreisen und haben es heute im Burgenlandkreis in Naumburg gefunden. Da gibt es eine Eismanufaktur, die Softeis noch genauso herstellt wie zu DDR-Zeiten.
0: Lecker.
1: Das Eis von da, das finden wir überall in der Region, in Schwimmbädern, Supermärkten oder auch an Tankstellen.
0: Ja, nach diesem Morgen sind Sie allen Eisfreunden einen Schritt voraus. Radio Brocken Sachsen-Anhalt-Reporterin Isabella Kürbs guckt heute mit uns allen mal hinter die Kulissen der Eisherstellung.
3: Auf geht's in die Produktion. Erstmal ziehe ich mir meine Schürze drüber. So. Und natürlich auch ein Haarnetz auf. So, und dann geht's jetzt in die Produktionshalle.
1: Quietscht ganz schön.
3: Einige Mitarbeiter sind jetzt schon da. Da werden jetzt einige Maschinen noch gespült und nochmal sauber gemacht, bevor das neue Eis reinkommt. Da unten kommt es ja schon blau rausgelaufen. Was ist das jetzt?
4: Das ist himmelblau. Das wurde die Nacht pasteurisiert, ist jetzt auf 4 Grad runtergekühlt und kommt dann mit 4 Grad in der Eismaschine rein und dann wird himmelblau Vanille damit gemacht.
3: Das ist mein Lieblingseis, himmelblau.
4: Oh, das ist aber schön.
3: Eigentlich essen das die Kinder vor allem gerne, oder?
4: Die Kinder essen das sehr gerne, deswegen geht das eigentlich sehr gut, hat so einen Kaugummi-Geschmack.
3: Also da hinten wird pasteurisiert, wie geht es dann weiter?
4: Dann kommt der Eismix in die Eismaschine rein und wird dann auf minus 7, 8 Grad runtergekühlt und dadurch entsteht dann seine cremige Konsistenz.
3: Und wie lange dauert das, bis wir das dann abfüllen können?
4: Na, ungefähr, jetzt dauert es dann ungefähr eine Viertelstunde, sage ich mal. Und dann kommen die anderen Mitarbeiter und dann füllen wir das ab.
3: Also kann ich dann auch mal gleich mit zuschauen, wenn abgefüllt wird?
4: Na klar.
0: Eis heute von A bis Z. Und Sie sind hier in der Show live mit dabei. Das früheste Eis der Woche bei uns.
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0: Da werden einige ihren Chef heute anrufen müssen. Tut mir leid, ich bin vielleicht so ungefähr eine Stunde später da. Sie hören die Radio Brocken-Borken-Show. Es ist 7:45 und wir haben eine fette Sperrung. Janis Bundenkötter in der Radio Brocken-Verkehrszentrale.
1: Das ist eine Vollsperrung sogar auf der A9 zwischen Dreusig und Eisenberg. Da hat es einen Unfall gegeben und dadurch staut es sich natürlich auch in beide Richtungen. Der aktuellste Blitzer steht in Schönebeck in der Elbenauer Straße, kurz hinter der Thälmannbrücke. 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
0: Unser Wetter heute wird angenehmer. Es kühlt ab, 24 Grad höchstens.
1: Ach herrlich.
0: Ab und zu auch noch ein Gewitter dabei oder Regenschauer. Das tut gut nach dem Hitzewochenende auf jeden Fall.

0: nasse Handtücher im Nacken und so Ventilatoren zum um den Hals hängen, die dann von beiden Seiten so kühlen. Das habe ich am Wochenende mehrfach gesehen. Das waren echt so Bilder wie aus Ägypten oder aus Dubai. Hier ist die Radio Brocken Morgenshow um 7.20 Uhr.
1: Ja, viel machen konnte man ja nicht so bei der Hitze, ne? Also du hast das Wochenende trotzdem gut für dich genutzt, Saskia aus Halle.
2: Ich war mit meiner Familie viel im Garten, wir waren im Pool und zu Hause. Nicht viel, auf die Couch gesetzt, Serie angemacht, Ventilator vor mir gehabt, Kühlakku auf der Stirn und einfach gechillt bei der Hitze.
1: Kühlakku auf der Stirn war eine gute Idee.
0: Ja.
1: Ich hatte nur den Ventilator, aber auch, ich lag nur auf der Couch, schön der Venti ausgerichtet auf mich und dann die ganze Zeit. Wirklich, will nicht wissen, was der an Strom gefressen hat. Das
0: Wochenende. Ja. Oh ja.
1: Aber es war bitter, bitter, bitter nötig.
0: Absolut. Jetzt haben wir es erstmal geschafft und atmen durch. Zur besten Musik für Sachsen-Anhalt, Rihanna jetzt. 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
1: Limey Fischer, das sind die besten 80er. Whitney Houston spielen wir Ihnen mit I Wanna Dance With Somebody. Und dazu gibt es das Beste von heute.
0: Der macht immer Laune. Kamerad mit Hug Yourself, auch gleich nach 7:30. Dabei, jetzt haben wir es 7.28 Uhr.
1: Morgen.
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1: Hallo.
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0: Ob wir die Hitze jemals wieder aus unserem System rauskriegen werden.
1: Also gefühlt, noch ist sie voll drin, ne?
0: Gefühlt fühlt sich immer noch an, als hätten wir alle so leicht Fieber.
1: Ja, ja.
0: Aber es ist schon schön, wenn wir die Fenster einfach aufreißen können. Weil wir 21 Grad haben in Liesten bei Salzwedel, 23 sind es in Köthen. So viel wärmer wird das heute auch nicht. Und es kommt ja immer noch zusätzlich Abkühlung durch Regen und Gewitter.
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12: Es ist 7.30 Uhr. Ich bin Elisa Engel. Guten Morgen. Gesperrte Autobahnabschnitte, Straßenbahnen, die in Magdeburg nicht fahren konnten und mehrere Löscheinsätze. Die Einsatzkräfte in Sachsen-Anhalt waren am Hitzewochenende im Dauereinsatz. Auf der A2 und der A14 sind mehrere Abschnitte auch heute früh noch dicht. Wo, sagt Ihnen gleich Janis Buntenkötter in der Radio Brocken Verkehrszentrale. Auf der A2 musste die Polizei einen Tiertransport mit mehreren Streifenwagen durch den Stau leiten, weil die 9000 Hühner an Bord sonst wohl nicht überlebt hätten. Wartende Autofahrer wurden am Wochenende teilweise mit Getränken versorgt. Den größten Löscheinsatz gab es gestern bei einem Waldbrand bei Wienrode im Harz. Aktuell laufen da wieder Nachlöscharbeiten, hat uns die Leitstelle gerade gesagt. Der nächste Abschnitt der A14 Nordverlängerung wird heute freigegeben. Die Strecke zwischen Lüderitz und Stendal Süd ist fertig. Hinter der Landesgrenze auf brandenburgischer Seite starten zeitgleich die Bauarbeiten für den A14 Abschnitt Wittenberge-Karstädt und es ist Spatenstich für die neue Elbebrücke an der B189 zwischen Geest-Gottberg und Wittenberge. Kleidung des Online-Händlers Shein ist teils stark mit Chemikalien belastet. Bei einer Untersuchung im Auftrag der Deutschen Umwelthilfe sind 7 von 18 Testkleidungsstücken durchgefallen. In einer Teenagerjacke war der Wert der sogenannten Ewigkeitschemikalien PFAS 12.000-fach erhöht. Einige dieser Stoffe stehen im Verdacht, krebserregend zu sein und den Hormonhaushalt zu beeinflussen. Shein nimmt die Produkte vorerst aus dem Sortiment. Bei der Fußball-WM hat Kanada das erste 16. Finale der WM-Geschichte gewonnen mit 1:0 gegen Südafrika. Deutschland spielt heute gegen Paraguay. Anstoß ist 22.30 Uhr. Und das ist die gute Nachricht aus Sachsen-Anhalt. Museumsfans im Süden des Landes können sich auf spannende neue Ausstellungen freuen. Der Verein Erlebnisweltmuseen im Kreis Mansfeld-Südharz bekommt bis 2028 jedes Jahr 160.000 Euro, je zur Hälfte vom Land und vom Landkreis. Jetzt haben wir es kurz nach 7:30 und Sie sind auf dem aktuellsten Stand.
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1: Gegenstände liegen auf der A2 Richtung Berlin zwischen der Raststätte Börde und Irxleben nach einem Unfall. Eine Sperrung gibt es auf der A9. zwischen Dreußig und Eisenberg Richtung Berlin. Da ist gerade voll gesperrt. Richtung Nürnberg nur eine Spur frei. Hier gab es einen Unfall. Und dann staut es sich noch auf der A9 Richtung Berlin zwischen dem Hermsdorfer Kreuz und Dreußig. 7 Kilometer sind es, eine Stunde brauchen sie länger. Unfall auf der A9 Richtung Nürnberg zwischen dem Rastplatz Pörstental und Weißenfels. Hier ist die rechte Spur gesperrt und wir haben mehrere Hitze-Blow-Ups und Fahrbahnsenkungen. Die A2 ist betroffen Richtung Berlin. Hier haben wir eine Sperrung zwischen Irxleben und dem Kreuz Magdeburg und dann nochmal eine Sperrung Richtung Berlin zwischen Ziesa und Wollin. Auch die A14 ist betroffen. Hier die Sperrung Richtung Schwerin kurz hinter dem Kreuz Magdeburg und außerdem auch eine Vollsperrung auf der B6 zwischen Bernburg und der Abfahrt nach dem Dröbel. Staut sich auch schon. Die Blitzer. Halle Neustadt, Weststraße, Stadt auswärts und nochmal in Schönebeck in der Elbenauer Straße, kurz hinter der Thälmannbrücke. 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
1: Lucy Mielitzer und Janis Buntenkötter sind Morgen. Bei Ihnen. Auch in dieser Woche die Urlaubsvertretung für Amrei und Thilo. Danke, dass Sie uns so herzlich aufnehmen hier. Mhm. Dirk aus Magdeburg hat sich in die Show gemeldet.
5: Guten Morgen, Lucy, und guten Morgen, Janis. Es ist sehr, sehr schön, dass ihr die Vertretung übernehmt für die beiden. Da braucht man nicht bis zum Nachmittag warten, um euch zu hören. Das ist sehr schön.
0: Ja, das früheste Feierabend-Feeling des Landes hier mit uns. Kommen Sie gut in den Montag, in die neue Woche. Die beste Musik für Sachsen-Anhalt ist immer mit dabei.
1: Dr. Alban gleich. Gute Laune, Partymucke aus den 90ern. Gibt's direkt nach Kamrad. Auch eine gute Laune-Nummer.

0: Auf diesen Tag warten die Menschen in Stendal schon seit Jahren. Hier ist die Radio Morgenshow um 7.41 Uhr.
1: Morgen.
0: Heute wird das nächste Teilstück der A14 Nordverlängerung freigegeben. 7 Kilometer sind es zwischen Lüderitz und Stendal Süd. Kommt heute sogar der Bundesverkehrsminister vorbei, schneidet ganz feierlich das Band durch ab 15 Uhr. Also die fahren da richtig was auf dann.
1: Und zum Glück gibt es dort keine Hitze-Blow-Ups auf dem Abschnitt. Stell dir mal vor, das wäre peinlich. Alle kommen zur Eröffnung und dann ist da das Ding schon wieder aufgerufen.
0: Nee,
1: die Hitze hatte schon genug andere Auswirkungen das ganze Wochenende lang. Sie hören es in den Radio Brocken Nachrichten um 8 gleich.

0: Einen guten Morgen, schönen Start in die neue Woche um 7:45 mit der Radio Brocken Morgen Show und dem Sorgenkind heute aus der Radio Brocken Verkehrszentrale, Janis Buntengötter.
1: Es gibt eine Sperrung auf der A9 zwischen Dreußig und Eisenberg. Richtung Berlin ist gerade die Fahrbahn komplett gesperrt. Richtung München ist immerhin eine Spur frei.
0: Wenigstens das.
1: Es hat einen Unfall gegeben dort. Durch die Mittelleitplanke ist da jemand gekracht und ja, dann betrifft das eben auch beide Richtungen. Der aktuellste Blitzer steht zwischen Canena und Halle in der alten Schmiede. 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
0: War schon eine krasse Meldung am Wochenende, dass die Ventilatoren in ganz Deutschland ausverkauft sind. Keine Klimaanlagen mehr, keine Ventilatoren mehr. Oh, da ist man froh, wenn man wenigstens noch so einen kleinen hat für die Hand. Aber jetzt regelt sich's alles wieder. Temperatursturz heute tut regelrecht gut. Bis 24 Grad gibt's und immer wieder zieht auch mal ein Gewitter durch.
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0: langsam schon wieder? Sind sie langsam wieder heiß? Also ausnahmsweise mal nicht wegen der Hitze, sondern wegen der WM. Hier ist die Radio Brückenburg-Show um 10 vor 8 am WM-16-Finaltag. Deutschland gegen Paraguay heute Abend. Und Jannis schaut sich's wirklich an, obwohl es erst 22:30 losgeht.
1: Ja, das ist ein K.O.-Spiel, das muss ich natürlich schauen. Oh. Geschlafen wird dann eben vor und nach dem Spiel. Und uns Frühdienstlern geht es ja am Ende auch so wie unseren Radio-Brocken-Bundestrainerchen. Die müssen um die Zeit eigentlich auch schon schlafen. Die Nachwuchskicker aus Sachsen-Anhalt, quasi unsere Orakel bei dieser WM. Heute ist es die F-Jugend vom SC Naumburg. Und die Jungs, die wissen ganz genau, was Julian Nagelsmann der Mannschaft in der Kabine mit auf den Weg geben muss.
2: Also ich würde sagen, die Jungs sollen volle Breite nutzen, Wiese nutzen und nicht so viel faulen, weil wir wollen keine roten Karten haben.
3: Wenn ein Tor kassiert, dann nicht rummeckern und einfach weiter spielen.
4: Dass sie einfach stark sein sollen und sich einfach vertragen sollen und es auch egal ist, wenn wir verlieren oder nicht verlieren. Hauptsache ist, sie haben Spaß.
0: Ja, so ganz egal ist es diesmal nicht. Aber sonst unterschreibe ich das komplett. Sich vertragen und Spaß haben. Das ist der Schlüssel.
1: Deutschland gegen Paraguay ab 22.30 Uhr. Boah, Augenringe vorprogrammiert. Vor allem bei uns Frühdienstlern. Aber dafür haben sie ja uns. Die Radio Brocken Morgenshow bringt sie jeden Tag auf Touren, egal wie müde sie sind, jetzt auch durch die Hitze. Whitney Houston spielen wir eben. I Wanna Dance With Somebody.

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0: Im Büro erstmal Durchzug und dazu die beste Musik für Sachsen-Anhalt.
1: Die zieht auch durch die Räume. Die besten 80er mit Hubert K. in der nächsten halben Stunde. Talk Talk spielen wir ihn. It's my life. Und dazu das Beste von heute.
0: Ein Sommerhit der locker leichten Sorte. Der einen nicht so stresst, der einen nicht so hetzt. Genau das, was wir brauchen bei der Hitze, die sich noch so in den Räumen hält. Die Radio Morgenshow ist bei Ihnen, 8:02.
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1: Es ist noch nicht mal ganz 8 und trotzdem haben wir die Tageshöchstwerte quasi schon erreicht. Das wird heute eine ganz andere Hausnummer, was die Temperaturen angeht. Ja. 24 Grad in Gommern, das ist so das höchste der Gefühle heute. 22 Grad haben wir in Haus Neindorf bei Quedlinburg. Es ist gut, dass es abkühlt und es ist auch gut, wenn der Regen kommt. Selbst so ein Gewitter nimmt man gerne mit. Es muss ja nicht gleich so unwetterartig sein. Auf dem Radiobrocken Wetterradar sehen wir von Niedersachsen aus schon die nächsten Gewitter reinziehen. Also den Altmarkkreis Salzwedel wird es als nächstes wohl treffen.
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6: Es ist 8 Uhr. Ich bin Elisa Engel. Guten Morgen. In Sachsen-Anhalt hat es am Wochenende einen neuen Hitzerekord gegeben. In Möckern, Drewitz, im Jerichoerland wurden Samstag 41,5 Grad gemessen. So heiß war es im Land noch nie. In Magdeburg sind Straßenbahnen ausgefallen. Die Weiße Flotte hat ihre Schiffe im Hafen gelassen. Und auf den Autobahnen 2 und 14 sorgen aufgeplatzte Fahrbahnen weiter für Behinderungen. Wo noch gesperrt ist, sagt Ihnen gleich Janis Bundenkötter in der Radiobrocken Verkehrszentrale. Dazu kamen mehrere Brände, unter anderem bei Wien-Rode im Harz. Das Feuer ist eingedämmt, gerade laufen aber nochmal Nachlöscharbeiten. Der Tankrabatt ist beim Diesel bis zuletzt nur teilweise bei den Autofahrern angekommen. Das hat das Münchner IFO-Institut kurz vor Ende des Rabatts ausgerechnet. Statt der 16,7 Cent Steuersenkung wurden beim Diesel nur rund 12 Cent pro Liter weitergegeben. Der Rest ist bei den Mineralölkonzernen hängen geblieben. Beim Super sieht's anders aus. Da kamen mit 16 bis 17 Cent fast die kompletten Rabatte beim Kunden an. Ab Juli dürften die Preise wieder steigen. Im Saalekreis hat der CDU-Politiker Sven Cicala die Stichwahl um das Landratsamt gewonnen. Er hat sich gestern laut vorläufigem Wahlergebnis mit gut 54% gegen AfD-Kandidat Uwe Arendt durchgesetzt. Cicala soll sein Amt zum 1. November antreten und folgt auf den parteilosen Hartmut Hanschak. Die Wahlbeteiligung lag bei knapp 45%. Bei der Fußball-WM steht Kanada als erster Achtelfinalist fest. Kanada hat sein 16. Finale gegen Südafrika 1:0 gewonnen. Deutschland will heute gegen Paraguay nachziehen. Und das ist die gute Nachricht aus Sachsen-Anhalt. Das Bauhaus in Dessau zieht immer mehr Menschen an. Im April und Mai haben fast 50.000 Besucher die Einrichtungen der Stiftung Bauhaus Dessau gesehen. Das ist ein Plus von gut 20% gegenüber dem Vorjahr. Besonders beliebt ist das Bauhausgebäude selbst mit einem Drittel mehr Gästen. Jetzt haben wir es 8:02 und Sie sind auf dem aktuellsten Stand.
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0: Es gibt eine Sperrung auf der A9 zwischen Dreußig und Eisenberg. Richtung Berlin ist noch komplett dicht. Richtung Nürnberg immerhin schon eine Spur frei. Hier hat es einen Unfall gegeben, da ist jemand gegen die Mittelleitplanke gekracht. Spanngurte haben wir auf der A9 Richtung Berlin zwischen dem Rastplatz Rosselquelle und Kleinmarzins. Und auch Stau auf der A9 Richtung Berlin zwischen dem Hermsdorfer Kreuz und Dreußig. 8 Kilometer sind es, dadurch brauchen sie eine Stunde länger zur Arbeit. Unfall noch auf der A9 Richtung Nürnberg zwischen dem Rastplatz Pörstental und Weißenfeld. Hier ist die rechte Spur gesperrt und wir haben mehrere Hitze-Blow-Ups und Fahrbahnsenkungen. Die A2 ist betroffen Richtung Berlin. Da ist noch gesperrt zwischen Irxleben und dem Kreuz Magdeburg und auch zwischen Ziesa und Wollin. Und auch die A14 ist betroffen Richtung Schwerin. Kurz hinter dem Kreuz Magdeburg ist gesperrt. Und es gibt auch eine Vollsperrung auf der B6 zwischen Bernburg und der Abfahrt nach Dröbel. Da staut es sich auch schon. Die Blitzer. Zwischen Kanina und Halle steht einer in der alten Schmiede. In Salzwedel mal wieder vor dem Neuperwator. Und in Schönebeck in der Elbenauer Straße, kurz hinter der Tellmannbrücke. Melden Sie Staus und Blitzer kostenlos unter 08000 52 58 52.
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1: Wir sind die Urlaubsvertretung für Amrei und Thilo. Aber auch ohne Urlaub fühlt sich's bei uns einfach schon so nach Sommerferien an. Ja. Jeden Tag reisen wir mit Ihnen durch unser Land an die Sommer-Hotspots in jedem Landkreis mit der Radio Brocken Sommertour.
0: Radio Brocken Sachsen-Anhalt-Reporterin Isabella Kürbs hat heute auf jeden Fall den allerbesten Start in die Woche in der Eismanufaktur in Naumburg.
7: Jetzt geht das erste Eis auch schon raus. Himmelblau, das türmt sich so richtig schön. Wow, wie cremig. Und ich lasse mir jetzt mein frisch gezapftes Eis schmecken.
0: Kurze Pause sei dir gegönnt, aber gleich nimmst du uns wieder mit hinter die Kulissen der Eisproduktion. Softeis wie zu DDR-Zeiten, made in Naumburg.
1: Mit Radio Brocken sind sie live dabei. Quasi im Eisbecher drin. Und unsere Streusel obendrauf sind die Songs aus der besten Musik für Sachsen-Anhalt. Jetzt Holly Humberstone.

0: 8:12. Hier ist die Radio Brocken-Morgenshow.
1: Morgen.
0: Mit uns starten Sie happy in die neue Woche. Gleich für die Extraportion gute Laune ein Radio Brocken-Happy-Hit. Katy Perry mit Firework.
1: Unsere Radio Brocken-Sachsen-Anhalt-Reporterin Isabella Körbs ist auch extrem happy. Die hat heute einen der coolsten Arbeitsplätze in Sachsen-Anhalt. Wortwörtlich.
0: Oh ja.
1: Die Radio Brocken-Sommertour. Heute in Naumburg im Burgenlandkreis. In der Eismanufaktur, wo Softeis wie zu DDR-Zeiten gemacht wird. Isabella packt da heute in der Produktion direkt mit an. Der Chef, der Thomas, nimmt sie an die Hand. Himmelblau steht heute auf dem Plan.
2: Okay, und wenn das Eis dann abgefüllt ist in diese kleinen typischen Softeisbecher, wie geht es dann weiter? Vielleicht können wir mal hinschauen.
3: Also das Eis wird abgefüllt in die Becher, dann wird alles etikettiert. Da kommt oben drauf ein Etikett und unten drauf ein Etikett. Dann kommt das Eis in Schockfroster.
2: Oh, da gehen wir jetzt mal hin, da ist bestimmt schön kalt.
3: Wenn wir produzieren, sind dann hier minus 30 Grad drin.
2: Oh, es ist hier kalt.
3: Sehr kalt.
2: Also hier haben wir jetzt alles Kisten, da ist alles Softeis reingefüllt. Hier haben wir normal Vanille Schoko. Hier hinten ist auch schon mein Lieblingseis, Kaugummi.
3: Kaugummi? Ja, wir produzieren hier 15 Sorten Eis bis 20 Sorten. Jetzt, wenn es sehr warm ist, kommen wir kaum hinterher. Haben also voll zu tun.
2: Das glaube ich. Minus 19,8 Grad sind es jetzt hier gerade in der Kühlzelle.
0: Alter.
2: Das ist ein echtes Kontrastprogramm nach den letzten heißen Tagen.
1: Sind die Mitarbeiter bestimmt freiwillig zum Wochenenddienst gegangen.
0: Ja. Die Eismanufaktur Bobolowski in Naumburg. Heute das Wow auf unserer Tour durch alle 11 Landkreise. Und heute Nachmittag machen wir in Naumburg zusammen Party. Auf dem Marktplatz, 16 Uhr geht's los. Kommen Sie gerne rum, feiern Sie Ihren Ort, feiern Sie den Burgenlandkreis. So läuft das hier. Jeden Tag bei der Radio Brocken Sommertour.

0: neue Woche mit der Radeburg-Morgenshow um 8.17 Uhr. Wobei, alle sind happy, außer diejenigen, die auf der A9 im Stau stehen. Janis Bundenkötter in der Radeburg-Verkehrszentrale.
1: Wir haben dann eine Sperrung zwischen Dreußig und Eisenberg. Richtung Berlin ist die Fahrbahn noch komplett gesperrt. Richtung Nürnberg immerhin schon eine Spur frei. Da hat es einen Unfall an der Mittelleitplanke gegeben. Und die Bergungsarbeiten, die dauern wohl noch bis zum Mittag. Der aktuellste Blitzer steht in Magdeburg in der Markgrafenstraße Richtung Friedensbrücke. 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
0: Heute Abkühlung, Halleluja. Es ist ein ganz schöner Temperatursturz. Also wir sind ja locker 10 bis 15 Grad unter dem, was wir so am Wochenende hatten. Aber das tut echt gut. 24 Grad heute so in der Spitze. Immer mal wieder Regen dazu. Können auch Gewitter mit durchziehen. Das tut richtig gut zum Durchatmen. Schönen guten Morgen.
2: Mit

0: Wir wachen heute nicht mit Gähnen auf in Sachsen-Anhalt, sondern mit so einem allgemeinen Erleichterungsstöhnen. Oh, es ist nicht mehr so heiß. Hier ist die Radio Brocken-Morgen-Show um 8.21 Uhr. Es hat eine Weile gedauert und es wird auch noch eine Weile dauern, bis wir die volle Hitze so aus den Buden rauskriegen, aber es wird.
1: Am Samstag, ne? Da war es ja wirklich unerträglich. Und dann war ich auch noch auf dem Konzert mit meiner Freundin bei Roland Kaiser in Halle. Die ist großer Fan, ist auch ein total junges Publikum da gewesen. Aber der Roland ist ja nicht mehr der Jüngste, ne? Wie der da bei 39 Grad 2,5 Stunden die Bühne gerockt hat.
0: Ja, und der hat doch auch immer hier so Anzug an und so hochgeschlossen.
1: Ja, er hat ausnahmsweise, das macht er ja nie, das Jackett ausgezogen. Das hat er gar nicht erst angehabt. Dafür aber eine Anzugweste und darunter ein langes Hemd. Also es war sicherlich warm genug für ihn. Conny aus Wolfen, du hast dieses Wochenende ein bisschen kühler.
2: Wir haben dieses Wochenende in Eisenach bei meiner Schwägerin verbracht und waren wandern in der Drachenschlucht, wo die Temperaturen da noch ganz angenehm waren. Aber abends beim Essen gehen, es war eine Katastrophe.
0: Das glaube ich, da läuft ja dann die Brühe. Aber Drachenschlucht ist ein guter Tipp, da war ich auch schon mal. Das ist da echt, so muss ich da so durch Felsspalten quetschen. Alles moosbewachsen, alles eigentlich sehr feucht. Also Das ist da wirklich ein guter Abkühlungstipp fürs nächste Mal.
1: Ja.
0: Heute erstmal 24 Grad maximal. Das tut gut. Kommen Sie gut in die neue Woche mit Radio Brocken. Hey!

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0: besten 80ern sind sie einfach textsicher. Die spielen wir Ihnen auch gleich bei Radio Brocken.
1: Fergal Sharkey ist nach 8:30 mit am Start. Alan Parsons Project auch, Eye in the Sky. Das sind die besten 80er. Dazu gibt's das Beste von heute.
0: Partymucke am frühen Morgen von Bebe Rexha und Faithless. 8:29 ist es. Hallo.
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1: Wie sehr wir uns einfach auf diesen Regen freuen, der sich ab heute die ganzen nächsten Tage über angekündigt hat. Wir sind schon auf dem Radio Brocken Wetterradar. Die Gewitter lassen sich auch noch ein bisschen Zeit. Dümpeln momentan so an der Landesgrenze zu Niedersachsen rum, aber werden in der nächsten Stunde auf jeden Fall in den Altmarkkreis Salzwedel zumindest mal ziehen. Und es wird auch frischer. Schön zum Durchlüften. 23 Grad haben wir in Meseberg bei Haltensleben. 23 auch in Staßfurt. Sehr viel wärmer wird es heute nicht.
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1: Es ist 8.30 Uhr. Ich bin Elisa Engel. Guten Morgen. Gesperrte Autobahnabschnitte, Straßenbahnen, die in Magdeburg wegen der Hitze nicht fahren konnten und mehrere Löscheinsätze. Die Einsatzkräfte in Sachsen-Anhalt waren am Hitzewochenende im Dauereinsatz. Auf der A2 und der A14 sind mehrere Abschnitte auch heute früh noch dicht. Wo, sagt Ihnen gleich Janis Buntenkötter in der Radio Brocken Verkehrszentrale. Auf der A2 musste die Polizei einen Tiertransport mit mehreren Streifenwagen durch den Stau leiten, weil die 9000 Hühner an Bord sonst nicht überlebt hätten. Wartende Autofahrer wurden am Wochenende teilweise mit Getränken versorgt. Den größten Löscheinsatz gab es gestern bei einem Waldbrand bei Wienrode im Harz. Am Nachmittag war das Feuer unter Kontrolle. Aktuell laufen jetzt wieder Nachlöscharbeiten. Nach einer Messerattacke in Haldensleben sitzt ein 60-Jähriger jetzt in U-Haft. Der Vorwurf versuchte Tötung. Er soll am Freitag mit einem 48-Jährigen in Streit geraten sein. Der hat sich dann in einen Laden am Markt geflüchtet und wurde dort niedergestochen. Das Opfer ist lebensgefährlich verletzt. 3 Zeugen mussten wegen eines Schocks behandelt werden. Bei der europaweiten Kontrollwoche gegen Alkohol und Drogen am Steuer hat die Polizei in Sachsen-Anhalt 3.750 Fahrer überprüft und dabei jede Menge erwischt. Knapp 80 waren mit Alkohol unterwegs, 90 hatten Drogenintus. Trauriger Spitzenreiter war ein Autofahrer mit fast 1,9 Promille. Auch etliche berauschte Fahrrad- und E-Scooter-Fahrer wurden aus dem Verkehr gezogen. Und das ist die gute Nachricht aus Sachsen-Anhalt. Eltern in Querfurt bekommen Unterstützung beim Schulwechsel ihrer Kinder auf die weiterführende Schule. Das Netzwerk Aktionsraumprävention hat 200 sogenannte Elterntüten gepackt mit Traubenzucker, einem symbolischen Geduldsfaden und Infos zu Beratungsstellen in der Region. Die Familien bekommen die Tüten pünktlich zum Start des neuen Schuljahrs. Jetzt haben wir es kurz nach 8:30 und Sie sind auf dem aktuellsten Stand.
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0: Es gibt eine Sperrung auf der A9 zwischen Dreußig und Eisenberg. Richtung Berlin ist gerade komplett dicht, Richtung Nürnberg immerhin eine Spur frei. Es hat einen LKW-Unfall gegeben. Da ist der Fahrer auf regennasser Fahrbahn zu schnell unterwegs gewesen und hat die Mittelleitplanke durchbrochen. Und dann ist auch noch Diesel ausgelaufen. Deshalb haben wir auch Stau auf der A9 Richtung Berlin zwischen dem Hermsdorfer Kreuz und Dreußig. 7 Kilometer sind es, dadurch brauchen sie eine Stunde länger. Und Richtung Nürnberg sind es 4 Kilometer. Mehrere Hitze-Blow-Ups. Apps und Fahrbahnsenkungen haben wir noch. Die A2 betroffen, ja schon das ganze Wochenende, Richtung Berlin zwischen Irxleben und dem Kreuz Magdeburg ist gerade noch gesperrt und auch zwischen Ziesa und Wohlin. Die A14 ist auch noch betroffen, Richtung Schwerin, kurz hinter dem Kreuz Magdeburg eine Sperrung. Und auch eine Sperrung auf der B6, eine Vollsperrung in dem Fall zwischen Bernburg und der Abfahrt Dröbel. Bisschen Rückstau gibt's dadurch. Die Blitzer zwischen Canena und Halle in der Alten Schmiede. In Magdeburg, Markgrafenstraße Richtung Friedensbrücke und in Salzwedel vor dem Neuperwator. 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
1: Lucy Militzer und Janis Buttenkötter sind hier, die Urlaubsvertretung für Amrei und Thilo. Wir werden heute von allen Seiten unterstützt. Ja. Unsere Reporter sind in Naumburg für die Radio Brocken Sommertour, erkunden mit uns heute Morgen die Eismanufaktur. Und die Radio Brocken Bundestrainerchen sind auch wieder am Start. Orakeln das Deutschlandspiel heute Abend wie die Profis in einer Viertelstunde.
0: Vorher die beste Musik für Sachsen-Anhalt. Sia haben wir gleich für Sie mit Never Give Up. Und los geht's mit einem der besten 80er. Fergal Sharkey, a good heart in der Radio Brocken Morgenshow.
1: Morgen.
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0: Nach dem Hitzewochenende starten wir in die neue Woche mit dem frühesten Eis Sachsen-Anhalts. Hier ist die Radio Brocken-Morgenshow um 8.42 Uhr.
1: Guten Morgen.
0: Die Radio Brocken-Sommertour geht weiter. Unsere Reise durch alle 11 Landkreise und zu den ganz besonderen Orten im Land. Radio Brocken-Sachsen-Anhalt-Reporterin Isabella Kürbs heute im Burgenlandkreis in Naumburg.
2: Ja, mit ihr würden wir, glaube ich, alle gern tauschen heute. Sie ist in der Eismanufaktur, wo noch Softeis wie zu DDR-Zeiten hergestellt wird. Während in den Supermärkten das Eis am Wochenende knapp war, geht dort also nie der Nachschub aus. Isabella.
3: Guten Morgen. Hier ist schon ein richtiges Getummel. Ungefähr 10 Mitarbeiter stehen hier an den Eismaschinen und füllen das Eis ab. Was machst du gerade, Olaf?
4: Ich fülle das Eis jetzt ab, dann geht es hier in die Kisten rein und dann geht es in den Gefrierer zum Ausliefern.
3: Und wie fühlt sich das an, wenn du dein Eis dann im Laden siehst, was du selber gemacht hast?
4: Stolz drauf.
3: Und wer bist du?
5: Ich bin Corinna.
3: Und du etikettierst gerade?
5: Ich etikettiere, ja.
3: Du machst gerade mein Lieblingseis, Himmelblau, mag ich am liebsten. Was macht dir am meisten Spaß hier am Arbeiten?
5: Ja, alles. Kollegen, das Eis ist lecker.
3: Kannst du Nachmittag überhaupt noch Eis sehen?
5: Doch.
3: Willst du auch gerne noch?
5: Ja, doch.
3: Was ist deine Lieblingssorte? Welche muss ich unbedingt heute nochmal probieren?
5: Ja, ich esse eigentlich am liebsten Schokolade.
3: Also bleibst du bei den Klassikern?
5: Genau.
3: Sehr schön. Ich habe mich ja schon entschieden, was meine Lieblingssorte ist. Es gibt auf jeden Fall richtig viel und vor allem auch richtig Leckeres, Ausgefallenes.
2: Der Granatapfeljoghurt zum Beispiel hat Isabella auch schon entdeckt.
0: Cool, ja.
2: Oder dänisches Eis, also einfach mit sehr, sehr viel Fettgehalt. Richtig schön cremig. Eis wie zu DDR-Zeiten halt. Made in Naumburg.
0: Halten Sie mal die Augen offen. Das Naumburger Eis, das gibt es dort in der Umgebung überall. Im Schwimmbad, an der Tanke, im Supermarkt. Und dann denken Sie in Zukunft, ach, davon habe ich bei Radio Brocken gehört. Schönen Montag. Kommen Sie gut in die neue Woche mit uns.

0: wir kriegen irgendwie keine richtige Besserung rein auf der A9 heute Morgen. Hier ist die Radio Brocken Morgenshow um 8.48 Uhr. Janis Buntenkötter in der Radio Brocken Verkehrszentrale.
1: Es ist nach wie vor gesperrt zwischen Treusig und Eisenberg. Und zwar Richtung Berlin sogar komplett. Richtung Nürnberg immerhin eine Spur frei, die rechte. Am Morgen hat es einen Unfall gegeben, dort mit einem LKW. Der ist auf der regennassen Fahrbahn zu schnell gewesen, ausgerutscht sozusagen, hat dabei die Mittelleitplanke durchbrochen, auch noch Diesel verloren dabei.
0: Das dauert.
1: Ja, und das betrifft dann eben beide Richtungen. Der aktuellste Blitzer kommt von Heike, die hat sich reingemeldet. Und was auf der B189 gesehen, da blitzen sie an der Abfahrt Peulingen. 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
0: Unser Wetter heute, temperaturentechnisch gar kein Vergleich mehr zum Wochenende.
1: Nee,
0: wir liegen
1: nicht.
0: Locker so 15 Grad drunter, also so 24, 25 Grad ist heute das höchste der Gefühle. Es zieht auch immer wieder Regen durch und das eine oder andere Gewitter ist auch dabei.
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0: Guten Morgen mit der Radio Brocken Morgenshow.
1: Moin.
0: 8.53 Uhr haben wir es und das wird eine harte Woche für uns Frühdienstler. Wir werden diese Müdigkeit ab kommender Nacht noch die ganze Woche mit uns rumschleppen. Die Alternative wäre nicht das WM-Spiel heute zu gucken, aber das können wir doch eigentlich nicht machen. Es ist ein K.O.-Spiel, es geht um den Einzug ins Achtelfinale bei Deutschland gegen Paraguay.
1: Kriegen wir hin. Also das Spiel, nicht die Müdigkeit. Das wird gewonnen, sagen unsere Radio Brocken Bundestrainerchen, unser kleines Nachwuchskicker-Orakel. Das ist heute die F-Jugend vom SC Naumburg. Ole, Finn und Aaron sind sich sicher, es gewinnt
2: Deutschland!
1: Und zwar mit 3 Toren.
3: Ich würde sagen, dass Havertz ein Tor schießt, auch Musiala und Undav.
1: So. Und was sonstiges Personal angeht, zeichnet sich auch bei den Bundestrainerchen ein gewisser Trend ab.
3: Ich würde sagen, dass sie auch mehr Undav einwechseln anstatt Sané. Weil Sané macht gar nichts, weil der verliert nur Bälle.
4: Leroy Sané hilft nicht mit hinten, ist einfach nur schlecht.
5: Ja, also Leroy Sané soll raus und David und das soll rein.
0: Der arme Sané. Aber ich glaube, da sprechen sie vielen aus dem Herzen.
1: Ich glaube, da hört man auch so ein bisschen den Papa vielleicht raus.
0: Ja, ja. Sané irgendwie bei allen so der Buhmann und auf der Held. Ja, Sané ist irgendwie so jemand, der kann auch mal eine geniale Idee haben. Und wenn, dann glänzt er richtig, aber er zeigt es halt so selten. Aber
1: sehr diplomatisch ausgedrückt.
0: Ja, irgendwas scheint Nagelsmann ja an ihm zu finden, dass er ihn jedes Mal von Anfang an bringt. Vielleicht hat Sané aber auch irgendwas gegen ihn in der Hand. Wer weiß. Nein, der kann ja schon kicken, wenn er will.
1: Radio Brocken hier, guten Morgen.

0: Wir machen um 8.57 Uhr schon Party hier bei Radio Brock mit Bibi Rexha und Faithless. Ja. Die beste Musik für Sachsen-Anhalt.
1: Gleich biegen wir ab in so einen 80er Block bei unserer Party. Maike Zambello mit dabei, Madness, Our House auch, die besten 80er. Und dann gibt's wieder das Beste von heute.
0: So ist das doch schön durchgemischt, ja. Die beste Musik für Sachsen-Anhalt. Hier in der Radio Brocken Morgenshow.
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1: Also dafür, dass am Wochenende noch der Winterdienst gefahren ist in unseren angrenzenden Bundesländern, um da die Straßen zu bewässern und zu kühlen, dafür ist es jetzt heute wirklich angenehm, dass es die Natur einfach selber regelt.
0: Genau.
1: Ja, auf dem Radio Brocken Wetterradar immer mal wieder Regenschauer mit dabei, auch Gewitter, so eine richtige Front, die da jetzt in den Altmarkreis Salzwedel reinzieht. Und die Temperaturen sind halt heute gedeckelt, so bei um die 24 Grad. Die haben wir jetzt schon in Eggersdorf bei Schönebeck, 23 sind es in Jessen.
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1: Es ist 9 Uhr. Ich bin Elisa Engel. Guten Morgen. Beim Hitzeschutz sieht Umweltminister Carsten Schneider vor allem die Länder und Kommunen in der Pflicht. Der Bund habe ihnen zu Beginn der Legislatur schon 100 Milliarden Euro aus dem Sondervermögen für Infrastruktur bereitgestellt. Das reiche aus, sagte er am Deutschlandfunk. Das Umweltbundesamt fordert, Hitzeschutz in Städten müsse zur Daueraufgabe werden. Die Stiftung Patientenschutz hat angesichts des Hitzewochenendes Bund und Länder aufgerufen, mehr zum Schutz von Pflegeheimen zu investieren. Ein Flugzeug auf dem Weg von Griechenland nach London hat in der Nacht am Flughafen Erfurt-Weimar notlanden müssen. Grund war eine unklare Rauchentwicklung an Bord, heißt es. Verletzt wurde niemand. Die 232 Menschen an Bord sind im Terminal untergebracht worden. Jetzt am Vormittag soll eine Ersatzmaschine für den Weiterflug bereitstehen. Im Saalekreis hat der CDU-Politiker Sven Schikalla die Stichwahl um das Landratsamt gewonnen. Er hat sich gestern mit gut 54% gegen AfD-Kandidat Uwe Arendt durchgesetzt, so das vorläufige Wahlergebnis. Schikalla soll sein Amt zum 1. November antreten und folgt auf den parteilosen Hartmut Hanschak. Die Wahlbeteiligung im Saalekreis lag bei knapp 45%. Kleidung des Online-Händlers Shein ist teils stark mit Chemikalien belastet. Bei einer Untersuchung im Auftrag der Deutschen Umwelthilfe sind 7 von 18 Testteilen durchgefallen. In einer Teenagerjacke war zum Beispiel der Wert der sogenannten Ewigkeitschemikalien PFAS 12.000-fach erhöht. Diese Chemikalien machen Stoffe wasserabweichend. Einige stehen aber im Verdacht, krebserregend zu sein und den Hormonhaushalt zu beeinflussen. Shein hat angekündigt, die betroffenen Produkte vorerst aus dem Sortiment zu nehmen. Und das ist die gute Nachricht aus Sachsen-Anhalt. Museumsfans im Süden des Landes können sich auf spannende neue Ausstellungen freuen. Der Verein Erlebnisweltmuseen im Landkreis Mansfeld-Südharz bekommt bis 2028 jedes Jahr etwa 160.000 Euro, je zur Hälfte vom Land und vom Landkreis. Jetzt haben wir es 8:58 und Sie sind auf dem aktuellsten Stand.
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0: Es gibt einen Unfall auf der A2 Richtung Hannover zwischen Wollin und Ciesa. Eine Sperrung haben wir auf der A9 zwischen Dreußig und Eisenberg. Da ist Richtung Berlin noch komplett dicht, Richtung Nürnberg immerhin schon eine Spur frei. Ein Lkw-Unfall hat es gegeben. Da ist der Fahrer auf regennasser Fahrbahn ein bisschen zu schnell gewesen und hat dann die Mittelleitplanke mitgenommen. Da ist auch noch Diesel ausgelaufen. Stau deshalb auch auf der A9 Richtung Berlin zwischen dem Hermsdorfer Kreuz und Eisenberg. 7 Kilometer sind es, eine Stunde brauchen sie dadurch länger. Und auch Richtung Nürnberg, da haben wir aktuell 4 Kilometer Stau. Mehrere Hitze-Blow-Ups und Fahrbahnsenkungen haben wir noch. Ist ja schon am Wochenende passiert. Die A2 betroffen Richtung Berlin. Immer noch gesperrt zwischen Irxleben und dem Kreuz Magdeburg. Richtung Berlin auch nochmal eine Sperrung zwischen Ciesa und Wollin. Und die A14 ist betroffen. Hier gesperrt Richtung Schwerin, kurz hinter dem Kreuz Magdeburg. Und auch die B6 ist gesperrt, sogar voll gesperrt zwischen Bernburg und der Abfahrt Dröbel. Dadurch kommt es zu Stau. Die Blitzer. B189 an der Abfahrt Peulingen. Zwischen Canena und Halle wird geblitzt. Alte Schmiede. In Magdeburg in der Markgrafenstraße Richtung Friedensbrücke. In Merseburg in der Teichstraße in beiden Richtungen hat uns Annette Bescheid gegeben. Danke dir. In Salzwedel noch ein Blitzer vor dem Neuperver Tor. Und in Schönebeck in der Elbenauer Straße kurz hinter der Tellmannbrücke. Melden Sie Staus und Blitzer kostenlos unter 08000 52 58 52.
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1: Oh, die Dachdecker werden besonders aufatmen in dieser Woche.
0: Ja. Oh, ja.
1: Endlich nicht mehr so braten in der prallen Sonne. Jetzt ist die einzige Gefahr, dass sie vielleicht ausrutschen auf dem nassen Dach. Machen Sie vorsichtig.
0: Hoffentlich nicht vom Blitz getroffen.
1: Starten Sie gut in die neue Woche. Und jetzt erstmal die Frühstückspause, würde ich sagen.
0: Mit ganz viel Musik. Die beste für Sachsen-Anhalt. Nico Santos dabei. Camouflage, Leon Rimes mit sommerlichen Beats. Und Michael Cimbello macht den Start und gibt schon mal ein gutes Tempo vor.

0: Die Radio Brocken Morgenshow bringt sie in die neue Woche.
1: Hi.
0: Mit richtig cooler Musik, wie sie es einfach bei uns gewohnt sind. Simone aus Bernburg ist deshalb auch schon wieder mit dabei.
2: Immer, immer. Morgens und abends. Weil ihr ganz viel 80er Jahre spielt, das ist ja so meine Musik. Das bleibt auch mein Lieblingssender.
1: Das freut uns sehr. Schön. Der nächste 80er für dich kommt auch direkt. Und für alle anderen, wir lieben die 80er ja alle. Camouflage für einen schönen Start in den Montag mit Radio Brocken.

0: kleiner Mallorquiner hier bei Radio Borg. Nico Santos ist auf Mallorca groß geworden. Und da hätten wir am Wochenende besser alle sein sollen. Die hatten nur 30 Grad, ja. Wir 40.
1: Zum Abkühlen nach Mallorca fliegen, ist doch auch eine Idee. Die Radio Borg Morgenshow ist bei Ihnen um 9.17 Uhr. Wetten, dass Lucy heute schon häufiger geblinzelt hat als ich? Dank unseres Klugscheißers weiß ich das sogar, ohne mitgezählt zu haben.
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0: So langsam wird es schon Zeit für den zweiten Kaffee. Hier in der Radio Morgenshow, 9.28 Uhr.
1: Morgen!
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1: Das ist ein ganz anderes Bild, das sich heute bietet auf dem Radiobrocken Wetterradar. Zum einen, weil da ziehen jetzt langsam richtig die krassen Regenwolken bzw. diese eine fette Wolke mit den ganzen Gewittern von Niedersachsen aus rüber. Also Altmarkkreis Salzwedel wird als erstes rumpeln, aber vereinzelt auch ploppen die immer mal wieder auf. Bei maximal 24 Grad heute.
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1: Unser Land will Vorreiter der Wasserstoffwirtschaft werden und stärkt jetzt die Fachkräfteausbildung. Das Projekt H2 Hub Plus bekommt mehr als 5 Millionen Euro aus dem Strukturwandelprogramm des Bundes. Mehrere Hochschulen entwickeln damit Aus- und Weiterbildungsangebote zum Thema Wasserstoff. Die klimafreundliche Wasserstoffwirtschaft könnte dem Land in den nächsten 20 Jahren laut einer Prognose bis zu 27.000 neue Jobs bringen.
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0: Unfall auf der A2 Richtung Hannover zwischen Wodin und Ziesa. Da ist die rechte Spur gesperrt. Dann haben wir eine Sperrung auf der A9 zwischen Dreußig und Eisenberg. Richtung Berlin ist gerade noch komplett dicht. Richtung Nürnberg immerhin eine Spur frei. Es hat einen LKW-Unfall hier gegeben. Und es staut sich auch deswegen. Auf der A9 Richtung Berlin zwischen dem Hermsdorfer Kreuz und Eisenberg. 7 Kilometer sind es. Eine Stunde brauchen sie dadurch länger. Und auch Richtung Nürnberg aktuell 4 Kilometer Stau. Ich glaube, da werden einige noch nicht auf Arbeit sein, die eigentlich schon längst Arbeitsbeginn haben. Wir halten da mit Ihnen durch. Dann ist ein Hund unterwegs auf der A14 in beiden Richtungen zwischen dem Kreuz Magdeburg und Magdeburg-Stadtfeld. Und wir haben noch die Hitze-Blow-Ups, die in den letzten Tagen so aufgekommen sind. Fahrbahnsenkungen hat es ja auch gegeben. Die A2 ist betroffen Richtung Berlin. Hier ist gesperrt zwischen Irxleben und dem Kreuz Magdeburg. Und Richtung Berlin auch nochmal zwischen Ziesa und Wohlin. Die A14 ist gesperrt wegen Hitze-Blow-Ups Richtung Schwerin, kurz hinter dem Kreuz Magdeburg. Und wir haben eine Vollsperrung auf der B6 wegen Hitzeschäden zwischen Bernburg und der Abfahrt Dröbel. Hier auch ein bisschen Stau. Und noch eine Eisenstange, die liegt auf der B81 Richtung Halberstadt zwischen Altenweddingen und der Straße nach Westeregeln auf allen Spuren. Die Blitzer. In Bernburg-Roschwitz in der Thomas-Münzer-Straße statt einwärts hat uns Anja Bescheid gegeben. Danke dir. B189 an der Abfahrt Peulingen und in Magdeburg auf der Markgrafenstraße Richtung Friedensbrücke. 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
1: Auch diese Woche sind Amrei und Thilo im Urlaub und auch diese Woche übernehmen wir wieder Lucy Mielitzer und Janis Buntenkötter.
0: Auch wir spielen Ihnen viel Musik. Die beste für Sachsen-Anhalt. John Farnham haben wir für Sie gleich. La Bouche mit 90er Partymucke. Und los geht's mit was richtig schön Softem. Das entschleunigt so richtig. Harry Styles und American Girls bei Radio Brocken.

0: Fenster bleiben heute den ganzen Tag im Büro auf. Ja. Irgendwie müssen sie ja die Hitze erstmal vom Wochenende wieder rauskriegen.
1: Hier ist die Radio Brocken Morgenshow nach diesem Ultra-Hitze-Wochenende. Nadine aus Hecklingen bei Staßfurt, wie hast du die Hitze so überstanden?
2: Überstanden habe ich es einfach nur, indem ich sag so, nichts getan habe. Wirklich nichts, was sich belastet. Also nicht mal einkaufen, das habe ich Freitag gemacht. Und dann ansonsten wirklich nur zwischen Pool und kühlen Haut hin und her.
1: Ja, willkommen im Club. Also ich war leider einkaufen. Ich musste am Samstag aber auch, ey, so schnell wie möglich. Zack, zack, zack, dass man gar nicht lang draußen ist. Und sonst lag ich wirklich nur rum und habe mich von meinem Ventilator benebeln lassen.
0: Ich habe mich tatsächlich sogar noch an den See getraut. Der Weg dahin war, puh, schweißtreibend. Aber dann diese Abkühlung ist mit nichts zu vergleichen. Der Gamechanger sind diese Wasserhängematten. Da legst du dich rauf. Der Körper ist gekühlt. Herrlich. Kommen Sie gut in den Montag.

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5: Regenwolken ziehen gerade durch über Sachsen-Anhalt hinweg, bringen eben Regen mit. Es kann stellenweise auch gewittern bei Temperaturen heute bei 24 Grad maximal. Es regnet und gewittert auch in den nächsten Tagen immer mal wieder. Trotzdem ist da auch jede Menge Sonne mit dabei. Morgen kriegen wir bis zu 28 Grad.
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8: Es ist 10 Uhr. Ich bin Elisa Engel. Guten Tag. Die Grünen werfen der Bundesregierung vor, beim Hitzeschutz zu wenig zu tun. Fraktionschefin Katharina Dröge sagte, Kanzler Merz könne die Hitze im klimatisierten Kanzleramt vielleicht ignorieren, Pflegekräfte in Krankenhäusern und alte Menschen in Seniorenheimen aber nicht. Auch die Stiftung Patientenschutz hat mehr Investitionen gefordert. Bundesumweltminister Schneider sieht vor allem die Länder und Kommunen in der Pflicht für mehr Hitzeschutz. Er sagte im Deutschlandfunk, sie hätten 100 Milliarden Euro aus dem Infrastruktursondervermögen bekommen. Das reiche. Der Tankrabatt ist beim Diesel bis zuletzt nur teilweise bei den Autofahrern angekommen. Das hat das Münchner IFO-Institut kurz vor Ende des Rabatts ausgerechnet. Statt der 16,7 Cent Steuersenkung wurden beim Diesel nur etwa 12 Cent pro Liter weitergegeben. Der Rest ist bei den Mineralölkonzernen hängen geblieben. Beim Superbenzin sieht es anders aus. Da kamen mit 16 bis 17 Cent fast die kompletten Rabatte beim Kunden an. Ab Juli dürften die Preise allerdings wieder steigen. Bei der europaweiten Kontrollwoche gegen Alkohol und Drogen am Steuer hat die Polizei in Sachsen-Anhalt 3.750 Fahrer überprüft und jede Menge erwischt. Knapp 80 waren mit Alkohol unterwegs, 90 hatten Drogenintus. Trauriger Spitzenreiter war ein Autofahrer mit fast 1,9 Promille. Auch etliche berauschte Fahrrad- und E-Scooter-Fahrer wurden während der Kontrollwoche aus dem Verkehr gezogen. Ein Flugzeug auf dem Weg von Griechenland nach London hat in der Nacht am Flughafen Erfurt-Weimar eine Notlandung hinlegen müssen. Grund war eine unklare Rauchentwicklung an Bord, heißt es. Es wurde niemand verletzt. Die 232 Menschen im Flugzeug sind im Terminal untergebracht worden und jetzt am Vormittag soll eine Ersatzmaschine für den Weiterflug bereitstehen. Was das Problem war, das ist unklar. Einen Brand hat die Feuerwehr nicht entdeckt. Jetzt haben wir es 2:02 und Sie sind auf dem aktuellsten Stand.
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5: Mehrere Hitze-Blow-ups und Fahrbahnabsenkungen haben wir. Die A2 ist betroffen Richtung Berlin. Sperrung zwischen Irxleben und dem Kreuz Magdeburg. Die Polizei ist ab der Raststätte Börde vor Ort. Richtung Berlin Sperrung zwischen Ciesa und Wollin. Auch die A14 ist betroffen. Sperrung in Richtung Schwerin kurz hinter dem Kreuz Magdeburg. Außerdem Vollsperrung auf der B6 zwischen Bernburg und der Abfahrt Dröbel. Da staut sich's auch schon. Sperrung auf der A9 zwischen Dreußig und Eisenberg in Richtung Berlin. Komplett dicht Richtung Nürnberg, eine Spur frei. Hier gab es einen LKW-Unfall. Der Fahrer war auf Regennasser Fahrbahn zu schnell unterwegs und hat die Mittelleitplanke durchbrochen. Und es ist auch Diesel ausgelaufen. Deshalb gibt es auch Stau auf der A9 Richtung Berlin zwischen Hermsdorfer Kreuz und Naumburg. 7 Kilometer, eine Stunde dauert es länger für Sie. Und auch Richtung Nürnberg aktuell 4 Kilometer Stau. Plastikteil auf der A143 in Richtung Halle Süd zwischen der Abfahrt Teutschenthal und Holleben in der Kurve. Eine Eisenstange auf der B81 in Richtung Halberstadt zwischen Altenweddingen und der Straße nach Westeregeln. Auf allen Spuren bitte Vorsicht. Und die Blitzer auf der B80 Richtung Eisleben an der Abfahrt zur A143 hat uns Micha durchgegeben. Vielen Dank dafür. D189 an der Abfahrt Peulingen in Bernburg-Roschwitz, Thomas-Münzer-Straße stadteinwärts, Häsewig in der Ortsmitte in Richtung Kleinschwechten. Von Bianca kommt dieser Blitzer, dankeschön. Merseburg-Teichstraße beide Richtungen und zwischen Quellendorf und Kochstedt. Der kommt von Luca, auch an dich. Schönen Dank. Melden Sie Staus und Blitzer kostenlos unter 08000 52 58 52.
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5: Ja, so ein bisschen kühler wird's ja. Heute 24 Grad. Wesentlich angenehmer als die 40 Grad der letzten Tage. Ne? Schönen Montag erstmal. Die beste Musik für Sachsen-Anhalt. Wir erfrischen Sie mit dem Besten von heute. Von Miley Cyrus gibt's The End of the World.

0: Ja, wird spannend. Entscheidende Phase bei der Fußball-Weltmeisterschaft, denn ab jetzt gilt, nur wer gewinnt, ist auch weiter. Heute spielt unsere Mannschaft gegen Paraguay und wir lassen mal die echten Experten ran. Unsere Bundestrainerchen, die geben nämlich Julian Nagelsmann wertvolle Hinweise, wie es heute klappen könnte. Ole und Aaron vom SC Naumburg, was sind denn die Stärken der deutschen Mannschaft?
1: Die machen gut Druck und spielen gut miteinander.
2: Dass sie halt sich gut freilaufen und im Höchstfalle dann auch ein Tor schießen, weil man hat das ja auch gegen Curaçao gesehen.
0: Ja, da war das ja ganz gut, ne? So klappt es dann auch gegen Paraguay heute Abend 22 Uhr, also zu einer Zeit, wo die Temperaturen dann auch angenehm sind. Radio Brocken-Hirsch, schönen Montag wünschen wir mit der besten Musik für Sachsen-Anhalt und den besten 80er Material Girl. Hier ist Madonna für Sie.

0: Radio Brocken hier, schönen Montag, die beste Musik für Sachsen-Anhalt habe ich gleich für Sie von Europe, The Final Countdown, Jennifer Lopez, Ain't It Funny und Holland Oates mit den besten 80ern, Out of Touch.
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0: Regenwolken hängen gerade über dem Land, also die bringen Regen, zum Teil auch Gewitter mit. Temperaturen heute bis 24 Grad.
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0: Mehrere Hitze-Blow-ups und Fahrbahnabsenkungen auf den Autobahnen. Die A2 davon betroffen Richtung Berlin. Sperrung zwischen Irxleben und dem Kreuz Magdeburg. Richtung Berlin Sperrung zwischen Ciesa und Wollin. Auch die A14 ist betroffen. Sperrung hier in Richtung Schwerin, kurz hinter dem Kreuz Magdeburg. Außerdem Vollsperrung auf der B6 zwischen Bernburg und der Abfahrt Dröbel. Da gibt es auch Stau. Sperrung auf der A9. Zwischen Dreußig und Eisenberg in Richtung Berlin ist die komplett dicht. In Richtung Nürnberg nur eine freie Spur. Hier gab es einen LKW-Unfall. Und Stau gibt es auch auf der A9 in Richtung Berlin zwischen dem Hermsdorfer Kreuz und Naumburg. 7 Kilometer, eine Stunde müssen Sie da mehr Zeit einplanen. Auch Richtung Nürnberg aktuell 4 Kilometer Stau. Dann habe ich noch ein Plastikteil auf der A143 Richtung Halle Süd zwischen der Auffahrt Teutschental und Holleben in der Kurve. Ja, und die Blitzer. B80 Richtung Eisleben an der Abfahrt zur A143. B189 an der Abfahrt Peulingen, Bernburg-Roschwitz, Thomas-Münzer-Straße stadteinwärts. In Helsewig, in der Ortsmitte Richtung Kleinschwechten, Merseburg-Teichstraße beide Richtungen und zwischen Quellendorf und Kochstedt. 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
0: Schönen Montag.

0: Hallo Zeit. Hallo Eisleben. 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

0: Einer unserer Radiobrocken Happy Hits von Kamrat Be Mine. Das sind Songs, die einfach gute Laune machen. Spielen wir jetzt im Sommer. Und die haben Bianca aus Köthen durch das Hitzewochenende geholfen. War aber auch schwierig, ne?
1: Ich fühle mich so grauenhaft kraftlos und mich schogge wie schon lange nicht mehr. Ich glaube, bei einer Hitzewelle habe ich mich noch nie so schrecklich gefühlt. Aber eure Musik ist gut für meine Seele und macht mich fröhlich.
0: Sehr schön. Und die gute Nachricht ist, es wird ja jetzt auch kühler. Die Happy Hits, die spielen wir aber weiter. Schönen Montag, Radio Brocken hier, jetzt mit den 90ern von Culture Beat, Mr. Vane.

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1: Radio Bocken hier. Schönen Montag. Gleich weiter bei uns mit der besten Musik für Sachsen-Anhalt. Bei der Arbeit die besten 80er von Wham. Aus den 90ern Lara Fabian, I Will Love Again und Samba mit dem Besten von heute. Das und mehr gleich hier bei Radio Brocken.
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1: Das Wetter für Sachsen-Anhalt heute mit Regen, Wolken, stellenweise kommen auch Gewitter, zum Teil auch Schwere runter bei Temperaturen bis 24 Grad. So geht's weiter mit Regen, Gewittern und ab und zu auch Sonne. Morgen Temperaturen bis 28 Grad.
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14: Es ist 11 Uhr. Ich bin Moritz Einzel. Guten Tag. Hinter uns liegt ein glühend heißes Wochenende und das heizt auch nochmal die Diskussion an, wie der Hitzeschutz verbessert werden kann. Der Bund sieht hier Länder und Kommunen in der Pflicht. Umweltminister Schneider hat in dem Zusammenhang auf das Sondervermögen des Bundes verwiesen. Im Deutschlandfunk sagte er, das Geld reiche aus, um etwa die Forderung der Grünen umzusetzen, öffentliche Gebäude wie Krankenhäuser, Pflegeeinrichtungen, Schulen und Kitas mit Solarstrom betriebenen Klimaanlagen auszustatten. In Deutschland sind vor allem Länder und Kommunen zuständig für Hitzeschutz. Der Bund kann unterstützen und fördern. Der Tankrabatt läuft morgen zum 30. Juni wieder aus. Mit Blick auf wahrscheinliche Preissteigerungen hat Verkehrsminister Schnieder der Rheinischen Post gesagt, man werde die Situation beobachten und dann die richtigen Schritte daraus ableiten. Berechnungen des IFO-Instituts zeigen, bei Diesel wurde der Rabatt nur teilweise an die Verbraucher weitergegeben, bei Super E5 und Super E10 dagegen fast komplett. Fünf Tage nach dem Erdbeben in Venezuela läuft die Suche nach Überlebenden und vereinzelt gibt es noch Erfolgsmeldungen. Ein Vater und sein Sohn konnten aus den Trümmern geborgen werden. Zehntausende Menschen werden noch vermisst. Die Zahl der bestätigten Todesopfer liegt mittlerweile bei 1450. Deutschlands Obstbauern können sich in diesem Jahr über eine besonders gute Kirschenernte freuen. Laut Statistischem Bundesamt dürfte die Erntemenge für Süß- und Sauerkirschen bei rund 51.100 Tonnen liegen. Das wären 8,5% mehr als im Vorjahr und sogar 13,5% über dem 10-Jahres-Durchschnitt. Für so einige Rekorde hat die XXL-Fußball-Weltmeisterschaft in den USA, Kanada und Mexiko bisher gesorgt. Die FIFA hat zum Start der K.O.-Runde eine erste Bilanz gezogen. Ein paar Beispiele von Diana Kramer.
7: Mehr als 4,6 Millionen Zuschauer sahen die 72 Vorrundenspiele live in den Stadien. Das ist neuer Rekord, genauso wie die 215 Tore, die bisher fielen. Zum Vergleich, bei der gesamten WM 2022 in Katar gab es 172 Treffer, allerdings auch in nur 64 Partien insgesamt.
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1: Es gibt mehrere Hitze-Blow-Ups und Fahrbahnabsenkungen auf der A2 Richtung Berlin zwischen Irxleben und dem Kreuz Magdeburg. Nochmal Richtung Berlin, Sperrung zwischen Ziesa und Wollin. Auf der A14 Sperrung Richtung Schwerin, kurz hinter dem Kreuz Magdeburg. Und außerdem eine Sperrung auf der B6 zwischen Bernburg und der Abfahrt Drübel. Da gibt's auch Stau. Sperrung auf der A9 zwischen Drossig und Eisenberg Richtung Berlin, Richtung Nürnberg, eine freie Spur. Hier gab es einen LKW-Unfall, da ist auch Diesel ausgelaufen. Und deshalb gibt es auch Sperrung auf der A9 in Richtung Berlin zwischen dem Hermsdorfer Kreuz und Naumburg. 7 Kilometer, es dauert eine Stunde länger und auch Richtung Nürnberg dauert es aktuell. Haben wir aktuell 4 Kilometer Stau. Reifenteile auf der A38 Richtung Göttingen zwischen dem Rastplatz Fuchsauer und Lützen. Plastikteil auf der A143 zwischen der Auffahrt Teutschenthal und Holleben in Richtung Halle Süd in der Kurve. So, dann sind wir bei den Blitzern. B80 in Richtung Eisleben an der Abfahrt zur A143, B189 Abfahrt Preulingen. In Bernburg-Roschwitz, Thomas-Münzer-Straße stadteinwärts, Häsewig-Ortsmitte Richtung Schwechten, Kleinschwechten, in Merseburg-Teichstraße in beiden Richtungen und zwischen Quellendorf und Kochstedt. Melden Sie Staus und Blitzer kostenlos unter 08000 52 58 52.
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1: Ja, Fußball heute. Deutschland ist am Start. Es geht gegen Paraguay. Und das bei angenehmeren Temperaturen. Das Spiel geht ja erst so 22:30 los. Und es wird spannend, denn für den Verlierer dieses Spiels ist das Turnier dann auch vorbei. Eine kuriose Geschichte von der WM. Die hören Sie bei uns ja immer im Radio Brocken WM-Ticker. Und noch vor 12 gibt es eine neue Ausgabe. Jetzt die beste Musik für Sachsen-Anhalt. Kommt gleich vom Beyoncé Halo. Und das ist Peter Schilling, Major Tom.

0: Eis geliefert. Wo kann ich es denn kaufen, wenn ich in Sachsen-Anhalt wohne?
1: In Sachsen-Anhalt kann man es kaufen bei Edeka überall, bei Globus, bei Kaufland und natürlich Schwimmbad beliefen war Theissen, Freiburg, Halle.
0: Und da kann ich es dann im Sommer überessen?
1: Da können Sie beim Baden das Eis essen, ja.
0: Ich kann
1: ja
0: immer Eis essen, auch bei minus 10 Grad.
1: Das kriegen Sie das ganze Jahr überall.
0: Wie wichtig ist euch das, auch die Regionalität aus Sachsen-Anhalt dann nach ganz Deutschland zu bringen?
1: Na, wir sind eigentlich sehr stolz darauf. Für Sachsen-Anhalt ist das schon gut, denke ich.
0: Wie findest du es hier zu arbeiten? Bist du auch da stolz drauf?
1: Ja, sehr. Ich wohne in Sachsen-Anhalt schon mein ganzes Leben. Bin sehr stolz, dass wir hier arbeiten können, dass wir eine schöne Gegend haben, schöne Landschaft. Alles schick hier.
0: Und das schöne Eis kommt noch dazu.
2: Das ist ein perfekter Job jetzt im Sommer, in der Eismanufaktur arbeiten. Noch besser ist es, das Eis zu probieren. Können Sie heute Nachmittag machen, denn wir feiern in Naumburg auf unserer Radio Brocken Sommertour auf dem Markt. 16 Uhr geht's los und wir freuen uns da schon auf Sie.

0: Super, Otto, funktioniert es tatsächlich. Das Fenster aufmachen lässt frische Luft herein. Und frisch machen wir sie gleich mit der besten Musik für Sachsen-Anhalt durch den Arbeitstag mit Sunburst, Beste von heute, Homewrecker hier bei Radio Brocken.
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0: Gucken wir kurz auf das Wetter, heute erfrischender als die letzten Tage. Es gibt Wolken, die bringen Regen, zum Teil auch Gewitter mit, bei Temperaturen heute bis 24 Grad.
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0: Da haben wir mehrere Hitze-Blow-Ups und Fahrbahnabsenkungen. Auf der A2 Richtung Berlin Sperrung zwischen Irxleben und dem Kreuz Magdeburg. In Richtung Berlin nochmal Sperrung zwischen Ziesa und Wollin. Auf der A14 Sperrung Richtung Schwerin, kurz hinter dem Kreuz Magdeburg. Und wir haben auch eine Vollsperrung auf der B6 zwischen Bernburg und der Abfahrt Dröbel. Sperrung auf der A9 zwischen Dreußig und Eisenberg in Richtung Berlin. In Richtung Nürnberg eine freie Spur. Hier gab es einen LKW-Unfall. Deswegen auch Sperrung auf der A9 in Richtung Berlin zwischen Hermsdorfer Kreuz und Naumburg. 7 Kilometer Stau. Es dauert für Sie eine Stunde länger. Reifenteile auf der A38 Richtung Göttingen zwischen dem Rastplatz Fuchsaue und Lützen und die Blitzer. A2 Richtung Hannover in der Abfahrt Burgzentrum. B71 Ortsausgang Letzlingen Richtung Haldensleben. B80 Richtung Eisleben an der Abfahrt zur A143. Bernburg-Roschwitz, Thomas-Münzer-Straße stadteinwärts in Merseburg-Teichstraße. Beide Richtungen und zwischen Quellendorf und Kochstedt. 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
0: Hallo am Montag.

0: Wer verliert, ist raus. Das ist der Modus, der heute Abend für das Deutschlandspiel gegen Paraguay bei der WM gilt. Es ist also alles oder nichts.
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0: Alles oder nichts auf dem Platz und manchmal gilt das auch bei echten WM-Fans im richtigen Leben. Radio Brocken WM-Reporter Max Wolstenberg mit einer Geschichte, wie Fußball eine Beziehung beeinflusst hat, nicht zum Guten.
3: Mal ehrlich, wer würde sich nicht fürs Fußballgucken bezahlen lassen? Der US-Amerikaner Kevin Akoto macht genau das gerade in Realität. Er kassiert nämlich umgerechnet rund 44.000 Euro, um alle 104 WM-Spiele live zu schauen und darüber zu berichten. Dafür hat er sogar seinen Job gekündigt. Das Kuriose an der Geschichte nur, seine Freundin fand die spontane Entscheidung überhaupt nicht so witzig und die Beziehung war damit beendet. Naja. Vielleicht hat er seinen Traumjob gefunden, aber ob es das wert war, seine Beziehung dafür aufs Spiel zu setzen, ich weiß ja nicht. Bereuen tut er seine Entscheidung jedenfalls nicht.
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0: Radio Borken hier. Einen schönen Montag gleich bei uns mit noch mehr der besten Musik für Sachsen-Anhalt aus den 80ern, Kim Wilde. Die 90er habe ich mit dabei, New Kids on the Block und Tonight. Und das Beste von heute kommt von Taylor Swift. Das ist die beste Musik für Sachsen-Anhalt hier bei Radio Borken.
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0: Radio Borken hier, schönen Montag um 11.58 Uhr, 2 vor 12.
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0: Wolken heute, ein bisschen Sonne zwischendurch und es kann Regen auch gewittern, stellenweise bei Temperaturen bis 24 Grad. Regen und Gewitter gibt es auch in den nächsten Tagen, trotzdem zwischendurch auch immer mal Sonne mit dabei, morgen bis 28 Grad.
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11: Es ist 12 Uhr. Ich bin Moritz Einzel. Guten Tag. Deutschland hat mehrere extrem heiße Tage hinter sich. Der vorläufige Rekord lag bei 41,7 Grad im Osten Brandenburgs. Heute zu Wochenbeginn sinken die Temperaturen, doch Feld- und Waldbrände sorgen für Probleme. Mehr von Ursula Winkler.
12: Ein Temperaturrekord nach dem nächsten. Wissenschaftler sagen, so eine Hitzewelle wie aktuell wäre vor 50 Jahren praktisch unmöglich gewesen. Sie sehen einen klaren Effekt durch den Klimawandel. Die Grünen fordern ein Abkühl-Sofortprogramm von der Regierung, etwa Klimaanlagen mit Solarstrom und mehr Grün in den Städten. Kanzler Merz könne aus dem klimatisierten Kanzleramt heraus die Hitze ignorieren, aber die Pflegekräfte in den Krankenhäusern nicht, sagte Fraktionschefin Tröge im ARD-Morgenmagazin.
11: Nach einer Messerattacke in Haldensleben sitzt ein 60-Jähriger jetzt in U-Haft. Der Vorwurf versuchte Tötung. Er soll am Freitag mit einem 48-Jährigen in Streit geraten sein. Der hat sich dann in einen Laden am Markt geflüchtet und wurde dort niedergestochen. Das Opfer ist lebensgefährlich verletzt. Drei Zeugen mussten wegen eines Schocks behandelt werden. Ein Flugzeug mit 225 Passagieren und 7 Crewmitgliedern an Bord ist in der Nacht am Flughafen Erfurt-Weimar notgelandet. Grund sei eine unklare Rauchentwicklung, so ein Flughafensprecher. Verletzt wurde niemand. Der Airbus der britischen Fluggesellschaft Jet2 war auf dem Weg von Griechenland nach London. Nur noch morgen gilt der Tankrabatt an Deutschlands Zapfsäulen. Verbraucherschützer haben die Mineralölbranche vor überhöhten Preissprüngen nach dem Auslaufen gewarnt. Die Chefin des Verbraucherzentrale Bundesverbands POP sagte, das Ende des Tankrabatts dürfe nicht zum Startschuss für Extragewinne werden. Das Bundeskartellamt müsse weiter genau hinsehen. Es ist das erste WM-KO-Spiel einer deutschen Fußballnationalmannschaft seit dem Finale 2014. In Boston trifft die DFB-Elf heute Abend im 16. Finale auf Paraguay. Anstoß ist um 22.30 Uhr unserer Zeit. Schon früher am Abend spielt Brasilien gegen Japan ab 19 Uhr und heute Nacht um 3 treffen die Niederlande auf Marokko. 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
0: Mehrere Hitzeblow-ups und Fahrbahnabsenkungen haben wir auf der A2 Richtung Berlin. Sperrung zwischen Irxleben und dem Kreuz Magdeburg und Sperrung zwischen Ciesa und Wollin. Auf der A14 Sperrung Richtung Schwerin, kurz hinterm Kreuz Magdeburg und eine Vollsperrung auf der B6 zwischen Bernburg und der Abfahrt Dröbel. Eine Sperrung auf der A9 haben wir zwischen Dreußig und Eisenberg in Richtung Berlin, komplett dicht, und Richtung Nürnberg eine freie Spur nach einem LKW-Unfall. Deswegen auch Stau auf der A9 Richtung Berlin zwischen Hermsdorfer Kreuz und Naumburg. 7 Kilometer ist der Stau lang, es dauert für Sie eine Stunde länger. Und Blitzer auf der A2 in Richtung Hannover an der Abfahrt Burg Zentrum. B71 am Ortsausgang Letzlingen Richtung Haldensleben. B80 Richtung Eisleben an der Abfahrt zur A143. In Bernburg-Roschwitz, Thomas-Münzer-Straße statt einwärts, Merseburg-Teichstraße, beide Richtungen und zwischen Quellendorf und Kochstedt. Melden Sie Staus und Blitzer kostenlos unter 08000 52 58 52.
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0: Ja, mit unseren Happy Hits, das sind Songs, die einfach gute Laune machen und die spielen wir den ganzen Sommer. Jetzt einer, der super zur Fußball-WM passt, heute Abend der Deutschlandspiel, Knaan und Waving Flags. Das war eine Hymne zur WM in Südafrika, das war auch schon ein Weilchen her, macht aber immer noch richtig dolle viel Spaß. Also Radio laut, jetzt für Waving Flags, hier bei Radio Brocken.

Im Pool, vorm Ventilator oder im Wald, das geht ja auch. Es gibt so ein paar Orte, die sind ein bisschen besser, um die Hitze der letzten Tage zu ertragen. Ich war gestern zum Beispiel auf dem Waldspaziergang, war ziemlich schön am Concordiasee im Salzlandkreis. Die Gastschüler, die ein Jahr hier bei uns in Sachsen-Anhalt verbracht haben von der AFS, die fahren jetzt wieder nach Hause oder fliegen nach Hause, je nachdem, wo sie herkommen. Und die haben sich jetzt ein letztes Mal getroffen, war sehr schön. Bis auf den sehr langen und sehr emotionalen Abschied, dann gab es auch dicke Tränen. Nächster Durchgang ist dann ab September. Dann bekommen meine Frau und ich auch eine Gasttochter, freuen uns da schon drauf. Und ich bin mal so gespannt, wie das alles klappen wird und wie das Jahr laufen wird. Radio Brocken hier, schönen Montag wünschen wir. Die beste Musik für Sachsen-Anhalt, Gianna Nannini und Bello Impossible habe ich gleich für Sie. Und das hier ist Ed Sheeran, Musik, die Spaß macht.

0: Radio Brocken hier, schöne Mittagspause. Wir sind schon mal die erste diese Woche. Können wir ja mal ein bisschen was Schwereres essen, ne? Ein bisschen was Reichhaltigeres bei den Temperaturen. Ja, lassen Sie schmecken. Von uns dazu gleich die 90er mit Adamski und Seal. Killer.
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0: Bisschen Sonne, paar Wolken, Regen und zum Teil auch Gewitter. Das ist das bunte Wetter für heute bei Temperaturen bis 24 Grad.
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0: Mehrere Hitze-Blow-Ups und Fahrbahnabsenkungen haben wir auf der A2 Richtung Berlin zwischen Irxleben und dem Kreuz Magdeburg. Sperrung in Richtung Berlin, Sperrung zwischen Ceesa und Wollin. Auf der A14 Sperrung Richtung Schwerin, kurz hinterm Kreuz Magdeburg. Und dann haben wir noch eine Vollsperrung auf der B6 zwischen Bernburg und der Abfahrt Dröbel. Eine Sperrung auf der A9 zwischen Drossi und Eisenberg Richtung Berlin ist die Autobahn komplett dicht. In Richtung Nürnberg haben wir nur eine freie Spur nach einem LKW-Unfall. Und deswegen gibt es auch noch Stau auf der A9 in Richtung Berlin zwischen dem Hermsdorfer Kreuz und Naumburg. 7 Kilometer, da brauchen Sie eine Stunde Geduld. Die Blitzer auf der A2 in Richtung Hannover, an der Abfahrt Burgzentrum, B71, Ortsausgang Letzlingen Richtung Haldensleben, B80 in Richtung Eisleben, an der Abfahrt zur A143 in Bernburg-Roschwitz, Thomas-Münzer-Straße stadteinwärts, Merseburg wird geblitzt, Teichstraße in beiden Richtungen und zwischen Quellendorf und Kochstedt. 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
0: Schönen Montag.
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0: Oh, das wird lustig, wenn morgen unser Außenminister Wadephul im Paraguay auf Staatsbesuch ist. Da trifft dann garantiert der Sieger auf den Verlierer des WM-Spiels heute. Ja, nur wer welche Rolle da einnehmen wird, das ist noch nicht klar. Dass wir als Gewinner vom Platz gehen, ist für unsere Fußball-Nachwuchskinder überhaupt keine Frage. Unsere Bundestrainerin vom SC Freiburg heute mit ihrem Tipp. Aaron, was denkst du denn, wie es heute ausgehen wird?
1: Ich würde sagen, dass Havertz ein Tor schießt, auch Musiala und Undav.
0: Oh, guck mal, hier, heute 22.30 Uhr. Werden wir sehen, ob du richtig liegst, Deutschland, Paraguay bei der WM. Und die R2 Radio Brocken, die beste Musik für Sachsen-Anhalt von Vance Joy.

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Wir unterbrechen für eine Sofortmeldung aus unserer Verkehrszentrale von der A9 in Richtung Nürnberg. Hier sind Personen unterwegs zwischen Bad Dürrenberg und dem Kreuz Rippachtal. 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

0: Radio Brocken hier. Schönen Montag. Machen wir noch schöner mit Ihren Lieblingssongs aus den 80ern vom Bronski Beat. Aus den 90ern mit Chipmotic, I Can't Get Enough. Und das Beste von heute kommt von Shaboozy. Das ist die beste Musik für Sachsen-Anhalt hier bei uns bei Radio Brocken.
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0: Sonne, Wolken, Regen und örtlich auch Gewitter. Das Wetter für heute bei Temperaturen bis 24 Grad.
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12: Es ist 13 Uhr, ich bin Moritz Einzel, guten Tag. Nach der großen Hitze vom Wochenende nimmt die Debatte um den Hitzeschutz Fahrt auf. Nach Ansicht der Grünen tut die Bundesregierung dazu wenig. Fraktionschefin Dröge im ARD-Morgenmagazin.
13: Friedrich Merz kann vielleicht aus dem klimatisierten Kanzleramt heraus die Hitze ignorieren. Aber die Pflegekräfte in den Krankenhäusern, die können das nicht. Die müssen bei brüllender Hitze arbeiten. Und die alten Menschen in den Senioreneinrichtungen, die leiden darunter, dass es keine Klimaanlagen gibt.
12: Dröge hatte ein Sofortabkühlprogramm und die Förderung von Klimasolaranlagen gefordert. Die Arbeitsgerichte in Sachsen-Anhalt arbeiten ab jetzt komplett digital. Sie haben die elektronische Akte eingeführt, die Papierakte hat damit ausgedient. In der Startphase kann es sein, dass Schreiben und Urteile etwas länger brauchen als sonst. Insgesamt hängt Sachsen-Anhalt bei der Einführung der E-Akte in der Justiz hinter den Vorgaben des Bundes hinterher. Laut Mitteldeutscher Zeitung werden viele Gerichte noch bis ins Jahr 2028 mit Papierakten arbeiten. Tanken wird wohl bald wieder teurer. Der Grund, der Tankrabatt läuft in der Nacht auf Mittwoch nach 2 Monaten aus. Der große Preissprung wird deshalb am Mittwoch, den 1. Juli, mittags erwartet. Da Tankstellen aber weiterhin nur mittags die Preise anheben dürfen, könnten sie das schon morgen Mittag tun. Deshalb und weil es morgen lange Schlangen geben könnte, rät der ADAC dazu, noch heute voll zu tanken. Jugendliche zwischen 14 und 18 Jahren sollten besser vor Grooming geschützt werden, findet die Bundesbeauftragte gegen Missbrauch Klaus. Als Grooming bezeichnet man die gezielte Kontaktaufnahme von Erwachsenen mit Minderjährigen im Internet mit sexuellen Absichten. Aktuell sind laut Klaus sexuelle Handlungen Erwachsener mit Jugendlichen nur in bestimmten Fällen verboten. Grooming fällt nicht darunter, wie sie in der SZ kritisiert hat. Bei der Fußball-WM, da hat Deutschland heute am späten Abend sein erstes von hoffentlich mehreren K.O.-Spielen. Im 16. Finale trifft die DFB-Auswahl auf Paraguay. Vor dem Spiel hat Bundestrainer Julian Nagelsmann Fragen beantwortet, auch ein paar auf Englisch. Und da hat er gesagt, dass es jetzt nur noch ums Gewinnen geht.
8: It's all about winning in soccer. If you win, everything is perfect. If you lose, everything is shit. So we have to win tomorrow.
12: Deutschland gegen Paraguay bei der WM. Anstoß in Boston ist um 22.30 Uhr. 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
0: Wichtigste Meldung von der A9 Richtung Nürnberg. Vorsicht bitte zwischen Bad Dürrenberg und dem Kreuz Rippachtal. Hier sind Personen unterwegs. Dann gibt es mehrere Hitze-Blow-ups und Fahrbahnabsenkungen auf der A2 Richtung Berlin. Sperrung deswegen zwischen Irxleben und dem Kreuz Magdeburg. Und zwischen Ceesa und Wollin A14, hier Sperrung in Richtung Schwerin, kurz hinter dem Kreuz Magdeburg. Und außerdem noch eine Vollsperrung auf der B6 zwischen Bernburg und der Abfahrt Dröbel. Auf der A9 haben wir eine Sperrung zwischen Dreußig und Eisenberg in Richtung Berlin. Die ist komplett dicht und Richtung Nürnberg nur eine Spur frei. Ein LKW-Unfall ist der Grund und Stau auf der A9. In Richtung Berlin zwischen Hermsdorfer Kreuz und Naumburg. 7 Kilometer eine Stunde brauchen Sie hier länger. Die Blitze auf der A2 in Richtung Hannover an der Abfahrt Burgzentrum. B71 aus Ausgang Letzlingen Richtung Haldensleben. Auf der B80 in Richtung Eisleben an der Abfahrt zur A143. Bernburg-Roschwitz, Thomas-Münzer-Straße stadteinwärts, in Merseburg-Teichstraße, Blitzer in beiden Richtungen und zwischen Quellendorf und Kochstedt. 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
0: Und die beste Musik für Sachsen-Anhalt gibt's gleich von Michael Patrick Kelly. The One, das ist das Beste von heute. Und hier die 90er, The Rhythm of the Night von Corona. 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

0: Unterwegs durch Sachsen-Anhalt auf der Suche nach den schönsten Plätzen sind wir ja gerade. Heute im Süden unseres Landes und da gibt's etwas sehr Cooles.
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0: Erfrischendes Eis nämlich, das so super lecker ist, dass es sogar an der Ostsee verkauft wird. Das wird in Naumburg in der Eismanufaktur hergestellt. Dort arbeitet auch Carola und sie feiert heute Nachmittag mit uns und mit Ihnen auf dem Marktplatz in Naumburg.
3: Hallo liebe Leute, wir laden euch ganz herzlich ein, heute 16 Uhr auf dem Marktplatz. Naumburg ist eben wunderschön, wir haben einen schönen Dom, die ganze Umgebung, waldreich und es lohnt sich herzukommen.
0: Ja, die Sommertour macht Station in Naumburg. Wir freuen uns auf Sie. Kommen Sie einfach hin, 16 Uhr und feiern Sie auf dem Marktplatz in Naumburg, einen der schönsten Orte bei uns im Land.
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0: Radio Brocken hier, schönen Montag, die beste Musik für Sachsen-Anhalt. Bei der Arbeit gleich von Adele, Rolling in the Deep, und die besten 80er hören Sie von Eric Carmen, Hungry Eyes.
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0: Bisschen Sonne, dazu ein paar Wolken, bisschen Regen und örtlich auch Gewitter. Fertig ist das Wetter für heute bei Temperaturen bis 24 Grad.
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12: Unser Land will Vorreiter der Wasserstoffwirtschaft werden und stärkt jetzt die Fachkräfteausbildung. Das Projekt H2 Hub Plus bekommt mehr als 5 Millionen Euro aus dem Strukturwandelprogramm des Bundes. Mehrere Hochschulen entwickeln damit Aus- und Weiterbildungsangebote zum Thema Wasserstoff. Die klimafreundliche Wasserstoffwirtschaft könnte dem Land in den nächsten 20 Jahren laut einer Prognose bis zu 27.000 neue Jobs bringen.
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0: Die Hitze der vergangenen Tage hat den Straßen und Autobahnen ganz schön zugesetzt. Hitzeblow-ups und Fahrbahnabsenkungen haben wir. Zum Beispiel auf der A2 Richtung Berlin. Sperrung hier zwischen Irxleben und dem Kreuz Magdeburg. In Richtung Berlin. Sperrung zwischen Ceesa und Wollin. A14. Sperrung hier in Richtung Schwerin, kurz nach dem Kreuz Magdeburg. Außerdem ist auch die B6 gesperrt zwischen Bernburg und der Abfahrt Dröbel. Sperrung auf der A9 in Richtung Dreußig, zwischen Dreußig und Eisenberg Richtung Berlin komplett dicht. Richtung Nürnberg haben wir eine freie Spur nach einem LKW-Unfall. Und Stau auf der A9 deswegen Richtung Berlin zwischen dem Hermsdorfer Kreuz und Naumburg. 7 Kilometer, dauert für Sie eine Stunde länger. Die Blitzer auf der A2 in Richtung Hannover an der Abfahrt Burgzentrum. B4 Königskrug, B107 am Ortsausgang Jericho in Richtung Fischbeck. B189 zwischen Osterburg und Stendal in Erxleben. Am Ortseingang Schöner in Richtung Gräfenhainichen und Schönebeck-Elbenauer Straße. Hier wird kurz vor der Tellmannbrücke geblitzt. 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

0: Nächstes Deutschlandspiel bei der WM heute gegen Paraguay. Da geht es 22.30 Uhr los. Und wenn Sie das nicht allein gucken wollen, ich hätte da noch einen Tipp für Sie.
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0: Na dann, viel Spaß. Radio Brocken am Montag. Mit Pat Benatar, Love is a Battlefield.

0: In den ersten Feierabend der Woche begleitet Sie gleich mein lieber Kollege Volker Beer mit den besten 80ern von Falco. Aus den 90ern hören Sie London Beat, I've Been Thinking About You, und das Beste von heute gibt's von Alle Farben. So klingt die beste Musik für Sachsen-Anhalt hier bei Radio Borken.
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5: So, gucken wir zusammen auf unser Wetter für Sachsen-Anhalt. In Ottleben bei Oschersleben, ja, geradezu angenehm mit 20 Grad, 22 in Magdeburg. Regenwolken, Sonne, stellenweise auch Gewitter heute Nachmittag, das Ganze bei 24 Grad. Und der Wettertrend für Sachsen-Anhalt, es regnet und gewittert auch in den nächsten Tagen immer wieder. Trotzdem auch gut Sonne mit dabei. Morgen schaffen wir schon wieder 28 Grad.
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8: Es ist 14 Uhr. Ich bin Moritz Einzel. Guten Tag. Die Bundesregierung soll mehr für den Hitzeschutz tun. Das hat Grünen-Fraktionschefin Dröge unterstrichen. Im ARD-Morgenmagazin forderte sie ein Sofortprogramm zur Abkühlung Deutschlands.
9: Jede Senioreneinrichtung, jedes Krankenhaus, jede Kita, jede Schule braucht eine Klimaanlage in Kombination mit einer Solaranlage. Da kommt der günstige Strom her, um das Gebäude runterzukühlen. Das würde Menschenleben retten.
8: Die Grünen fordern außerdem mehr Bäume und Grünflächen in Innenstädten. Auf der B1 in der Börde hat es einen tödlichen Verkehrsunfall mit einem Fußgänger gegeben. Er wurde in der Nacht zwischen Eichenbarleben und Irxleben von einem Transporter erfasst. Dem Fahrer zufolge stand der Mann plötzlich auf der Fahrbahn. Ausweichen war wegen des Gegenverkehrs nicht mehr möglich. Der Fußgänger ist noch an der Unfallstelle verstorben. Gegen den Transporterfahrer laufen Ermittlungen wegen fahrlässiger Tötung. Bundespräsident Steinmeier hat zu mehr Zusammenarbeit weltweit aufgerufen. In Hamburg eröffnete er eine Nachhaltigkeitskonferenz und warnte dabei wörtlich vor einer neuen Weltunordnung. Doch um Herausforderungen wie Klimawandel, Hunger und Armut zu begegnen, brauche es internationale Zusammenarbeit und gegenseitiges Vertrauen. An dem Nachhaltigkeitstreffen nehmen 2000 Menschen aus mehr als 100 Ländern teil. Der große Teilchenbeschleuniger der Europäischen Organisation für Kernforschung in Genf ist heute früh abgeschaltet worden. In den nächsten 4 Jahren soll der Beschleuniger in wichtigen Teilen erneuert werden. Im Juni 2030 soll das neue Modul hochgefahren werden. Unter anderem hoffen Physikerinnen und Physiker, dann mehr über dunkle Materie herausfinden zu können. Endlich mal wieder ein K.O.-Spiel, heißt es für die deutsche Fußballnationalmannschaft heute bei der WM. Das 16. Finale gegen Paraguay ist tatsächlich die erste K.O.-Partie für ein DFB-Team bei einem Weltturnier seit dem Finale 2014. Anstoß in Boston ist um 22.30 Uhr deutscher Zeit. Schon um 19 Uhr trifft Brasilien auf Japan und heute Nacht um 3 beginnt die Partie Niederlande gegen Marokko. 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
5: Ja, die Hitze hat den Straßen zugesetzt, Fahrbahnen haben sich gesenkt und aufgeplatzt. Betroffen ist die A2 Richtung Berlin. Sperrung zwischen Irxleben und dem Kreuz Magdeburg. Polizei ist ab der Raststätte Börde vor Ort. Richtung Berlin haben wir eine Sperrung zwischen Ciesa und Wollin. Und auch die A14 ist betroffen. Sperrung Richtung Schwerin, kurz hinter dem Kreuz Magdeburg. Außerdem Vollsperrung auf der B6 zwischen Bernburg und der Abfahrt Drübel staut es sich. Gesperrt ist die A9 zwischen Reußig und Eisenberg. Richtung Berlin komplett dicht, Richtung Nürnberg eine Spur frei. Nach einem Lasterunfall, der Fahrer war auf der regennassen Fahrbahn zu schnell unterwegs, hat die Mittelleitplanke durchbrochen. Hier ist auch Diesel ausgelaufen. Deshalb auch Stau auf der A9 Richtung Berlin zwischen Hermsdorfer Kreuz und Naumburg. 8 Kilometer, es dauert eine Stunde länger. A38 Richtung Leipzig zwischen Merseburg Nord und Leuna haben wir aktuell dichten Verkehr, Viertelstunde Wartezeit. Und Blitzer A2 Richtung Hannover an der Abfahrt Burgzentrum, B4 in Königskrug, B107 am Ortsausgang Jericho Richtung Fischbeck, B189 zwischen Osterburg und Stendal in Erxleben, am Ortseingang Schköner Richtung Gräfenhainichen und noch ein Blitzer in Schönebeck in der Elbenauer Straße, kurz vor der Tellmannbrücke. Melden auch Sie uns Staus und Blitzer kostenlos unter 08000 52 58 52.
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5: Loho wird noch ein bisschen dauern, dann fühlt sich auch die Wohnung langsam wieder wie Wohnung an und nicht mehr wie Pizzaofen. Vielleicht im Büro ja ähnlich. Jetzt noch den Montag anpacken und wir übernehmen den Rest mit richtig viel Lieblingsmusik. Pascal Le Toublon sehe ich hier, außerdem London Beat, die 90er. Und das Beste von heute kommt von Topic und Nico Santos und heißt Buddy. Jetzt bei Radio Brocken ist die beste Musik

0: Haben Sie einen schönen Montagnachmittag, auch wenn Sie der Wetterumschwung so ein bisschen matschig macht im Kopf. Wir freuen uns alle, dass die Hitze vorbei ist und lüften schön durch, nicht nur die Bude, sondern auch den Kopf.
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0: Es ist schon verrückt, wie schnell sich die Maßstäbe verschieben. Radio Brocken ist hier. Am Wochenende haben sie jede Bewegung genau geplant, damit bloß kein zusätzlicher Schweißtropfen entsteht. Mandy aus Aachen, für dich war es trotzdem ganz angenehm.
1: Ich habe das letzte Wochenende sehr gut verkraftet und sehr gut überstanden. Ich bin im Urlaub an der Ostsee, also ich lag die meiste Zeit in der Ostsee. Der eine Mann hat zu mir gesagt, seit 30 Jahren war im Juni das Wasser der Ostsee noch nie so warm wie jetzt am Wochenende.
0: Tja, siehst du mal, heute steigen Sie wieder ganz freiwillig ins Auto, gehen einkaufen oder drehen nach Feierabend noch eine kleine Runde. 24 Grad, die fühlen sich plötzlich fast an wie Wellness. Ein echter Wohlfühlsommertag ohne diese ständige Suche nach Schatten. Den passenden Sound dafür gibt's natürlich bei Radio Brocken. Die besten 80er, Holly Johnson und Americanos, jetzt bei uns.

0: Hier ist Ihr Montagnachmittag nach dem Hitzewochenende. Durchschnaufen und richtig viel Lieblingsmusik. Nach halb gibt's gleich die Depeche Mode, Shania Twain und den lieben Rick Astley.
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1: Ein richtig angenehmer Nachmittag, den wir da haben. Sonne ist dabei, ja, ein paar Regenwolken, hier und da auch mal ein Gewitter bei 24 Grad.
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3: In den Sommerferien können Jugendliche in Sachsen-Anhalt wieder ins Handwerk reinschnuppern und bekommen dafür sogar Geld. Wer freiwillig ein Ferienpraktikum macht, der kann sich bis zu 120 Euro pro Woche sichern, maximal 4 Wochen im Jahr. Das Angebot gilt für alle ab 15, die in Sachsen-Anhalt zur Schule gehen. Einen Link mit allen Infos gibt's auf radiobrocken.de. Elisa Engel, Radio Brocken, Halle.
4: Hitze schlägt nicht nur auf den Körper, sondern auch auf die Psyche und das schon ab 25 Grad. Das zeigt eine Studie der Unikliniken Magdeburg und Heidelberg. Die Forschenden haben die Teilnehmer im Sommer mehrmals täglich per Smartphone befragt. Das Ergebnis: An heißen Tagen treten ängstliche und depressive Gefühle häufiger auf. Eine Folgestudie prüft jetzt, wie man Leute motiviert, besser mit Hitzeschutz vorzusorgen. Marco Wanski, Radio Brocken, Magdeburg.
5: Das ist die gute Nachricht aus Sachsen-Anhalt. Die beiden AWO-Naturkitas Börderübchen und Schrotewichtel in Niederndodeleben sind zum 6. Mal in Folge als gesunde Kita ausgezeichnet worden, genau wie die Kita Käthe Dunker in Burg. Das haben bundesweit nur 3 weitere Kitas geschafft. Die Naturkitas punkten mit viel Bewegung im Freien und selbst angebauten Gemüse und Kräutern. Die Einrichtung in Burg mit Yoga, Trinkbrunnen und einem besonderen Eingewöhnungskonzept. Conny Bohls, Radio Brocken, Niederndodeleben.
1: Vielen Dank, Conny. Mehr von den Sachsen-Anhalt-Reportern hier in einer Stunde.
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1: Ja, da gibt's Stellen, da hat die Hitze der Fahrbahn geschadet. Betroffen die A2 Richtung Berlin, Sperrung zwischen Irxleben und dem Kreuz Magdeburg. Richtung Berlin, Sperrung zwischen Ziesa und Wollin. Auch die A14 ist betroffen, Sperrung zwischen Schwerin. Sperrung Richtung Schwerin, kurz hinterm Kreuz Magdeburg. Außerdem Vollsperrung auf der B6 zwischen Bernburg und Abfahrt Dröbel, staut sich's. Sperrung auf der A9 zwischen Reusig und Eisenberg Richtung Berlin komplett dicht. Richtung Nürnberg nur eine Spur frei. Ein Lasterunfall. Der Laster ist durch die Mittelleitplanke durchgebrochen. Außerdem haben wir eine Dieselspur. Stau auch auf der A9 Richtung Berlin zwischen Hermsdorfer Kreuz und Naumburg. 8 Kilometer, eine Stunde Zeitverzug. Kaputtes Auto auf der A9 Richtung Nürnberg zwischen Elbebrücke und Dessau Ost auf der rechten Spur und dem Standstreifen. Plasteteil auf der A14 Richtung Magdeburg zwischen Rastplatz Kabelsketal und Halle Ost, rechte Spur. Und noch ein Plasteteil A14 Richtung Dresden zwischen Halle Trotha und dem Rastplatz Petersberg auf der linken Spur. Blitzer A2 Richtung Hannover an der Abfahrt Burgzentrum, B4 in Königskoog, B107 am Ortsausgang Jirchow Richtung Fischbeck, B189 zwischen Osterburg und Stendal in Erxleben, am Ortseingang Schköner Richtung Gräfenhainichen und in Schönebeck in der Elbenauer Straße, kurz vor der Thälmannbrücke auch noch einer. Und ich glaube, der Andreas, der hat auch noch eingesehen. Müssen wir nur gucken, wo ist der Andreas? Da ist er, hallo.
6: Hallo Radio Brocken. Es wird gerade ein Blitzer aufgebaut auf der B190 zwischen Ahrensee und Seehausen in Richtung Seehausen, kurz vor der Heuer-Tankstelle.
1: Dankeschön, Andreas. Machen Sie es wie Andreas, melden Sie uns Staus und Blitzer kostenlos unter 08000 52 58 52.
2: 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Helfen Sie den Helfern und bilden Sie bei Stau und stockendem Verkehr eine Rettungsgasse. Machen Sie mit. 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
1: Hallo, schönen Montag.

0: Hier ist Radio Bocken, 14.41 Uhr, einen schönen und entspannten Montagnachmittag. Jetzt gerade kriegen Sie die Rübe wieder frei von der Hitze. Da kommen wir und verstopfen Ihr Köpfchen erneut mit unnützem Wissen. Und das kann keiner so gut bei uns wie...
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3: 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Zufall? 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

0: Hier ist Radio Brocken, kurz nach 2:45 ist es, einen schönen Montagnachmittag und es gibt diese eine Eisdiele, für die fahren Sie auch mal einen kleinen, mittleren oder auch einen großen Umweg, weil genau da das Softeis einfach perfekt ist oder weil die Kugeln so groß sind, dass man sich fragt, ob die da gute Laune haben. In Stendal, in Naumburg oder auch in Wernigerode oder Halle, da gibt es hunderte verschiedene Tipps.
1: Die beste Eisdiele bei uns in der Nähe ist natürlich das Royal Sven und Beate Piesche in Oster-Nienburg. Leckeres Eis, toller Service.
2: Die beste Eisdiele ist in Stassfurt und heißt Judy's. Da kostet die Kugel glaubhafte 50 Cent.
3: Hallo, liebes Radio Brocken-Team. Die beste Eisdiele ist in Radmannsdorf, Familie Weber. Ist beste Eis, besser geht nicht.
0: Das sind doch schon schöne Anregungen. Wir suchen gemeinsam mit Ihnen Sachsen-Anhalts beste Eisdiele. Verraten Sie uns Ihren Geheimtipp. Jede Empfehlung tragen wir ein, direkt in unsere interaktive Eiskarte. Vielleicht wird Ihre Lieblingseisdiele ja der nächste Pflichtstopp. Für ganz Sachsen-Anhalt zu finden ist das alles auf radiobrocken.de. Die beste Musik für Sachsen-Anhalt gibt's obendrauf. Never be the same again. Mel C. bei Radio Brocken.

0: Radio Prognis hier. Die besten 80er. Fürs Durchlüften nach 3 mit Mike and the Mechanics. All I Need is a Miracle. David Bowie spielen wir dazu. Und der wunderbare Teddy Swims und Bad Dreams. So macht's Laune, ne? Nicht mehr so heiß. Schöne Musik. Die beste für Sachsen-Anhalt ist es.
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0: In Ellenberg bei Salzwedel haben wir 21, Coswig 24 Grad. Ein sehr angenehmer Nachmittag. Regenwolken aber dabei, hier und da ein Gewitter bei 24 Grad maximal. Und der Trend fürs Land. Auch die nächsten Tage immer mal wieder Regen oder Gewitter dabei. Trotzdem auch gut Sonne bei maximal 28 morgen.
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11: Es ist 15 Uhr, ich bin Moritz Einzel. Guten Tag. Großeinsatz der Polizei in Stade, westlich von Hamburg. Dort sind 5 Menschen durch Schüsse getötet worden. Weitere Personen wurden verletzt. Laut Polizei wurden 2 Tatverdächtige festgenommen, darunter der mutmaßliche Schütze. Demnach wurde in einer Jugendeinrichtung in der Innenstadt von Stade geschossen. Über die Hintergründe ist noch nichts bekannt, es bestehe aber keine Gefahr für die Bevölkerung, hieß es. Der nächste Abschnitt der A14 Nordverlängerung ist jetzt freigegeben. Der Abschnitt zwischen Lüderitz und Stendal Süd ist fertig. Hinter der Landesgrenze auf brandenburgischer Seite sind heute außerdem die Bauarbeiten für den A14 Abschnitt Wittenberge-Karstädt gestartet. Und es war Spatenstich für die neue Elbebrücke an der B189 zwischen Geest-Gottberg und Wittenberge. Am heißen Wochenende sind nach Angaben der Lebensretter von der DLRG mindestens 26 Menschen beim Baden ums Leben gekommen, alles Männer und Jungen. Die Deutsche Lebensrettungsgesellschaft zählte dabei auch Vermisste mit, deren Identität bekannt ist, die aber noch nicht gefunden wurden. Ursula Winkler berichtet.
12: Die Zahl bezieht sich alleine auf die Zeit zwischen Freitag und Sonntag. Dazu kommen 7 weitere Badetote am Donnerstag. Mindestens 8 Menschen wurden in Krankenhäusern wiederbelebt. Neben Nichtschwimmern und Kindern haben auffällig oft Männer Badeunfälle. Im vergangenen Jahr waren 4 von 5 Ertrunkenen männlich.
11: Nur noch morgen gilt der Tankrabatt. Danach dürfte tanken wieder teurer werden. Der ADAC fordert jetzt, dass die Preise nach dem Auslaufen der Maßnahme schrittweise angehoben werden. Es dürfe nicht zu einem sprunghaften Preisanstieg um rund 17 Cent je Liter kommen, sagte eine Sprecherin. Der ADAC fordert außerdem weitere Entlastungen, etwa eine Senkung der Stromsteuer. Siegen oder fliegen. Bei der Fußball-WM in Nordamerika läuft die K.O.-Runde und Deutschland bestreitet heute sein 16. Finale. Gegner in Boston ist Paraguay. Bundestrainer Julian Nagelsmann.
13: Auf jeden Fall ein unangenehmer Gegner, der uns einiges abverlangen wird.
11: Ob dem so ist, entscheidet sich ab 22.30 Uhr, da ist Anstoß. Bereits ab 19 Uhr kämpfen Brasilien und Japan um den Einzug ins Achtelfinale. 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
0: Kipfahrbahnschäden durch die Hitze auf der A2 Richtung Berlin. Sperrung zwischen Irxleben und dem Kreuz Magdeburg. Nochmal A2 Richtung Berlin. Sperrung zwischen Ziesa und Wollin. Da ist auch die A14 betroffen. Gesperrt Richtung Schwerin. Kurz hinterm Kreuz Magdeburg. Außerdem die B6 zwischen Bernburg und der Abfahrt Dröbel. Eine Sperrung haben wir auf der A9 zwischen Dreußig und Eisenberg. Richtung Berlin komplett dicht, Richtung Nürnberg eine Spur frei. Hier gab es einen Lasterunfall. Fahrer ist durch die Leitplanke gekracht. Deshalb auch Stau auf der A9 Richtung Berlin zwischen Hermsdorfer Kreuz und Naumburg. 8 km/h Verzögerung. Plasteteile auf der A14 Richtung Magdeburg zwischen Kabelsgetal und Halle Ost auf der rechten Spur. Und Unfall auf der A38 Richtung Göttingen zwischen Berger und Thürertalbrücke rechte Spur. Gesperrt. Die Blitzer A2 Richtung Hannover an der Abfahrt Burgzentrum, B4 in Königskrug, B107 am Ortsausgang Jericho Richtung Fischbeck, B189 zwischen Osterburg und Stendal in Erxleben, am Ortseingang Schköner Richtung Gräfenhainichen und in Schönebeck, Elbenauer Straße kurz vor der Thälmannbrücke auch noch einer, und melden auch Sie uns Staus und Blitzer kostenlos unter 08000 52 58 52.
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0: Hallo, Sie stehen schon heimlich auf dem Feierabend, verständlich. Und da kann ich Ihnen nur raten, was Kühles. Der Grill darf heute mal Pause machen angesichts der Temperaturen, die wir hatten. Dafür die beste Musik für Sachsen-Anhalt Richtung Feierabend mit den Sugar Babes, mit Paul Young und mit David Bowie. Die Absolute Beginners hier bei Radio Brocken.

0: Radio Brocken hier mit dem wunderbaren Teddy Swims und Bad Dreams. So klingt ihr Start in eine ja nicht ganz so heiße Woche hier in Sachsen-Anhalt. Nächste Woche sind Sommerferien und wir sind drin in Woche 3 der Radio Brocken Sommertour. 11 Plätze, 11 Schätze und wir sind unterwegs auf der Suche nach dem Wow in allen 11 Landkreisen. Auch heute haben wir wieder einen Wow gefunden. Heute sind wir in Naumburg. Das wollen wir mit Ihnen feiern, Radio Brocken Sachsen-Anhalt Reporter Matthias Jetschert.
1: Die Naumburger wissen, wie man Feste feiert, denn seit Donnerstag läuft hier bereits das Kirschfest mit vielen Besuchern aus dem ganzen Land und der Montag, so sagt man es mir, ist traditionell der Tag der Naumburger. Hier feiert man sich quasi nochmal selbst. Und das wollen wir tun, hier mitten auf dem Marktplatz. Es gibt einen Mitbring-Kuchen-Bazar, wir haben eine kostenlose Trinkwasserbar, Onkel Ernst hat Kaffee gekocht in einem wunderschönen alten Kaffeewagen. Ja, und wir freuen uns auf die ein oder andere Überraschung, die hier noch passiert. 16 Uhr auf dem Marktplatz in Naumburg.
0: Ja, da ist dann auch die Verleihung der Medaille. Schönster Ort 2026. Sollten Sie sich nicht entgehen lassen.

0: Falls Sie gerade im Lieferwagen oder Taxi unterwegs sind oder von Termin zu Termin düsen, heute fährt sich gleich entspannter. Keine Klimaanlage mehr im Dauerkampf, keine Sonnenbrille mit Schweißgeruch. Einfach Straßenmusik und viel davon. Michael Schulte, Mike and the Mechanics und Midnight Oil.
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7: Gucken wir auf unser Wetter für Sachsen-Anhalt. Deutlich angenehmer heute. Werte ein bisschen über 20 Grad. Regenwolken, stellenweise auch Gewitter. Sehr angenehm.
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8: Schockanrufe, falsche Handwerker und angebliche Anlageberater. Immer wieder versuchen Betrüger gezielt, ältere Menschen um ihr Geld zu bringen. Die Polizei in Halle beteiligt sich deshalb an einer länderübergreifenden Aktionswoche. Sie baut jeden Tag Infostände auf, um auf das Thema aufmerksam zu machen und zu beraten. Immer mehr Regionen ergreifen Maßnahmen gegen solche Maschen. Der Kreis Mansfeld-Südharz hatte zum Beispiel auch schon mal Infopost dazu an seine 30.000 Senioren verschickt. Elisa Engel, Radio Brocken, Halle.
9: Die Uni Magdeburg hat die Bewerbungsfrist für den dualen Lehramtsbachelor verlängert. Wer Sekundarschullehrer werden will, kann sich noch bis morgen bewerben, allerdings nur für bestimmte Fächerkombinationen mit Deutsch oder Mathe. Der Vorteil des dualen Studiums: Die Studierenden sind früh an Schulen im Einsatz und bekommen vom ersten Semester an Geld. Marco Wanski, Radio Brocken, Magdeburg.
10: Das ist die gute Nachricht aus Sachsen-Anhalt. Ein mehr als 100 Jahre altes Wohnhaus in Merseburg hat jetzt die grüne Hausnummer des Landes verliehen bekommen. Eine Auszeichnung für besonders umweltfreundliche Sanierung. Das Gebäude ist jetzt besonders energiesparend mit Solaranlage, Batteriespeicher und Wärmepumpe. Fast 90 Häuser im Land haben diese Auszeichnung jetzt schon. Laura Schmidt, Radio Brocken, Merseburg.
7: Dankeschön, Laura. Mehr von den Sachsen-Anhalt-Reportern in einer Stunde.
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7: Es gibt mehrere Hitze-Blow-ups und Fahrbahnabsenkungen auf der A2 Richtung Berlin. Sperrung zwischen Irxleben und dem Kreuz Magdeburg. Nochmal Richtung Berlin, Sperrung zwischen Ziesa und Wollin. Auch die A14 ist betroffen. Sperrung Richtung Schwerin, kurz hinter dem Kreuz Magdeburg. Sperrung auch auf der A9. Zwischen Eisenberg und Reußig Richtung Berlin komplett dicht, Richtung Nürnberg eine Spur frei nach einem Lasterunfall. Fahrzeugteile auf der A9 Richtung Berlin zwischen Niemeck und Brück. Ein Unfall auf der A38 Richtung Göttingen zwischen Berger und der Tirattalbrücke. Rechte Spur ist gesperrt. Und die Blitzer A2 Richtung Hannover an der Abfahrt Burgzentrum. B4 in Königskrug. B107 am Ortsausgang Jericho Richtung Fischbeck. B189 zwischen Osterburg und Stendal in Erxleben. Ortseingang Schöneberg Richtung Gräfenhainichen und Schönebeck-Elbenauer Straße, kurz vor der Thälmannbrücke. Melden auch Sie uns Staus und Blitzer kostenlos unter 08000 52 58 52.
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7: Hallo, haben Sie schön. Die

0: Radio Mockenschier, 3:15 am Montag. Heute Abend wird's ernst für Deutschland bei der WM.
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0: Um 22.30 Uhr geht's im 16. Finale gegen Paraguay. Ab jetzt zählt jeder Fehler. Es geht um alles oder nichts. Und genau dazu passt eine Geschichte, die gerade im Netz für Staunen sorgt. Ein Fußballfan wird tatsächlich dafür bezahlt, alle WM-Spiele live anzugucken. Welches kuriose Ende? Diese Geschichte nimmt Weiß Radio Brocken Sachsen-Anhalt WM-Reporter Max Weustenberg.
3: Mal ehrlich, wer würde sich nicht fürs Fußballgucken bezahlen lassen? Der US-Amerikaner Kevin Akoto macht genau das gerade in Realität. Er kassiert nämlich umgerechnet rund 44.000 Euro, um alle 104 WM-Spiele live zu schauen und darüber zu berichten. Dafür hat er sogar seinen Job gekündigt. Das Kuriose an der Geschichte nur, seine Freundin fand die spontane Entscheidung überhaupt nicht so witzig und die Beziehung war damit beendet. Naja, vielleicht hat er seinen Traumjob gefunden, aber ob es das wert war, seine Beziehung dafür aufs Spiel zu setzen, ich weiß ja nicht. Bereuen tut er seine Entscheidung jedenfalls nicht.
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0: Hier ist Radio Brocken 4 für 4 mit den besten 80ern. Haben wir gleich das Vergnügen Survivor Burning Heart. Dazu spiele ich uns OMD und Glockenbach mit dem Magic Moment auch dabei. Das Beste von heute. Ordentlich Abwechslung für den Montag nach der Hitze.
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0: Gucken wir auf unser Wetter für Sachsen-Anhalt. In Kasekirchen bei Naumburg haben wir 26, in Halberstadt angenehme 21 Grad. Regenwolken sind dabei, stellenweise auch Gewitter. Der Wettertrend für Sachsen-Anhalt, so auch die nächsten Tage. Wechselhaft von allem was dabei, aber auch gut Sonne morgen bei 28 Grad.
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10: Es ist 16 Uhr. Ich bin Moritz Einzel. Guten Tag. Bei Schüssen in einer Jugendhilfeeinrichtung im niedersächsischen Stade sind 5 Menschen gestorben. 2 Personen wurden festgenommen. Darunter ist auch der mutmaßliche Schütze, hieß es von der Polizei. Ronny Thorau berichtet.
11: Zahlreiche Rettungswagen und Polizeiautos sind vor Ort. Auf Bildern sind auch Frauen zu sehen mit Babys in Tragen. Über die Hintergründe sei aber noch nichts Genaues bekannt, erklärte die Polizei. Sie postete auch Warnungen an die Bevölkerung, den Bereich weiträumig zu meiden. Die 5 Toten sollen Erwachsene sein, weitere Menschen wurden offenbar verletzt. Stade liegt etwa 40 Kilometer westlich von Hamburg.
10: Die Arbeitsgerichte in Sachsen-Anhalt arbeiten ab jetzt komplett digital. Sie haben die elektronische Akte eingeführt, die Papierakte hat damit ausgedient. In der Startphase kann es sein, dass Schreiben und Urteile etwas länger brauchen als sonst. Insgesamt hängt Sachsen-Anhalt bei der Einführung der E-Akte in der Justiz hinter den Vorgaben des Bundes hinterher. Laut Mitteldeutscher Zeitung werden viele Gerichte noch bis ins Jahr 2028 mit Papierakten arbeiten. Der Tankstellenverband BFT erwartet, dass das Ende des Tankrabatts erst am Mittwochmittag an den Zapfsäulen ankommt. Wegen der 12-Uhr-Regel könnten die Preise um Mitternacht nicht erhöht werden, sagte Verbandschef Müller. Der Verband kritisiert die Regel als Nachteil für Tankstellen und Verbraucher. Das Mittagsgeschäft sei dadurch praktisch tot. Am heißen Wochenende haben viele Menschen das Wasser gesucht, auch zum Baden. Dabei sind laut den Lebensrettern der DLRG mindestens 26 Menschen ums Leben gekommen, alles Männer und Jungen. Die vorläufige Bilanz bezieht sich auf die Zeit von Freitag bis Sonntag. Bereits am Donnerstag hatte es mindestens 7 weitere tödliche Unglücke gegeben. Bei der Fußball-WM in den USA, Mexiko und Kanada hat die K.O.-Runde begonnen. Heute Abend bestreitet die deutsche Nationalmannschaft ihr 16. Finale gegen Paraguay. Anstoß in Boston ist um 22.30 Uhr. Bereits um 19 Uhr trifft Brasilien auf Japan. Und in der Nacht ab 3 Uhr spielen die Niederlande gegen Marokko. 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
0: Ja, die Hitze am Wochenende hat der Fahrbahn ganz schön zugesetzt. Betroffen die A2 Richtung Berlin. Sperrung zwischen Irxleben und Kreuz Magdeburg. Außerdem Sperrung zwischen Ciesa und Wollin. Auch die A14 betroffen. Sperrung Richtung Schwerin, kurz hinterm Kreuz Magdeburg. Lasterunfall auf der A9 zwischen Reusig und Eisenberg ist die linke Spur in beiden Richtungen gesperrt. Die Mittelleitplanke wird dort gerade noch repariert. Fahrzeugteile auf der A9 Richtung Berlin zwischen Niemeck und Brück. Spanngurte auf der A14 Richtung Dresden zwischen Magdeburg-Reform und Schönebeck. Rechte Spur und Standstreifen. Außerdem Unfall auf der A38 Richtung Göttingen zwischen Berger und der Thyratalbrücke. Rechte Spur gesperrt. Blitzer A2 Richtung Hannover, Abfahrt Burgzentrum. B107 Ortsausgang Jericho Richtung Fischbeck. B189 zwischen Osterburg und Stendal, Erxleben und in Schönebeck in der Elbenauer Straße kurz vor der Thälmannbrücke. Melden auch Sie und Staus und Blitzer kostenlos unter 08000 52 58 52.
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0: Hallo, Sie sitzen gerade noch im Transporter, auf dem Trecker oder im Büro. Dann ziehen wir den Montag gemeinsam Richtung Feierabend, gucken gleich nach Naumburg, denn da feiern Sie mit uns die Radio Brocken Sommertour. Lieblingsmusik auch noch. Was wollen wir mehr? Roxette, Purple Disco Machine und die Norweger von Madcon mit Glow. Das Beste von heute, jetzt bei Radio Brocken.

0: Ihr Montagnachmittag zieht sich heute zwar so ein bisschen wie Kaugummi, aber eins kann ich Ihnen sagen, er zieht sich nicht so wie heißer Kaugummi, wie die letzten Tage.
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0: Guten Morgen, mit Ihnen am Juni-Nachmittag. Ah, Zeit für selbstgemachtes Marmelade aus Kirschen oder Erdbeeren schmeckt besser und irgendwie fühlt es sich auch besser an, weil man weiß, wo es herkommt. Ist immer so im Leben.
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0: Wir entdecken zusammen diese kleinen Ecken in Sachsen-Anhalt, die ja nicht immer nur klein sind, aber trotzdem so ein bisschen untergehen. Neben den großen Hotspots nach Magdeburg in Dom fährt jeder Touri, aber die kleinen Ecken, die haben so viel mehr zu bieten, unsere 11 Landkreise. Wir haben 11 Plätze, 11 Schätze. Heute sind wir in Naumburg. Und was wäre Naumburg ohne seine Vereine? Matthias Jetschert, unser Radio Brocken Sachsen-Anhalt-Reporter.
3: Wir stehen auf dem Marktplatz in Naumburg, nehmen mir die Ilka, die Schokolade ohne M. Sagt sie selbst zu ihrem Namen. Was ist denn für dich das besonders Schöne an Naumburg?
4: Also für uns als Kulturbude ist das Schöne an Naumburg, dass uns die Leute hier immer tragen und immer zu unseren Konzerten kommen und uns unterstützen und immer wieder Begeisterung mitbringen. Und das macht unsere Arbeit als gemeinnütziger Verein sehr schön und sehr lebenswert.
3: Ist Naumburg der schönste Ort im Burgenlandkreis?
4: Ja, natürlich. Ich verstehe die Frage nicht.
3: Maria, du stehst am Kuchenbazar. Was ist denn für dich das Schönste neben dem Kuchenbazar an Naumburg?
5: Also natürlich unsere Naumburger Straßenbahn ist mir besonders am Herzen. Und ja, eigentlich die vielen netten Menschen, die vielen schönen Häuser, einfach auch unsere Umgebung.
3: Wie findest du, dass Radio Brocken heute vor Ort ist?
5: Ja, klasse. Also wir haben ja schon mal mit euch zu tun gehabt und wir hören auch Radio Brocken. Also ich finde es klasse, dass wir ins Radio kommen und ihr auch immer mal bei uns seid.
0: Ach herrlich, eine Liebeserklärung an die eigene Stadt und an Radio Brocken. Was wollen wir eigentlich mehr? Kommen Sie vorbei, wir feiern mit Ihnen in Naumburg den Titel Schönster Ort 2026 im Burgenlandkreis.
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0: Haben Sie einen schönen Nachmittag. Wir schielen Richtung Feierabend mit Lieblingsmusik von Jennifer Rush, Glockenbach und Peter Schilling. Sie merken schon richtig viel davon und die Laune steigt.
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6: Gucken wir auf unser Wetter für Sachsen-Anhalt. Heute Nachmittag Sonne und auch Wolken, hier und da auch mal Gewitter bei 24 Grad.
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8: In den Sommerferien können Jugendliche in Sachsen-Anhalt wieder ins Handwerk reinschnuppern und bekommen dafür sogar Geld. Wer freiwillig ein Ferienpraktikum macht, der kann sich bis zu 120 Euro pro Woche sichern, maximal 4 Wochen im Jahr. Das Angebot gilt für alle ab 15, die in Sachsen-Anhalt zur Schule gehen. Einen Link mit allen Infos gibt's auf radiobrocken.de. Elisa Engel, Radio Brocken, Halle.
9: Hitze schlägt nicht nur auf den Körper, sondern auch auf die Psyche und das schon ab 25 Grad. Das zeigt eine Studie der Unikliniken Magdeburg und Heidelberg. Die Forschenden haben die Teilnehmer im Sommer mehrmals täglich per Smartphone befragt. Das Ergebnis: An heißen Tagen treten ängstliche und depressive Gefühle häufiger auf. Eine Folgestudie prüft jetzt, wie man Leute motiviert, besser mit Hitzeschutz vorzusorgen. Marco Wanski, Radio Brocken, Magdeburg.
10: Das ist die gute Nachricht aus Sachsen-Anhalt. Die beiden AWO-Naturkitas Börderübchen und Schrotewichtel in Niederndodeleben sind zum 6. Mal in Folge als gesunde Kita ausgezeichnet worden, genau wie die Kita Käthe Dunker in Burg. Das haben bundesweit nur 3 weitere Kitas geschafft. Die Naturkitas punkten mit viel Bewegung im Freien und selbst angebauten Gemüse und Kräutern. Die Einrichtung in Burg mit Yoga, Trinkbrunnen und einem besonderen Eingewöhnungskonzept. Conny Bohls, Radio Brocken, Niederndodeleben.
6: Vielen Dank, Conny. Mehr von den Sachsen-Anhalt-Reportern in einer Stunde hier.
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6: Es gibt mehrere Hitze-Blow-ups und Fahrbahnabsenkungen. Die A2 ist betroffen Richtung Berlin. Sperrung zwischen Irxleben und dem Kreuz Magdeburg und Sperrung zwischen Ziesa und Wollin. Auch die A14 ist betroffen. Sperrung Richtung Schwerin, kurz hinterm Kreuz Magdeburg. A9. LKW-Unfall zwischen Dreußig und Eisenberg. Linke Spur in beide Richtungen gesperrt. Die Mittelleitplanke wird gerade noch repariert. Und Unfall auf der A38 Richtung Göttingen zwischen Berger und der Thyratalbrücke. Rechte Spur gesperrt. Die Blitzer A2 Richtung Hannover an der Abfahrt Burgzentrum. B4 in Königskrug, B107 am Ortsausgang Jericho Richtung Fischbeck, B189 zwischen Osterburg und Stendal in Erxleben, Ortseingang Schköner Richtung Gräfenhainichen und Schönebeck Elbenauer Straße, kurz vor der Thälmannbrücke. 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
6: Hallo, ich grüße Sie.

0: Lanzarote oder Leuna. 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

0: Hier ist Radio Brocken. 4:45 haben wir es. Mit der besten Musik für Sachsen-Anhalt. Gleich mit Coldplay und Higher Power. Und heute Abend wird's wieder ernst. Deutschland startet in die K.O.-Runde der WM. Es geht im 16. Finale gegen Paraguay. Vielleicht gucken Sie mit Freunden im Garten beim Public Viewing oder drücken einfach vom Sofa aus ganz laut die Daumen. Und bevor unsere Nationalmannschaft loslegt, holen wir uns wie immer die wichtigsten Expertenmeinungen. Heute von der F-Jugend vom SC Naumburg. Was sagt ihr den Spielern?
1: Dass sie einfach stark sein sollen und sich einfach vertragen sollen und es auch egal ist, wenn wir verlieren oder nicht verlieren. Hauptsache ist, sie haben Spaß.
2: Also ich würde sagen, die Jungs sollen volle Breite nutzen, Wiese nutzen und nicht so viel faulen, weil wir wollen keine roten Karten haben.
3: Nicht so oft streiten und wenn ein Tor kassiert, dann nicht rummeckern und einfach weiterspielen.
0: Tja, wenn so einfach wäre. Wenn die Tipps der Kleinen aufgehen, könnten sich die Großen entspannen. Und falls nicht, haben wir wenigstens schon die Experten für die WM in 10 Jahren. Hier ist Radio Brocken. Haben Sie einen schönen Nachmittag.

0: Hier ist Radio Brocken 4 vor 7. Quatsch, 4 vor 5. Ah, ich war schon weiter, ne? Ich wollte sie schon in den Feierabend schicken. Die besten 80er gleich mit Ryan Paris. Dazu gibt's Alphaville und Comrade. Hug Yourself. Das ist das Beste von heute. Genießen Sie Ihren Nachmittag.
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0: Gucken wir auf unser Wetter für Sachsen-Anhalt. In Timmenrode bei Blankenburg haben wir 20. In Gommern sind es 22 Grad. Ja, stellenweise haben wir auch mal ein paar Regenwolken dabei, aber auch gut Sonne. Gewitter kann es auch geben. Der Wettertrend für Sachsen-Anhalt. Es regnet und gewittert die nächsten Tage immer wieder. Trotzdem auch gut Sonne mit dabei. Morgen schaffen wir schon wieder 28 Grad.
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13: Es ist 17 Uhr. Ich bin Moritz Einzel. Guten Tag. In Stade, westlich von Hamburg, sind 5 Erwachsene durch Schüsse getötet worden. Weitere Menschen wurden zum Teil schwer verletzt, teilte die Polizei mit. Die Tat ereignete sich in einer Jugendhilfeeinrichtung mit Mutter-Kind-Wohngruppen. 2 Tatverdächtige, darunter der mutmaßliche Schütze, wurden festgenommen. Die Hintergründe sind noch unklar. Der nächste Abschnitt der A14 Nordverlängerung ist jetzt freigegeben. Der Abschnitt zwischen Lüderitz und Stendal Süd ist fertig. Hinter der Landesgrenze auf brandenburgischer Seite sind heute außerdem die Bauarbeiten für den A14 Abschnitt Wittenberge-Karstädt gestartet. Und es war Spatenstich für die neue Elbebrücke an der B189 zwischen Geest-Gottberg und Wittenberge. Nur noch morgen gilt der Tankrabatt. Danach dürfte tanken wieder teurer werden. Der ADAC fordert jetzt, dass die Preise nach dem Auslaufen der Maßnahme schrittweise angehoben werden. Es dürfe nicht zu einem sprunghaften Preisanstieg um rund 17 Cent je Liter kommen, sagte eine Sprecherin. Der ADAC fordert außerdem weitere Entlastungen, etwa eine Senkung der Stromsteuer. Die Weltgesundheitsorganisation hat Entwarnung beim Hantavirus gegeben. Der Ausbruch neige sich dem Ende zu. Die Lage bleibe stabil, so WHO-Chef Tedros. In Spanien, den Niederlanden und in Südafrika seien die Quarantäne- und Nachbeobachtungszeiten abgeschlossen. 30 Kontaktpersonen würden noch nachbeobachtet. In wenigen Stunden bestreitet die deutsche Nationalmannschaft ihr erstes K.O.-Spiel bei dieser Fußball-WM. Im 16. Finale in Boston muss das Team von Julian Nagelsmann gewinnen, damit der Traum vom 5. WM-Titel weiterlebt. Thomas Bremser berichtet aus Boston.
7: Im Footballstadion der New England Patriots hat Superstar Tom Brady viele Erfolge gefeiert. Das plant auch das deutsche Team heute und im möglichen Viertelfinale. Die Bedingungen hier bei Boston sind optimal und auch alle Spieler sind fit. Es könnte ein Geduldsspiel werden gegen vermutlich defensiv stehende Südamerikaner.
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0: Es gibt mehrere Hitzeblow-ups und Fahrbahnsenkungen. Die A2 ist betroffen Richtung Berlin. Sperrung zwischen Irxleben und dem Kreuz Magdeburg. Außerdem gesperrt zwischen Ciesa und Wollin. Und auch auf der A14 haben wir Schwierigkeiten. Sperrung Richtung Schwerin, kurz hinter dem Kreuz Magdeburg. LKW-Unfall auf der A9 zwischen Breusig und Eisenberg. Linke Spur, beide Richtungen gesperrt. Die Mittelleitplanke wird gerade noch repariert. Unfall auf der A38 Richtung Göttingen. Zwischen Berger und der Thürertalbrücke ist die rechte Spur gesperrt. Vollsperrung in Magdeburg, Halberstädter Straße, zwischen Brunner Straße und Buckauer Straße wegen eines Feuerwehreinsatzes. Und die Blitzer, B71 zwischen Attendorf und Gardelegen, B81 Richtung Halberstadt bei Gröningen, B190 Ortsausgang Seehausen Richtung Tannenkrug, B246a in Stegelitz Richtung Burg und Blitzer in Alsleben, Bernburger Straße und in Stendal in der Stadtseeallee. Melden auch Sie uns Staus und Blitzer kostenlos unter 08000 52 58 52.
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0: Logo, der Einkaufszettel wartet, ja, der Kühlschrank auch und heute Abend dann Fußball. Erst bringen wir Sie aber entspannt durch den Feierabendverkehr mit David Guetta, Alphaville, Ava Max und mit Enrique Iglesias. Sommermusik, einer unserer Happy Hits. Bailamos, das ist die beste Musik für Sachsen-Anhalt.

0: Hier ist Radio Brocken. Haben Sie es schön mit uns? Und wer Sachsen-Anhalt nicht kennt, sagt, ach, ist ein Land zum Durchfahren. Wir wissen und beweisen es.
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0: Wir wissen und beweisen es, unser Land ist einfach wunderschön. Abseits der großen Touristenpfade haben wir die kleinen Orte gefunden, die auch viel zu bieten haben. In 11 Landkreisen gucken wir vorbei und von jedem küren wir den schönsten Ort. Heute sind wir im Burgenlandkreis und jetzt gibt's die Verleihung der großen Plakette. Mit Radio Brocken Sachsen-Anhalt-Reporter Matthias Jetschert.
3: Der Oberbürgermeister weiß es natürlich, die Naumburger schon längst. Und jetzt weiß es ganz Sachsen-Anhalt. Naumburg ist der schönste Ort 2026 im Burgenlandkreis. Unsere Plakette, Armin Müller.
4: Es ist natürlich unser Ensemble hier, der historische Marktplatz St. Wenzels, unser Welterbe-Monument Naumburger Dom. Aber vor allem sind es unsere Menschen, die hier leben. Ja? Wir leben in einer Region, wo andere Urlaub machen. Wir leben in einer Weinregion, die wunderbar zum Verweilen aufhält. Und wir haben ganz, ganz tolle Vereine, viele junge Menschen, die sich hier in der Stadt engagieren. Ich glaube, das steht für Naumburg.
0: Herrlich. Und die Naumburger haben gefeiert, trotz eines dicken Regengusses. Und sie feiern, glaube ich, noch weiter. Wohin kommen wir morgen? In welche Ecke? Sie hören es in der Radio Brocken Morgenshow bei Lucy und Jannis.
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0: haben Sie einen schönen Feierabend mit Radio Brocken und Lieblingsmusik. Nachher gleich auf dem Nachhauseweg im Auto die Eurythmics, Blue und Erasure.
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6: Die kleine Stadt Nebra ist durch ein ganz besonderes Artefakt bekannt. Die Himmelsscheibe von Nebra. Sie soll zwischen 3700 und 4100 Jahre alt sein und gilt als die älteste konkrete Himmelsdarstellung. Die Bronzeplatte zeigt astronomische Phänomene und religiöse Symbole.
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4: Ach, das war das große Durchatmen heute nach dem Hitzewochenende. 24 Grad am Nachmittag. Ja, Sonne, Regenwolken, stellenweise auch Gewitter.
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6: Schockanrufe, falsche Handwerker und angebliche Anlageberater. Immer wieder versuchen Betrüger gezielt, ältere Menschen um ihr Geld zu bringen. Die Polizei in Halle beteiligt sich deshalb an einer länderübergreifenden Aktionswoche. Sie baut jeden Tag Infostände auf, um auf das Thema aufmerksam zu machen und zu beraten. Immer mehr Regionen ergreifen Maßnahmen gegen solche Maschen. Der Kreis Mansfeld-Südharz hatte zum Beispiel auch schon mal Infopost dazu an seine 30.000 Senioren verschickt. Elisa Engel, Radio Brocken, Halle.
7: Die Uni Magdeburg hat die Bewerbungsfrist für den dualen Lehramtsbachelor verlängert. Wer Sekundarschullehrer werden will, kann sich noch bis morgen bewerben, allerdings nur für bestimmte Fächerkombinationen mit Deutsch oder Mathe. Der Vorteil des dualen Studiums: Die Studierenden sind früh an Schulen im Einsatz und bekommen vom ersten Semester an Geld. Marco Wanski, Radio Brocken, Magdeburg.
8: Das ist die gute Nachricht aus Sachsen-Anhalt. Ein mehr als 100 Jahre altes Wohnhaus in Merseburg hat jetzt die grüne Hausnummer des Landes verliehen bekommen. Eine Auszeichnung für besonders umweltfreundliche Sanierung. Das Gebäude ist jetzt besonders energiesparend mit Solaranlage, Batteriespeicher und Wärmepumpe. Fast 90 Häuser im Land haben diese Auszeichnung jetzt schon. Laura Schmidt, Radio Brocken, Merseburg.
4: Laura, vielen Dank. Mehr von den Sachsen-Anhalt-Reportern hier in einer Stunde.
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4: Weiterhin Streckensperrungen nach Hitzeschäden auf der A2 Richtung Berlin zwischen Irxleben und dem Kreuz Magdeburg und zwischen Ciesa und Wollin und auf der A14 Richtung Schwerin kurz hinterm Kreuz Magdeburg. Unfall auf der A38 Richtung Göttingen zwischen Berger und Tirathalbrücke, rechte Spur gesperrt. Vollsperrung in Magdeburg, Halberstädter Straße zwischen Brunner Straße und Buckauer Straße wegen eines Feuerwehreinsatzes. Und die Blitzer B71 zwischen Ackendorf und Gardelegen. B81 Richtung Halberstadt bei Gröningen. B190 Ortsausgang Seehausen Richtung Tannenkrug. In Stegelitz Richtung Burg. In Alsleben Bernburger Straße. Und in Stendal in der Stadtseeallee. Melden auch Sie uns Staus und Blitzer kostenlos unter 08000 52 58 52.
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4: Hallo, schönen Feierabend.

0: Hier ist Radio Brocken. Heute ist so ein Montag, an dem viele schon an Urlaub denken. Vielleicht liegt der Wohnwagenprospekt schon zu Hause auf dem Tisch. Vielleicht ist das Hotel längst gebucht. Andere bleiben einfach hier. Wie Christine aus Halle. Was habt ihr geplant?
1: Nichts.
0: Ist das dein Ernst, ja?
1: Doch, wir haben absolut nichts weiter geplant, außer dass wir uns wirklich erholen wollen, Spaß haben wollen. Wir sind total spontan, wir wollen vor Ort dann entscheiden, also was gibt es für Möglichkeiten. Wir wissen, was ringsherum so ist, was wir machen könnten, aber wir haben gesagt, das entscheiden wir wirklich spontan von Tag zu Tag, wie uns gerade Lust und Laune ist, wie die Kinder mitmachen, Telefone aus, Telefone weg.
0: Das klingt nach einem echt guten Plan, ihr wollt euch einfach mal treiben lassen.
1: Genau, einfach wirklich spontan, weil dieses Strukturierte, Geplante, das hat man ja im Alltag generell.
0: Handy aus, Handy weg. Du glaubst, da können sich auch alle dran halten?
1: Wir versuchen es. Also wir wollen zumindest einen Flugmodus reinmachen, weil im Endeffekt nutzen wir es ja, um Fotos zu machen. Und wir wollen ja natürlich auch unseren Urlaub festhalten.
0: So ist das. Bis dahin ist nur noch ein paar Tage hin. Wenn die Ferien losgehen, fahren viele los. Wir machen ihnen den Alltag ein bisschen leichter. Genauer gesagt den Feierabend mit den besten 80ern. Ryan Paris und Dolce Vita bei Radio Brocken.

0: Das sind die besten 80er. Richtung Feierabend mit Cyndi Lauper. Girls just wanna have fun. Da denken wir schon mal ans Abendbrot. Am besten kalte Küche, ne? Nach der Hitze der letzten Tage. Von uns dazu die Pet Shop Boys. Always on my mind. Dazu spiele ich uns Phil Collins und Ed Sheeran. Mit dem Besten von heute. Overpass Graffiti in voller Länge. Gleich hier nach 6.
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0: In Baumgarten bei Stendal haben wir 21 Grad. Oschersleben meldet 22. Regenwolken, stellenweise auch Gewitter. So geht's auch durch den Abend und die Nacht. Der Wettertrend für Sachsen-Anhalt. Und auch in den nächsten Tagen haben wir immer wieder Regen und Gewitter dabei. Aber ordentlich Sonne auch morgen schon bei 28 Grad.
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9: Es ist 18 Uhr. Ich bin Moritz Einzel. Guten Abend. Nach den Schüssen in Stade westlich von Hamburg ist ein weiterer Mensch gestorben. Nach Polizeiangaben starben 5 Menschen vor Ort. Eine 6. Person erlag im Krankenhaus ihren Verletzungen. Bei der Tat in einer Jugendhilfeeinrichtung mit Mutter-Kind-Wohngruppen wurden außerdem mehrere Menschen zum Teil schwer verletzt. 2 Tatverdächtige, darunter der mutmaßliche Schütze, wurden festgenommen. Die Hintergründe sind noch unklar. Die SPD fordert bei der geplanten Reform der Einkommensteuer eine stärkere Belastung von Topverdienern. Kleine und mittlere Einkommen müssten spürbar entlastet werden, sagte Fraktionsvize Esther. Die Entlastung solle auch durch eine stärkere Beteiligung der Superreichen finanziert werden. Zum Auftakt einer Nachhaltigkeitskonferenz in Hamburg hat Bundespräsident Steinmeier zu mehr weltweiter Zusammenarbeit aufgerufen. Um Herausforderungen wie Klimawandel, Hunger und Armut zu begegnen, brauche es internationale Zusammenarbeit und gegenseitiges Vertrauen, so Steinmeier. An dem Nachhaltigkeitstreffen nehmen 2000 Menschen aus mehr als 100 Ländern teil. Die deutschen Obstbauern stehen wohl vor einer der besten Kirschenernten seit Jahren. Laut Statistischem Bundesamt dürfte die Erntemenge für Süß- und Sauerkirschen dieses Jahr bei gut 51.000 Tonnen liegen. Damit würde die Kirschenernte um 8,5% höher ausfallen als im Vorjahr und 13,5% über dem 10-jährigen Durchschnitt liegen. Bei der Fußball-WM in Nordamerika trifft die deutsche Mannschaft heute am späten Abend auf Paraguay. Das 16. Finale ist die erste K.O.-Partie einer DFB-Auswahl bei einer WM seit dem Finale 2014. Bundestrainer Julian Nagelsmann über den Gegner Paraguay.
10: Sie definieren sich schon auch sehr über den Defensivfußball, den sie gut spielen. Offensiv war es jetzt in den Spielen immer sehr geradlinig. Viel Kampf um zweiten Ball, also schon versuchen, mit einer guten Körperlichkeit ins Spiel zu kommen. Viele zweite Bälle wieder scharf gemacht. Auf jeden Fall ein unangenehmer Gegner.
9: Deutschland gegen Paraguay. Anstoß ist um 22.30 Uhr. Schon um 19 Uhr trifft Brasilien auf Japan. Und heute Nacht ab 3 Uhr spielen die Niederlande gegen Marokko. 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
0: Da haben wir die A2 Richtung Hannover zwischen Wollin und Ciesa. Unfall gerade passiert auf der linken Spur im Baustellenbereich. Unfall auf der A38 Richtung Göttingen zwischen Berger und der Tirathalbrücke. Rechte Spur gesperrt. Unfall in Magdeburg, Halberstädter Straße zwischen Brunner Straße und Buckauer Straße wegen eines Feuerwehreinsatzes. Und die Blitzer. B71 zwischen Attendorf und Gardelegen, B81 Richtung Halberstadt bei Gröningen, B190 Ortsausgang Seehausen Richtung Tannenkrug und in Alsleben in der Bernburger Straße. Melden auch Sie uns Staus und Blitzer kostenlos 08000 52 58 52.
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0: Hallo, da kommen Sie nach Hause, die Fenster stehen endlich wieder auf Kipp. Statt auf Überlebensmodus. Jetzt kann der Abend kommen. Sie decken den Tisch und wir liefern den passenden Soundtrack mit Phil Collins, mit der Sunrise Avenue und mit der wunderbaren Taylor Swift und The Fate of Ophelia. Das ist die beste Musik für Sachsen-Anhalt. Hier bei Radio Brocken. Schönen Feierabend wünschen wir Ihnen.

0: So, noch kurz durchhalten, dann ist endlich Feierabend und Sie haben sich für das Richtige entschieden. Für uns.
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0: mit den Pet Shop Boys Richtung Abendbrot. Hier bei Radio Brocken. Always on my mind. Vielleicht wartet aber auch noch nach Feierabend der Baumarkt auf Sie oder Sie wollen endlich das Ersatzteil für den Rasenmäher besorgen, das seit Tagen im Kopf rumspukt. Oder Sie machen sich einfach nur gemütlich und genießen.
1: Hallo, ich bin der Ingolf aus Jeslitz und heute Abend genieße ich ein schönes Eis, was ich frisch geholt habe aus Brena.
0: Ach herrlich, da schmilzt nicht gleich weg. Sie müssen nicht dabei das Gefühl haben, mit der Sonne um die Wette zu schmelzen. Wir helfen mit der besten Musik für Sachsen-Anhalt und unseren Happy Hits, die Sie noch ein bisschen glücklicher machen. Auf in die 90er bei Radio Brocken mit Prince Idle Joe und United.

0: Heute Abend rollt der Ball wieder. Deutschland bei der WM. Erstes K.O.-Spiel im 16. Finale gegen Paraguay. Bis dahin wird gearbeitet, eingekauft oder einfach nur der Montag genossen. Wir sind dafür da, bringen gute Laune zwischen Lenkrad, Feierabend und Kaufhalle. Radio Brocken hier.
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0: Gucken wir auf unser Abendwetter. Da

0: Es ist recht angenehm, Werte so knapp über 20 Grad. Trotzdem kommen wir nicht ganz ohne Gewitter und Regen aus, auch nicht in der Nacht.
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2: In den Sommerferien können Jugendliche in Sachsen-Anhalt wieder ins Handwerk reinschnuppern und bekommen dafür sogar Geld. Wer freiwillig ein Ferienpraktikum macht, der kann sich bis zu 120 Euro pro Woche sichern, maximal 4 Wochen im Jahr. Das Angebot gilt für alle ab 15, die in Sachsen-Anhalt zur Schule gehen. Einen Link mit allen Infos gibt's auf radiobrocken.de. Elisa Engel, Radio Brocken, Halle.
3: Hitze schlägt nicht nur auf den Körper, sondern auch auf die Psyche und das schon ab 25 Grad. Das zeigt eine Studie der Unikliniken Magdeburg und Heidelberg. Die Forschenden haben die Teilnehmer im Sommer mehrmals täglich per Smartphone befragt. Das Ergebnis: An heißen Tagen treten ängstliche und depressive Gefühle häufiger auf. Eine Folgestudie prüft jetzt, wie man Leute motiviert, besser mit Hitzeschutz vorzusorgen. Marco Wanski, Radio Brocken, Magdeburg.
4: Das ist die gute Nachricht aus Sachsen-Anhalt. Die beiden AWO-Naturkitas Börderübchen und Schrotewichtel in Niederndodeleben sind zum 6. Mal in Folge als gesunde Kita ausgezeichnet worden, genau wie die Kita Käthe Dunker in Burg. Das haben bundesweit nur 3 weitere Kitas geschafft. Die Naturkitas punkten mit viel Bewegung im Freien und selbst angebauten Gemüse und Kräutern. Die Einrichtung in Burg mit Yoga, Trinkbrunnen und einem besonderen Eingewöhnungskonzept. Conny Bohls, Radio Brocken, Niederndodeleben.
0: Conny, vielen Dank. Mehr von den Sachsen-Anhalt-Reportern auf radiobrocken.de.
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0: Haben wir die A2 Richtung Hannover. Zwischen Wollin und Ciesa hat es einen Unfall gegeben. Linke Spur im Baustellenbereich. Außerdem Personen auf der Fahrbahn. Vollsperrung in Magdeburg, Halberstädter Straße zwischen Brunner Straße und Buckauer Straße wegen eines Feuerwehreinsatzes. Und die Blitzer B71 zwischen Ackendorf und Gardelegen. B81 Richtung Halberstadt bei Gröningen. B190 Ortsausgang Seehausen Richtung Tannenkrug. B246a in Stegelitz Richtung Burg, in Alsleben Bernburger Straße auch noch einer und alle Staus und Blitzer jederzeit in der kostenlosen Radio Brocken App.
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0: Hallo, schönen Feierabend.

Erasure mit Sometimes. Das sind die besten 80er hier bei Radio Brocken. Und nach diesem Hitzewochenende merken Sie heute erst, wie anstrengend 40 Grad eigentlich waren. Plötzlich wird wieder durchgelüftet. Die Bettwäsche fühlt sich nicht mehr an wie frisch aus dem Backofen. Und auch der Kaffee schmeckt wieder nach Kaffee und nicht nach Saunaaufgusssorte Mokka. Jetzt können wir den Sommer endlich wieder richtig genießen. Und genauso entspannt klingt auch Ihr Feierabend bei Radio Brocken mit der

0: haben Sie einen feinen Feierabend gleich mit meinem lieben Kollegen Sven Distel und den besten 80ern. Die Bengals spielt er uns. If She Knew What She Wants, Baltimora dazu und das Beste von heute. Kommt von Miley Cyrus und heißt Flowers. Ich bin Volker Bär, wünsche Ihnen einen tollen Abend. Wir hören uns morgen wieder ab 14 Uhr. Da freue ich mich auf Sie.
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10: Das Wetter für Sachsen-Anhalt, also so kann es den ganzen Sommer überbleiben. Gut, ein bisschen mehr Sonne. Redewa bei Wernigerode 21 Grad, 22 in Wolmirstedt. Heute Nacht sehr angenehme 17 Grad wieder, eventuell in den Harztälern etwas Nebel. Der Wettertrend für Sachsen-Anhalt. Morgen dann mal ein richtig schöner sommerlicher Tag bei bis 28 Grad. Ab Mittwoch wieder etwas Regen dabei, es bleibt warm.
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11: Es ist 19 Uhr. Ich bin Fabian Schaffer. Guten Abend. Nach den Schüssen in Stade westlich von Hamburg ist ein weiterer Mensch gestorben. Nach Polizeiangaben starben 5 Menschen vor Ort. Eine 6. Person erlag im Krankenhaus ihren Verletzungen. Bei der Tat in einer Jugendhilfeeinrichtung mit Mutter-Kind-Wohngruppen wurden außerdem mehrere Menschen zum Teil schwer verletzt. 2 Tatverdächtige, darunter der mutmaßliche Schütze, wurden festgenommen. Der weltweit populärste Messenger-Dienst WhatsApp führt Benutzernamen ein. Nutzer müssen damit ihre Handynummer künftig nicht mehr preisgeben, um mit neuen Kontakten zu chatten. Die weltweite Phase zur Reservierung der Wunschnamen startet in Kürze, bevor die Funktion schrittweise für alle 3 Milliarden Nutzer freigeschaltet wird. Signal und Telegram bieten das bereits an. Die Deutsche Bahn hat trotz der Rekordhitze am Wochenende eine positive Verkehrsbilanz gezogen. Rund 90% der geplanten 94.000 Zugfahrten hätten stattgefunden, teilte der Konzern mit. Gleichzeitig fiel damit etwa jede 10. Fahrt hitzebedingt aus. In Brandenburg und bei Bonn mussten Züge mit ausgefallener Klimaanlage evakuiert werden. Mehrere Menschen erlitten Kreislaufprobleme. 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
10: Weiterhin gibt es streckenweise Sperrungen nach Hitzeschäden auf der Autobahn A2 Richtung Berlin zwischen Irxleben und dem Kreuz Magdeburg sowie zwischen Ziesa und Wohlin. A14 Richtung Schwerin kurz nach dem Kreuz Magdeburg. Sie werden jeweils von der Polizei dort davor schon abgeleitet. Dann haben wir die A2 Richtung Hannover zwischen Wohlin und Ziesa hier 18 Minuten mehr. A9 Richtung Nürnberg zwischen Kleinmerzens und Köselitz hier 10 Minuten obendrauf. Und die A 38 Richtung Leipzig zwischen Berger und dem Rastplatz Goldene Aue. Hier liegt Metall auf der Fahrbahn. Fahren Sie da bitte vorsichtig. Blitzer stehen. B71 zwischen Ackendorf und Gardelegen. B81 Richtung Halberstadt bei Gröningen. B190 am Ortsausgang Seehausen Richtung Tannenkrug. B246a in Stegelitz Richtung Burg und in Alsleben Bernburger Straße. Melden Sie Staus und Blitzer kostenlos unter 08.052.58.52.
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10: Das fühlt sich gut an, wieder durchatmen, entspannen nach der Arbeit, nach der Hitze. Schönen Abend, Nico Santos habe ich gleich für Sie, direkt nach Elton John.

Radio Brocken ist hier um 19.15 Uhr. Wir unterbrechen für eine Sofortmeldung aus der Verkehrszentrale. Reifenteile liegen auf der A36 Richtung Bernburg zwischen Thale und Quedlinburg Mitte auf der linken Spur. 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
3: Das Wetter für Sachsen-Anhalt: reißen Sie heute Nacht am besten nochmal alle Fenster auf. Angenehme 17 Grad werden das, eventuell in den Harztälern etwas Nebel, und morgen richtig schöner sommerlicher Tag bei bis 28 Grad.
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3: Genau 7:30 Uhr, A36. Hier liegen Reifenteile Richtung Bernburg zwischen Thale und Quedlinburg Mitte auf der linken Spur.

0: Dann nochmal die A38 Richtung Leipzig. Auch hier Reifenteile zwischen dem Dreieck Südharz und Altstädt. Und dann noch die B180. Hier Unfall mit mehreren Fahrzeugen in Döschwitz. Das ist die Naumburger Straße. Polizei ist vor Ort und bittet sie, das Ganze zu umfahren. Blitzer stehen A9 Richtung Berlin. Das heißt, wenn Sie rauffahren Richtung A14 Richtung Dresden, dort steht er. A9 Richtung, nee, den hatten wir schon, B71 zwischen Ackendorf und Gardelegen. B81 Richtung Halberstadt bei Gröningen. B246a in Steglitz Richtung Burgblitzer und in Alsleben in der Bernburger Straße. 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
0: Kommen Sie gut ans Ziel.

Wegen Atemproblemen hatte Rod Stewart ein Konzert in Kalifornien abgesagt. Paar Stunden später hat man ihn allerdings beim WM-Spiel der schottischen Nationalelf gesehen. Seine Fans waren nicht sehr amused. Radio Brocken ist hier, ich bin Sven Distel. Für viele von uns wird's ja wieder eine sehr, sehr kurze Nacht. 22 Uhr Anstoß Deutschland, Paraguay. Jetzt muss allerdings wirklich mal was passieren. Da kann Nagelsmann mal zeigen, was er drauf hat. Sonst wird's leider nichts mehr. Ne? In 3 Wochen ja schon WM-Finale. Die beste Musik für Sachsen-Anhalt, jetzt mit alle Farben.

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1: Diakonin bist du Magdeburg. Die Tage sind heiß. Die Luft steht. Alles wirkt schwer und erdrückend. Und dann kündigt sich ein Gewitter an. Dunkle Wolken ziehen auf. Es blitzt, donnert und regnet. Manchmal heftig, manchmal sogar beängstigend. Aber danach geschieht etwas Erstaunliches. Die Luft ist klarer. Man kann wieder durchatmen. Die drückende Schwüle ist verschwunden. Es gibt Zeiten, in denen sich vieles anstaut. Sorgen, Konflikte, Ängste, Enttäuschungen. Alles wird schwer und drückend. Es geht heiß her in unserem Leben. Und dann braucht es manchmal ein Gewitter. Ein klärendes Gespräch, ehrliche Worte, Tränen oder einfach die Möglichkeit, das auszusprechen, was lange in uns festhing. In der Bibel heißt es, wie der Regen der Schnee vom Himmel fällt und nicht dorthin zurückkehrt, sondern die Erde tränkt, so ist es auch mit einem Wort. Ja, manchmal braucht es Regen, damit etwas Neues wachsen kann. Und manchmal braucht es ein Gewitter, damit wir wieder frei durchatmen können. Auf das nächste Gewitter. Ihr Christoph Tekart.
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2: Das Wetter für Sachsen-Anhalt: in Sittichenbach bei Eisleben 21 Grad, 21 auch in Querfurt heute Nacht. Ach, das wird schön, 17 Grad mal wieder, herrlich zum Durchschlafen. Der Wettertrend für Sachsen-Anhalt: morgen mal wieder ein richtig schöner sommerlicher Tag, 28 Grad. Ab Mittwoch wieder mit etwas Regen. Es bleibt warm.
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3: Es ist 20 Uhr. Ich bin Fabian Schaffer. Guten Abend. Nach der Gewalttat mit mittlerweile 6 Toten in Stade warnt die Polizei vor Falschnachrichten und Gerüchten in sozialen Netzwerken. Verbreitet wurden unbestätigte Informationen, die nicht dem Sachstand entsprechen. Bei der Tat in einer Jugendhilfeeinrichtung mit Mutter-Kind-Wohngruppen wurden außerdem mehrere Menschen zum Teil schwer verletzt. 2 Tatverdächtige, darunter der mutmaßliche Schütze, wurden festgenommen. Nur noch morgen gilt der Tankrabatt, danach dürfte tanken wieder teurer werden. Der ADAC fordert jetzt, dass die Preise nach dem Auslaufen der Maßnahme schrittweise angehoben werden. Es dürfe nicht zu einem sprunghaften Preisanstieg um rund 17 Cent je Liter kommen, sagt eine Sprecherin. Der ADAC fordert außerdem weitere Entlastungen, etwa eine Senkung der Stromsteuer. Die SPD fordert bei der geplanten Reform der Einkommenssteuer eine stärkere Belastung von Topverdienern. Kleine und mittlere Einkommen müssten spürbar entlastet werden, sagte Fraktionsvize Esther. Die Entlastung solle auch durch eine stärkere Beteiligung der Superreichen finanziert werden. 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
2: Hallo Autofahrer, die A9 wird gerade zum Nadelöhr Richtung Nürnberg zwischen Kleinmarzins und dem Rastplatz Rosselquelle. Hier eine Baustelle, sie kommen einspurig dran vorbei. Dann die A36 Richtung Bernburg, immer noch Reifenteile auf der linken Spur zwischen Thale und Quedlinburg Mitte. Und das gleiche Spiel, Reifenteile A38 Richtung Leipzig zwischen dem Dreigesüthaz und Allstedt. Blitzer stehen A9 Richtung Berlin, also wenn Sie rüberfahren, auf die A14 Richtung Dresden. B71 zwischen Arkendorf und Gardelegen. B81 Richtung Halberstadt bei Gröningen. B246a in Stegelitz Richtung Burgblitzer und Alsleben in der Bernburger Straße. Melden Sie Staus und Blitzer kostenlos unter 08000 52 58 52.
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2: Ich freue mich, dass Sie sich für uns entschieden haben. Ellie Goulding habe ich für Sie, 90er-Hit von den Backstreet Boys und Sombre von heute. Schönen Abend.

Mal wieder durchatmen nach dem extrem heißen Wochenende. Ach, das tut gut. Schönen Abend, Radio Brocken hier mit der besten Musik für Sachsen-Anhalt. Vielleicht fahren Sie ja heute oder morgen nochmal an der Zapfsäule vorbei. Ab dem 1. Juli, also übermorgen, fällt ja bei uns der Tankrabatt wieder weg. Ne? Die Preise werden aber wohl nicht sofort komplett explodieren. Die Mineralölkonzerne, die haben so ein bisschen Bammel vor einem gewaltigen Shitstorm oder schlechter PR zum Monatswechsel. Hoffen wir mal das Beste. Ich bin Sven Diestel, gehen wir es ganz entspannt an mit Cock Robin, die besten 80er. 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

0: Kaffee dann noch vor der Nachtschicht oder so. Herrlich. Das Wetter für Sachsen-Anhalt. Ach, diese Nacht, das wird super angenehme 17 Grad, eventuell in den Harztälern etwas Nebel. Morgen dann richtig schöner sommerlicher Tag, 28 Grad.
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0: Es wird 8:30 und so schnell geht das. Zack, keine größeren Staus oder Unfälle. Blitzer stehen A9 Richtung Berlin in der Überfahrt zur A14 Richtung Dresden. B71 zwischen Attendorf und Gardelegen. B81 Richtung Halberstadt bei Gröningen wieder mal. B246a in Steglitz, Blitzer Richtung Burg und Alsleben in der Bernburger Straße. 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
0: Ich grüße Sie, hallo.

Auch eine interessante Kombi. Glockenbach sorgen für die Elektrobeats und Tom Walker ist mit seiner Gitarre und ganz emotional ja immer unterwegs. Das ist die beste Musik für Sachsen-Anhalt. Schönen Abend mit Radio Brocken. Ich bin Sven Distel, hab das wirklich lange nicht mehr so erlebt. Samstagabend auf dem Weg nach Hause noch schnell was shoppen. Kühltheke leer, Salatbar und das Schlimmste, kein stilles Wasser mehr. Krass. Thema Mineralwasser. Das hat Ökotest ganz genau unter die Lupe genommen. Fast alle Marken sind top. Allerdings ausgerechnet das bekannte Bad Harzburger fällt komplett durch. Lesen Sie gern nochmal nach bei uns auf der Seite radiobrocken.de.

0: Das Wetter für Sachsen-Anhalt. Die Sonne steht schon wieder ganz, ganz tief. In Königstedt bei Salzwedel 22 Grad, 21 in Naumburg. Heute Nacht angenehme 17 Grad. Eventuell im Harz etwas Nebel dabei. Der Wettertrend für Sachsen-Anhalt. Morgen richtig schöner sommerlicher Tag wird das. 28 Grad. Mittwoch wieder ein bisschen Regen, aber es bleibt ja warm.
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2: Es ist 21 Uhr. Ich bin Fabian Schaffer. Guten Abend. Niedersachsens Ministerpräsident Lies hat nach den tödlichen Schüssen in Stade vor voreiligen Schlüssen gewarnt. Jetzt sei die Zeit für Traueranteilnahme und sachliche Ermittlungsarbeit und nicht für Spekulationen, so Lies. Bei den Schüssen in einer Jugendhilfeeinrichtung wurden 5 Erwachsene getötet. Eine weitere Person starb später im Krankenhaus. Alle arbeiteten in der Einrichtung. Motiv für die Tat war vermutlich ein Sorgerechtsstreit, teilte die Polizei mit. Der Hauptverdächtige wurde festgenommen. Der weltweit populärste Messenger-Dienst WhatsApp führt Benutzernamen ein. Nutzer müssen damit ihre Handynummer künftig nicht mehr preisgeben, um mit neuen Kontakten zu chatten. Die weltweite Phase zur Reservierung der Wunschnamen startet in Kürze, bevor die Funktion schrittweise für alle 3 Milliarden Nutzer freigeschaltet wird. Signal und Telegram bieten das bereits an. Die Weltgesundheitsorganisation hat Entwarnung beim Hunter-Virus gegeben. Der Ausbruch neige sich dem Ende zu. Die Lage bleibe stabil, so WHO-Chef Tedros. In Spanien, den Niederlanden und in Südafrika seien die Quarantäne- und Nachbeobachtungszeiten abgeschlossen. 30 Kontaktpersonen würden noch nachbeobachtet. Der große Teilchenbeschleuniger der Europäischen Organisation für Kernforschung in Genf ist heute früh abgeschaltet worden. In den nächsten 4 Jahren soll der Beschleuniger in wichtigen Teilen erneuert werden. Im Juni 2030 soll das neue Modul hochgefahren werden. Unter anderem hoffen Physikerinnen und Physiker, dann mehr über dunkle Materie herausfinden zu können. 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
0: Da sieht's super aus. Keine größeren Staus oder Unfälle. Blitzer stehen A9 Richtung Berlin in der Überfahrt zur A14 Richtung Dresden. B71 zwischen Attendorf und Gardelegen. B81 Richtung Halberstadt bei Gröningen Blitzer. B246a in Stegelitz Richtung Burg und in Alsleben in der Bernburger Straße. Melden Sie Staus und Blitzer kostenlos unter 08000 52 58 52.
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0: Vielleicht drehen sie heute noch eine extra Runde mit dem Hund oder joggen. Mit dabei Kate Bush, Alex Warren und 90er-Hit von Depeche Mode. Schönen Abend.

0: So klingt der Sommer hier bei Radio Brocken, die beste Musik für Sachsen-Anhalt. Vielleicht gönnen Sie sich heute Abend noch mal was Schönes, was Frisches, wie Josef aus Halle.
1: Ja, hallo Sven, ich grüße dich. Ich war gerade im Garten und habe Kirschen gepflückt. Und da habe ich jetzt vorher einmal voll gepflückt und jetzt sitze ich zu Hause und lasse es mir gut schmecken.
0: Sehr, sehr geil. Die Obstbauern jubeln sowieso in diesem Jahr. Das Wetter war optimal. Es gibt in diesem Jahr zuhauf süße Kirschen, aber auch die sauren. Und da freue ich mich wirklich schon auf den Feierabend, denn im Kühlschrank wartet schon eine große Schale darauf, vernascht zu werden. Das sind die besten 80er mit den Dire Straits hier bei Radio Brocken.

0: Das Wetter für Sachsen-Anhalt heute Nacht 17 Grad und morgen, das wird wieder richtig schön sommerlich. Nein, es wird nicht heiß, 28 Grad.
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0: Genau, 9:30, ein bisschen was los auf der A2 Richtung Hannover zwischen Irxleben und Alsleben. Hier 10 Minuten mehr. Blitzer stehen. A9 Richtung Berlin in der Überfahrt zur A14 Richtung Dresden. B71 zwischen Attendorf und Gardelegen. B81 Richtung Halberstadt bei Gröningen und in Alsleben in der Bernburger Straße. 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
0: Gehen wir es entspannt an.
1: Die

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0: Der coole Sound der 90er, hier bei Radio Brocken, die beste Musik für Sachsen-Anhalt. Ich bin Sven Distel. Knappe Dreiviertelstunde noch, Deutschland, Paraguay. Unser WM-Reporter Max Voistenberg macht hier mit ein paar Kollegen Public Viewing, übernachtet gleich hier im Sender.
1: Ja, muss er direkt morgen dann berichten, direkt ab 5. Ne? Also, es geht um alles. K.O.-Spiel ist das erste, nachdem wir 2014 Weltmeister geworden sind. Und man merkt schon ein bisschen die Anspannung bei der deutschen Mannschaft. Es ist schon es knistert, sagen wir es mal so.
0: Stimmt, aber ich bin mir inzwischen nicht mehr so sicher, ob wir es ins Finale überhaupt schaffen in 3 Wochen.
1: Ja, wir müssen ja immer optimistisch bleiben, deswegen, ich würde es nicht ausschließen, aber es wird schon schwer, wenn man andere Mannschaften sieht. Zum Beispiel Frankreich wäre ja dann der potenziell nächste Gegner. Und das wäre schon wirklich ein Brett, wo wir dann uns die Zähne ausbeißen müssten. Aber jetzt zählt erstmal heute Paraguay, müssen wir auch erstmal schlagen. Gibt noch ein WM-Spiel von 2002 im Achtelfinale, was wir damals gegen Paraguay 1:0 gewonnen haben. Und das darf sich gerne heute wiederholen.
0: Also, alle Daumen und Zehen sind gedrückt. Radio Brocken ist hier mit Benson Boone.

0: Das Wetter für Sachsen-Anhalt in Tschandorf bei Bitterfeld immer noch 21 Grad, auch 20 in Köthen, die Nacht angenehm 17 Grad. Der Wettertrend für Sachsen-Anhalt, morgen richtig schön sommerlich, 28 Grad, Mittwoch wieder etwas Regen dabei, es bleibt aber warm.
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2: Es ist 22 Uhr, ich bin Joshua Heise. In Stade sind 6 Menschen in einer Jugendhilfeeinrichtung erschossen worden. Als Motiv wird ein Streit ums Sorgerecht vermutet. Niedersachsens Innenministerin Behrens.
3: Nach bisherigen Erkenntnissen handelt es sich um eine Tat, die aus familiären Motiven begangen wurde. Um eine extrem kaltblütige Gewalttat ohne politische oder wirtschaftliche Hintergründe.
2: Der Tatverdächtige ist festgenommen worden. Sein Kind und dessen Mutter überlebten die Tat. Alle Getöteten waren Mitarbeitende der Einrichtung. Nur noch morgen gilt der Tankrabatt, dann dürfte tanken wieder teurer werden. Der ADAC fordert jetzt, dass die Preise nach dem Auslaufen der Maßnahme schrittweise angehoben werden. Es dürfe nicht zu einem sprunghaften Preisanstieg um rund 17 Cent je Liter kommen, sagte eine Sprecherin. Der ADAC fordert außerdem weitere Entlastungen, etwa eine Senkung der Stromsteuer. Der weltweit populärste Messenger-Dienst WhatsApp ändert ein grundlegendes Funktionsprinzip. Künftig müssen Nutzer ihre private Handynummer nicht mehr angeben, um mit neuen Kontakten zu chatten. Stattdessen führt der Messenger individuelle Benutzernamen ein, über die Anwender miteinander in Verbindung treten können. Die Reservierung der Wunschnamen startet in Kürze. Die Funktion wird dann nach und nach für alle freigeschaltet. Die Deutsche Bahn hat trotz der Rekordhitze am Wochenende eine positive Verkehrsbilanz gezogen. Rund 90% der geplanten 94.000 Zugfahrten hätten stattgefunden, teilte der Konzern mit. Gleichzeitig fiel damit etwa jede 10. Fahrt hitzebedingt aus. In Brandenburg und bei Bonn mussten Züge mit ausgefallener Klimaanlage evakuiert werden. Mehrere Menschen erlitten Kreislaufprobleme. 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
0: So muss das sein. Keine größeren Staus oder Unfälle. Blitzer stehen A9 Richtung Berlin in der Überfahrt zur A14 Richtung Dresden. B71 zwischen Ackendorf und Gardelegen. B81 Richtung Halberstadt bei Gröningen und in Alsleben in der Bernburger Straße. Melden Sie Staus und Blitzer kostenlos unter 08000 52 58 52.
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0: Falls Sie sich die Nacht um die Ohren schlagen in der Nachtschicht, mit dabei 90er-Hit von Genesis. Direkt nach David Guetta und Teddy Swims von heute. Schönen Abend.

Falls Sie vorgeschlafen haben, das ist Ihr Weckruf von Wham in knapp 10 Minuten Deutschland, Paraguay. Radio Brocken ist hier die beste Musik für Sachsen-Anhalt. Ich bin Sven Distel. Manchmal reichen wenige Töne und zack, gute Laune. Das ist ein 80er-Hit von Cyndi Lauper.

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1: Das Wetter für Sachsen-Anhalt, die Nacht sehr angenehm, 17 Grad und morgen wird richtig schön sommerlich, 28 Grad.
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1: Genau 10:30, hier sieht's gut aus, keine größeren Staus oder Unfälle. Blitzer stehen A9 Richtung Berlin in der Überfahrt zur A14 Richtung Dresden. B71 zwischen Ackendorf und Gardelegen. B81 Richtung Halberstadt bei Gröningen und B246a in Stegelitz Richtung Burg. 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
1: Schön, dass Sie bei uns sind.

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Topic Fireboy und unser Nico Santos bei Radio Brocken. Trios sind gerade der letzte Schrei, oder? Ich bin Sven Distel. Kommen Sie gut durch die Nacht mit der besten Musik für Sachsen-Anhalt. Wir hören uns morgen wieder, wenn Sie mögen. Schönen Abend.

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8: Es ist 23 Uhr. Ich bin Joshua Heise. Im niedersächsischen Stade sind 6 Mitarbeitende einer Jugendeinrichtung erschossen worden. Der Tatverdächtige, ein 45-Jähriger aus Hannover, wurde bereits am Nachmittag festgenommen. Das Motiv war nach Polizeiangaben wohl ein Sorgerechtsstreit. Der Mann hatte in der Einrichtung einen Termin wegen seiner 3 Monate alten Tochter. Mutter und Kind blieben unverletzt. 2 Monate lang hat die Bundesregierung wegen des Iran-Kriegs einen Tankrabatt gewährt. Mit dem letzten Junitag endet die Maßnahme. Ursula Winkler berichtet.
9: Der Tankrabatt hat pro Liter Sprit rund 17 Cent ausgemacht. Um diesen Betrag dürften die Preise nach dem Ende der Steuerentlastung wieder steigen. Aber die Steuer wird erhoben, wenn der Sprit die Raffinerien oder Lager verlässt, also lange bevor er in den Zapfsäulen landet. So werden also auch am Mittwoch noch die meisten Tankstellen steuerermäßigten Diesel und Benzin haben. Erst am Mittag dürfen die Preise wegen der 12-Uhr-Regel steigen.
8: Sexualisierte Deepfakes sind ab Dezember in der EU verboten. Die Mitgliedstaaten haben der neuen Regel grünes Licht gegeben. Das galt aber als Formsache, nachdem das Europaparlament schon zugestimmt hatte. In dem neuen Gesetz soll genau definiert sein, was als sexualisierter Inhalt gilt und was nicht. Weiter müssen die großen KI-Firmen ebenfalls ab Dezember KI-Inhalte deutlich mit Wasserzeichen markieren. Die Basketballer des FC Bayern haben einen neuen Coach. Anton Gavel verlässt den Bundesliga-Konkurrenten Bamberg Baskets und unterschreibt einen 3-Jahres-Vertrag in München. Der gebürtige Slowake spielte früher selbst für die Münchner. Als Coach wurde Gavel 2023 mit Ulm deutscher Meister und in diesem Jahr mit Bamberg Pokalsieger. 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
1: Es ist 0 Uhr, ich bin Joshua Heise. Bundeskanzler Merz hat sich nach den tödlichen Schüssen im niedersächsischen Stade tief betroffen gezeigt. Er sei erschüttert bis ins Mark, schrieb der CDU-Politiker auf X. Bei dem Angriff in einer Jugendhilfeeinrichtung soll ein 45-Jähriger aus dem Raum Hannover 6 Mitarbeitende erschossen haben. Hintergrund ist wohl ein Sorgerechtsstreit. Nach der letzten Hitzewelle kommt diese Meldung wenig überraschend. Der Juni 2026 dürfte unter den Top 3 der wärmsten seit Messbeginn landen, heißt es vom Deutschen Wetterdienst. Ursula Winkler berichtet.
2: Jetzt am Wochenende wurde deutschlandweit an 46 Stationen die 40-Grad-Marke geknackt und es gab einen neuen deutschen Allzeitrekord, 41,7 Grad in Neiße-Münde-Koschen in Brandenburg. Auch die Nächte blieben teils tropisch warm. Der Juni war auch sehr trocken und teils kam dann bei heftigen Gewittern lokal gleich eine ganze Monatsration an Regen in kurzer Zeit vom Himmel.
1: In Venezuela ist die Zahl der Erdbebentoten auf über 1.700 gestiegen. Und die Zeit drängt. Noch immer werden tausende Menschen vermisst. Zahlreiche Nachbeben erschweren die Bergungsversuche. Auch zwei deutsche Such- und Rettungsteams sind im Einsatz. Zudem will die EU per Luftbrücke insgesamt 50 Tonnen Hilfsgüter in die betroffenen Gebiete schicken. Iran will die Straße von Hormuz im Alleingang von Minen räumen. Teheran hat einen Vorschlag von Frankreichs Präsident Macron zurückgewiesen, dies gemeinsam mit Partnerstaaten zu machen. Zur Begründung hieß es, der Vorschlag verstoße gegen das Rahmenabkommen mit den USA, das die alleinige Verantwortung Irans vorsehe. Durch die Meerenge wird rund ein Fünftel des weltweiten Rohöls transportiert. 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
1: Diakonin Bistum Magdeburg. TÜV-Termin. Für manche ein notwendiges Übel. Für andere eine gute Gelegenheit, das Auto einmal gründlich überprüfen zu lassen. Funktionieren die Bremsen? Sind die Reifen in Ordnung? Gehen die Lichter? Sind die Scheibenwischer noch brauchbar? Auch Kinder lernen bei der Fahrradprüfung schnell. Verkehrssicherheit ist wichtig. Reflektoren gehören dazu. Licht, Klingel, Bremsen. Alles hat seinen Sinn. Nicht nur, um sich selbst zu schützen, sondern auch, um andere nicht zu gefährden. Ich frage mich, was macht eigentlich einen Menschen verkehrssicher? Was brauche ich, um gut durch den Alltag zu kommen, um Missverständnisse zu vermeiden? Vielleicht ist eine der wichtigsten Regeln sehen und gesehen werden. Nicht nur auf der Straße, auch im Leben. Menschen möchten wahrgenommen werden. Mit ihren Sorgen, mit ihren Hoffnungen, ihren Eigenarten. Und gleichzeitig wollen sie selbst gesehen werden, verstanden werden, ernst genommen werden. Hinschauen, Rücksicht nehmen, bremsen können, wenn nötig. Nicht blind drauf losfahren. Dann können wir vielleicht nicht nur sicher durch den Straßenverkehr kommen, sondern auch durch unser Leben. Denn wer den anderen sieht, hilft mit, dass niemand unter die Räder kommt. Ihr Christoph Tekart.
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kleinsten körperlichen Hinterlassenschaft eines Tieres, einem zu Staub zermahlenen Knochen etwa oder dem geringsten Rest des Felles, ein getreues Abbild des Tieres nach Gutdünken wieder neu zu erschaffen. Wie sollte es da abwegig erscheinen, auf den Gedanken zu verfallen, auch einen toten Ahnen aus dessen Asche wieder auferstehen zu lassen?

0: 13. April 1771. Unweit des Bauernhofes von Joseph Curwen in der Pawtuxet Road, nahe der Stadt Providence.
1: In der Ferne zieht ein Gewitter auf. Die dunklen Mächte rotten sich offenbar zusammen und versuchen sich durch ein letztes Aufbäumen dem drohenden Untergang zu entziehen.
2: Verdammte Warterei. Schon seit Stunden. Wie spät mag es wohl mittlerweile sein, Ezra?
1: Kurz nach Mitternacht.
2: Wenn es nur nicht so kalt wäre. Die Feuchtigkeit, die in Schwaden vom Flussufer hochsteigt, jagt mir einen Schauer nach dem anderen über den Rücken. Ich werde es Captain Whipple nie verzeihen, dass er uns hier Wache schieben lässt. Entweder wird die Kälte oder die Langeweile mein Tod sein.
1: Ich wäre auch lieber an vorderster Front dabei, wenn dem feinen Mr. Curwen sein teuflisches Handwerk gelegt wird. Das kannst du mir glauben, Elisa.
2: Wer hätte es noch vor Wochen für möglich gehalten, dass es John Brown tatsächlich gelingen würde, 100 Männer für dieses gefährliche Unterfangen zu mobilisieren?
1: Wenn es zutrifft, was unsere Beobachtungen nahelegen, dass Curwen nämlich unter dem Bauernhof ein weit verzweigtes System von Tunneln und Katakomben für sein blasphemisches Treiben errichtet hat, wird wohl selbst diese hohe Zahl noch zu gering sein, um ihm und seinen Helfeshelfern heute Nacht ihr Handwerk zu legen.
2: Hoffentlich tun wir auch das Richtige.
1: Wie kannst du daran zweifeln? Schließlich waren es unsere mannigfach beschafften Beweise, die so viele Bürger von Providence davon überzeugten, dass nun endlich gehandelt werden muss. Du hast doch selbst gesehen, was Curwen an Daniel Green verbrochen hat.
2: Schweig mir davon. Nie werde ich diesen schauderhaften Anblick vergessen.
1: Siehst du? Viel zu lange wurde bereits gewartet, etwas gegen diesen Teufel in Menschengestalt zu unternehmen.
2: Und Eliza?
1: Sie ist in Sicherheit. Anne und sie sind in Olney Court gut aufgehoben. Ihnen wird nichts geschehen. Nie wieder. Dafür werde ich in Zukunft schon sorgen.
2: Dennoch wird Ihnen eine schwere Zeit bevorstehen.
1: Das wird wohl nicht zu ändern sein. Aber diese wird immer noch angenehmer sein, als mit Joseph Curwen verheiratet zu sein oder ihn zum Vater zu haben.
2: Das ist wohl wahr.
1: Vielleicht gibt es für Sie und mich doch noch eine glückliche gemeinsame Zukunft.
2: Es wäre euch, nach allem, was geschehen ist, zu wünschen.
3: Da! Sieh nur! Ein Strahl in den Himmel! Vom Hof aus!
1: Die grüne Lichtsäule! Wie in all den Nächten zuvor!
3: Ja,
1: es geht los! Sie können Curwen auf frischer Tat ertappen! Das dürfte letzte Zweifel ausräumen!
3: Schüsse!
1: Sie stürmen Curwens Laboratorium!
3: Es hat ganz den Anschein! Heilige Mutter Gottes, steh ihnen bei! Mein Gott! Mein Gott, sieh nur!
1: Eine Explosion!
3: Sie jagen den Bauernhof in die Luft!
1: Gebe Gott, dass das Grauen damit ein Ende finden wird!
3: Um Himmels Willen, Ezra! Was ist das?
1: Die Erde bebt! Der Kampf scheint noch lange nicht zu Ende zu sein!
3: Hoffentlich werden auf unserer Seite nicht so viele Opfer zu beklagen sein. Verdammt! Warum durften wir nur nicht mit?
1: Weil es wichtiger ist, dass Curwen und seinen Getreuen der Fluchtweg zum Fluss abgeschnitten wird. Für den Fall, dass sie sich über das Wasser zu retten versuchen.
3: Ich hasse dieses Gefühl der Ohnmacht.
1: Spare deine Kräfte, Elisa. Womöglich wirst du sie noch brauchen in dieser Nacht. Erst wenn alles vorbei sein wird, werden wir unauffällig in unsere Häuser zurückkehren können und nie wieder ein Wort über die Geschehnisse dieser Nacht oder über den verlieren, der nun hoffentlich für immer von dieser Welt getilgt sein wird.
4: Ihr könnt mich töten, aber mein Geist wird Mittel und Wege ersinnen, zurückzukehren, um mein Werk zu vollenden. Joseph Curwen ist unsterblich!

0: 13. April 1928. Im Büro von Dr. Wade, Leiter einer privaten Nervenheilanstalt in der Nähe von Providence.
1: Ich finde das schlichtweg unerhört. Warum lassen Sie mich nicht zu meinem Patienten?
2: Sie dürfen ja zu ihm. Aber erst nachdem Dr. Wade mit Ihnen gesprochen hat.
1: Ich sagte Ihnen bereits, dass ich dazu heute wirklich keine Zeit habe.
3: Ja? Dr. Willits, Sir.
4: Danke, Miller. Na, rein mit ihm. Dr. Wade, ich hoffe sehr, dass Sie eine Erklärung für dieses unglaubliche Verhalten Ihres Personals haben.
3: Die habe ich. Guten Tag, Dr. Willett. Bitte, nehmen Sie doch Platz.
4: Nein, danke. Ich will doch sehr hoffen, dass es nicht zu lange dauern wird.
3: Oh, das hängt ganz von Ihnen ab. Bitte?
4: Na schön. Also, worum geht es?
3: Wie Sie sich sicher denken können, möchte ich mit Ihnen über den Fall Charles Dexter Ward sprechen. Ich gestehe, dass ich in meiner Karriere bisher noch keinen Patienten behandelt habe, dessen Erkrankung mich vor so viele psychologische wie physiologische Rätsel stellt wie dieser.
4: Das ist sehr allgemein formuliert. Wenn Sie so freundlich sein würden, etwas mehr ins Detail zu gehen?
3: Gerne. Da wäre zum einen, dass der Patient viel älter aussieht, als man dies bei einem 26-Jährigen erwarten würde.
4: Wie Ihnen bekannt sein dürfte, geht Geistesgestörtheit nicht selten mit einem rapide voranschreitenden Alterungsprozess einher.
3: Das stimmt. Allerdings scheint die Sache jedoch gänzlich anders zu liegen. Wards Gesicht hat einen schwer zu beschreibenden, eigentümlichen Ausdruck, den man gemeinhin nur bei sehr alten Menschen findet. Außerdem ist da noch diese seltsame Unausgewogenheit der organischen Körperfunktionen. Mir ist in der Geschichte der Medizin keine Parallele dazu bekannt. Herzschlag und Atmung entbehren jedweder Symmetrie. Die Verdauung ist stark verlangsamt und die Stimme des Patienten so stark angegriffen, dass er nur noch heiser zu flüstern vermag.
4: Sicher haben Sie seine Reaktionen getestet.
3: Allerdings. Sie waren bei den normalen Reizen grundverschieden zu allem, was man je mit den nämlichen Tests bei gesunden und kranken Menschen beobachtet hat.
4: Tja.
3: Wards Haut ist außerordentlich rau, trocken, grobporig und brüchig.
4: Ist Ihnen bei Ihren Untersuchungen vielleicht ein großer Leberfleck auf der rechten Hüfte aufgefallen?
3: Warten Sie mal. Nein, ich denke nicht.
4: Das dachte ich mir.
3: Allerdings erinnere ich mich an ein ausgesprochen auffälliges Muttermal auf der Brust des Patienten. Hatte er das schon immer?
4: Ich kann mich nicht erinnern.
3: Seltsam.
4: Was meinen Sie?
3: Sie zeichnen doch immerhin von Wards Geburt an für seine medizinische Betreuung verantwortlich. Da sollte Ihnen wohl ein derart auffälliges körperliches Merkmal nicht entgangen sein.
4: Wenn Sie meinen.
3: Sagen Sie mal, Herr Kollege, fänden Sie es nicht eigenartig, wenn der Hausarzt, den er vor wenigen Tagen mit großer Vehemenz für seinen jungen Patienten eine Zwangseinweisung in diese Nervenheilanstalt erwirkt hat, nun plötzlich vollkommen uninteressiert daran wirkt, was für Erkenntnisse hier über den Fall gewonnen wurden?
4: Ich habe meine Gründe.
3: Wie Sie sich vorstellen können, würden mich diese brennend interessieren. Deshalb sind Sie hier.
4: Seit dem Tag von Wards Einweisung konnte ich noch einiges in Erfahrung bringen, was den Fall nun in einem vollkommen anderen Licht erscheinen lässt.
3: Schön. Wie wäre es, wenn Sie mich dann an diesen Ihren neuen Erkenntnissen teilhaben lassen würden? Immerhin bin ja nun ich der behandelnde Arzt Ihres Schützlings.
4: Das ist unmöglich. Tut mir leid.
3: Sie sind wahrlich nicht sehr kooperativ in dieser Angelegenheit. Sehr schade.
4: Wie bereits gesagt, ich habe meine Gründe.
3: Und ich habe die meinen. Mr. Ward bereits morgen wieder aus meiner Obhut entlassen.
4: Was? Aber...
3: Der Fall ist rätselhaft, ja. Aber Wards Geistesverwirrtheit und nur darum darf es hier gehen. Weist keine mir bekannten Symptome auf. Wie Sie bereits bei der Einweisung sagten, ist er beileibe kein dummer Mensch. Im Gegenteil. Seine intellektuellen Fähigkeiten prädestinieren ihn geradezu dafür, eine führende Persönlichkeit unseres Landes zu werden. Er scheint mir zwar in hohem Maße exzentrisch, aber das sollte wohl kein Grund für einen Verbleib in einer Einrichtung wie der meinen sein. Schade. Ich hatte gehofft, dass Sie mir in einem offenen Gespräch vielleicht noch Hinweise geben könnten, in welche Richtung meine Überlegungen zu führen wären. Da Sie aber dazu offenbar nicht bereit sind, bleibt mir nur, Mr. Ward, ohne definitiven Befund wieder zu entlassen.
4: Vollkommen nachvollziehbar aus Ihrer Perspektive. Darf ich jetzt bitte endlich zu ihm?
3: Bitte, bitte sehr. Der Pfleger, der Sie zu mir brachte, wird Sie begleiten. Auf Wiedersehen, Dr. Willett.
4: Dr. Wade. Ist es möglich, dass ich heute vollkommen ungestört mit Mr. Ward sprechen kann?
5: Gewiss. Ich werde vor der Tür warten.
4: Es wäre mir ehrlich gesagt lieber, wenn Sie sich an das Ende des Ganges zurückziehen würden.
5: Also, ich weiß nicht recht.
4: Bitte. Es ist von größter Wichtigkeit.
5: Da Dr. Wade ja sowieso beabsichtigt, den Patienten morgen zu entlassen, denke ich nicht, dass Sie ihm heute noch zur Flucht verhelfen werden.
4: Nein, ganz gewiss werde ich das nicht.
5: Also schön. Aber beeilen Sie sich.
4: Worauf Sie sich verlassen können.
5: So, da sind wir. Zimmer 387. Besuch für Sie, Mr. Ward. Dr. Willett.
6: Oh, mein guter alter Hausarzt. Was für eine willkommene Abwechslung in dem tristen Einerlei meiner Tage. Bitte treten Sie ein. Sicher haben Sie mir wiederum höchst Erstaunliches zu berichten.
4: Allerdings. Es war sehr erhellend, was ich in den Katakomben unter dem Bungalow und im Kaminschacht Ihrer Bibliothek im Haus Ihrer Eltern fand.
6: Sie waren...
4: Ja, ich war dort. Bitte lassen Sie den Patienten und mich jetzt allein, Mr. Miller.
5: In Ordnung. Wenn Sie meine Hilfe benötigen...
4: Sicher nicht.
5: Ich warte dann am Ende des Ganges und werde abschließen, wenn Sie Ihren Besuch beendet haben.
4: Das ist mir recht. Ach, bitte wundern Sie sich nicht, wenn es etwas lauter werden sollte. Mr. Ward wird sich womöglich ein wenig erregen. Es besteht jedoch kein Grund zur Besorgnis.
5: Wie Sie meinen.
4: So. Nun gibt es nur noch Sie und mich.
6: Was haben Sie vor, Willett?

0: Willett!
1: Sie können jetzt das Zimmer von Mr. Ward abschließen. Danke für Ihre Geduld.
0: Ist alles in Ordnung? Sie sind ja blass wie der Tod.
1: Kein Grund zur Beunruhigung. Bloß ein grippaler Infekt, mit dem ich schon seit längerem ringe.
0: Ah.
1: Mr. Ward hat sich etwas hingelegt. Stören Sie ihn jetzt besser nicht. Unser Gespräch hat ihn sehr erschöpft. Er schlief sofort ein.
0: In Ordnung. Auf Wiedersehen, Dr. Willett.
1: Ja. Ja. Leben Sie wohl.

0: Ward.
1: Theodore.
0: Marinos. Ich bete, dass du gute Nachrichten für mich hast.
1: Ja und nein. Charles ist entkommen. Er ist für immer in Sicherheit. Das heißt jedoch nicht, dass euer Sohn euch wiedergegeben wird.
0: Wie bitte?
1: Er ist zwar aus der Anstalt entkommen und man wird auch nach ihm suchen, aber ihn niemals finden.
0: Was bedeutet das?
1: Wenn dir an deinem Seelenfrieden etwas liegt und an dem guten Namen eurer Familie, dann begnüge dich mit dem Wenigen, was ich dir zu sagen bereit bin. Viel zu viel hast du in diesem traurigen Fall ja leider mit eigenen Augen sehen müssen. Lass mich dir wenigstens das Grässlichste ersparen. Bitte.
0: Aber ich kann doch nicht...
1: Eins steht jedenfalls fest. Ich werde Zeit meines Lebens unter dem leiden, was ich in den letzten Tagen erfahren musste. Und in meiner Verblendung viel zu lange einfach nicht für wahr halten wollte. Diese Last bin ich bereit, klaglos zu tragen. Aber bitte zwinge mich nicht auch noch, sie mit dir zu teilen.
0: Ich verstehe das nicht. Was ist denn um Himmels Willen bloß passiert?
1: Es hat sich nun herausgestellt, dass Charles sich in der Tat eine schreckliche Krankheit zugezogen hat, an der er schließlich gestorben ist.
0: Guter Gott, er ist...
1: Ja, es tut mir leid, Theodore. Er ist tot.
0: Mein armer Junge.
1: Aber er war nie wirklich ein Wahnsinniger, sondern lediglich ein von Neugier getriebener Narr, der offenen Auges in sein eigenes Verderben rannte. Seine Vorliebe für die Geheimnisse der Vergangenheit wurde ihm letztendlich zum Verhängnis. Er stieß auf Dinge, die kein Sterblicher je wissen sollte, enthüllte Geheimnisse, die besser verborgen geblieben wären. Dafür zahlte er mit seinem jungen Leben.
0: Ein zu hoher Preis. Emma wird daran zugrunde gehen.
1: Bring es ihr schonend bei. Besser auch erst in ein paar Wochen. Zunächst solltest du ihr weiterhin die auf der Schreibmaschine geschriebenen Briefe in Charles' Namen nach Atlantic City senden. Sie muss absolut davon überzeugt sein, dass ihr Sohn wahnsinnig geworden ist. Ich denke, so wird alles für sie leichter zu ertragen sein. Er verschwand und wird in einem Jahr für tot erklärt werden. Das ist alles.
0: Gut. Ich vertraue dir und werde alles genauso machen.
1: In einem Jahr kannst du auf dem Nordfriedhof 10 Fuß vom Grab deines Vaters entfernt einen Grabstein für Charles aufstellen lassen. Es wird kein leeres Grab sein, sondern tatsächlich die Asche eures armen Sohnes bergen. Dafür werde ich in aller gebotener Heimlichkeit sorgen. Die Ehre der Familie Ward soll keinen schwarzen Fleck bekommen. Das hätte auch Charles so gewollt. Du weißt, er war auch für mich beinahe wie ein Sohn. Ich wünschte von Herzen, alles wäre anders verlaufen.
0: Das wünschte ich auch. Aber es lag wohl nicht in unserer Hand.
1: Ja.
0: Danke. Danke für alles. Emma und ich können uns glücklich schätzen, dich unseren Freund nennen zu dürfen. Was hätten wir nur getan, wenn du uns in dieser Sache nicht geholfen hättest?
1: Es war die traurigste Pflicht meines Lebens. Auf bald, Theodore.
0: Auf bald. Lass von dir hören.
1: Ja. Willett?
2: Dr. Wade.
1: Ah, Wade. Was gibt's, Herr Kollege?
2: Ich dachte eigentlich, Sie könnten mir das sagen.
1: Was meinen Sie?
2: Ward ist entkommen.
1: So? Wann?
2: Seine Flucht wurde gerade entdeckt. Er war doch noch in seinem Zimmer, als Sie ihn verließen.
1: Allerdings war er das.
2: Der Pfleger berichtete mir von Ihrem äußerst merkwürdigen Verhalten vor und nach dem Besuch im Zimmer des Patienten.
1: Also, was Sie da anzudeuten wagen, ist eine Frechheit. Glauben Sie etwa, ich hätte ihm zur Flucht verholfen?
2: Ich spiele nur alle logisch erscheinenden Möglichkeiten durch.
1: Wie hätte ich denn Wards Flucht Ihrer Meinung nach bewerkstelligen können? Ihn in meinem Arztkoffer hinausschmuggeln?
2: Sie sind jedenfalls der Letzte, der ihn gesehen hat. Als ihm das Abendessen gebracht wurde, war er bereits verschwunden. Das Fenster stand sperrangelweit offen und von Ward fehlte jede Spur.
1: Das Fenster befindet sich volle 60 Fuß über dem Erdboden. Einen Sprung aus solch einer Höhe würde niemand überleben.
2: Ich weiß, und dennoch war das Zimmer leer. Ein übelriechender blaugrauer Staub, der aber sicher von draußen hereingeweht wurde, bedeckte den Boden. Sicherlich ist Ihnen klar, wie unangenehm es für mich ist, dass aus meiner Anstalt ein Patient spurlos verschwindet. Ich kann nur hoffen, dass die Polizei ihn bald aufgreifen wird.
1: Ja, dem schließe ich mich an. Danke für die Information. Auf Wiederhören.
2: Wiederhören.
1: Die Entdeckungen und Nachforschungen der letzten Zeit sind nicht spurlos an mir vorübergegangen. So wie mir die Stimme zittert, wenn ich über den Fall Charles Dexter Ward spreche, so zittert mir nun auch mein Füllfederhalter. Ich will dennoch alles aufschreiben, was mir über das schreckliche Geheimnis des unglücklichen jungen Mannes bekannt ist. Es war ein besonderer Junge, dem ich im Jahr 1902 in meiner Eigenschaft als Hausarzt der Familie half, zur Welt zu kommen. Charles Dexter Ward hatte von Kindheit an eine Neigung zu allem, was auch nur entfernt altertümlich war. Diese Faszination wurde durch die altehrwürdige Stadt Providence, in der die Familie lebte, und die vielen Überbleibsel der Vergangenheit, die in jedem Winkel des alten Herrenhauses seiner Eltern standen, begünstigt. Die Vorliebe für das Altertümliche verdrängte schließlich sogar fast die moderne Welt aus Charles Dexter Wards Bewusstsein. Dies war der geistige Boden, auf dem zum Ende seiner Schulzeit hin der Samen fiel, der später auf so grauenvolle Weise aufgehen sollte. Anfang des Jahres 1920 baten seine Eltern mich, der ich mich stolz einen Freund des Hauses nennen darf, um meinen Besuch.
3: Wir wissen uns ehrlich gesagt keinen Rat mehr mit Charles. Daher hoffen wir inständig, dass du uns vielleicht helfen kannst.
4: Ja.
1: Das will ich gerne versuchen. Worum geht es denn überhaupt? Ist Charles krank?
4: Dies zu beurteilen, würden wir ehrlich gesagt lieber dir überlassen.
3: Stell dir bloß vor, er weigert sich neuerdings standhaft, die Qualifikation für das College zu erwerben.
1: Will er sich etwa nur noch seiner Leidenschaft für Historie hingeben?
4: Nein, nein, das ist es nicht. Seine historischen Forschungen hat er vollkommen aufgegeben. Stattdessen wandte er sich vor geraumer Zeit dem Studium des Okkulten zu.
1: Na, großartig. Aber warum will er nicht das College besuchen?
3: Er begründete es damit, dass er private Forschungen von weit größerer Bedeutung, als wir uns vorzustellen imstande wären, betreiben müsse.
4: Zu diesem Zweck hat er sich in seinen Zimmern in der oberen Etage ein Labor eingerichtet, das keiner von uns beiden, geschweige denn jemand vom Personal, betreten darf.
1: Äußerst merkwürdig. Er war doch bisher immer das, was man einen Bücherwurm nennt. Und jetzt experimentiert er plötzlich mit Chemikalien?
4: So ist es. Mit grauenhaft stinkenden Chemikalien. Du kannst uns glauben, dass wir dich nicht hinzuziehen würden, wenn Theodor und ich die Lage nicht für sehr ernst halten würden.
1: Ihr befürchtet, dass er den Verstand verloren hat.
3: Ich gebe zu, der Gedanke kam uns. Ja.
1: Aber irgendetwas muss das Ganze doch ausgelöst haben.
3: Das hat es auch. Die Veränderung, die in unserem Jungen vor sich geht, nahm ihren Anfang, als Charles bei seinen Nachforschungen über unsere Vorfahren auf einen dunklen Punkt in der Familienchronik stieß.
4: Sein Ur-Urgroßvater mütterlicherseits, Welcome Potter, hatte 1785 eine gewisse Anne Tillinghast geheiratet, die Tochter von Eliza Tillinghast. Über Annes Abstammung väterlicherseits wurde in der Chronik nichts berichtet, was an sich schon recht merkwürdig ist. Charles fand heraus, dass Eliza die Tochter eines Kapitäns war, der ebenfalls den Namen Tillinghast trug.
1: So war die Braut Welcome Potters ein uneheliches Kind? Es wäre ausgesprochen ungewöhnlich in diesen Kreisen und vor allem zu dieser Zeit.
4: Allerdings. Charles durchforstete wochenlang stoßweise Dokumente und Originalhandschriften im Stadtarchiv, um genaueres herauszufinden. Tatsächlich war dort eine Namensänderung vermerkt. Durch diese hatte im Jahr 1772 eine Eliza Curwen, Witwe von Joseph Curwen, wieder ihren Mädchennamen angenommen. Tillinghast. Als Begründung wurde aufgeführt, dass der Name ihres verstorbenen Mannes durch das, was man nach seinem Tod über ihn erfahren hatte, zu einer für alle Nachkommen unzumutbaren öffentlichen Beschimpfung geworden sei.
1: Also ist der Name von Charles Ur-Ur-Urgroßvater in Wahrheit Joseph Curwen?
3: Ja, so ist es. Curwen ist eine in der Stadtgeschichte von Providence nicht ohne Grund totgeschwiegene Figur der Kolonialzeit.
4: Charles war schon vorher durch verschwommene Berichte und vereinzelte Anspielungen auf ihn aufmerksam geworden. Nun, da er in ihm seinen bisher unbekannten Vorfahren erkannte, setzte er natürlich erst recht alles daran, Einzelheiten über ihn zu erfahren. Seine fieberhafte Suche förderte dabei eine Fülle an Material zutage, das bisher unbeachtet auf verschiedenen Dachböden oder Archiven gelegen hatte. Die Schriften enthielten genug Details, um ein äußerst befremdliches Bild von Curwen zu zeichnen.
1: Die Geschichte wird ja immer interessanter.
3: Geboren wurde er um das Jahr 1662 oder 1663 in der berüchtigten Stadt Salem. Er floh von dort, als der große Hexenwahn begann. Aufgrund seines Einzelgängertums und seiner alchemistischen Experimente fürchtete er wohl, unter Anklage gestellt zu werden. Er muss ein farblos wirkender Mann um die 30 gewesen sein, als er sich schließlich in Providence als Schiffskaufmann niederließ. Das Anwesen, das er hier in der Stadt bewohnte, hieß Olney Court.
4: Was die Leute in Providence an Curwen am meisten irritierte, war, dass er seit seiner Ankunft nicht mehr nennenswert zu altern schien. Er erklärte dieses Phänomen damit, dass er sehr robuste Vorfahren habe und sich wenig abnutze, da er ein einfaches Leben führe. Diese Erklärungen brachten ihm jedoch nicht mehr viel, als er bereits 50 Jahre in Providence lebte, aber binnen dieser Frist allenfalls 5 Jahre gealtert war.
3: Da die mysteriöse ewige Jugend allerdings noch mit anderen alarmierenden Beobachtungen einherging, zum Beispiel mit einem eigenartigen grünen Leuchten, das die ganze Nacht hinter den Fensterläden seines Besitzes zu beobachten war, und dem Ankauf von großen Mengen an Säuren, diversen Drogen und Metallen im Apothekerladen, wurde sie schnell auf Curwens alchemistische Experimente zurückgeführt.
4: Für diese ließ er sich auf seinen Schiffen aus London, den westindischen Inseln und anderen exotischen Ländern viele sonderbare Substanzen herbeischaffen. Nachdem das Gerede über unheimliche Experimente...
3: alchemistische Experimente zurückgeführt.
4: Für diese ließ er sich auf seinen Schiffen aus London, den westindischen Inseln und anderen exotischen Ländern viele sonderbare Substanzen herbeischaffen. Nachdem das Gerede über unheimliche Experimente in seinem Haus nicht ab...

0: Außerdem war da noch ein anderer Punkt, der für Misstrauen sorgte. Kirwin ließ große Mengen Vieh in der Region kaufen. Dieses verschwand dann allwöchentlich in einem merkwürdigen, fensterlosen Gebäude auf seinem Hof. Das Gleiche galt für hunderte armer Sklaven aus Guinea, die er bis in das Jahr 1766 importieren ließ und die ebenfalls auf seinem Hof spurlos zu verschwinden schienen.
1: Eigenartig.
2: Zur Beruhigung der Einwohner von Providence dürfte es nicht gerade beigetragen haben, dass Kirwins Diener ausschließlich Mischlinge von abstoßendem Äußeren waren. Sie stammten aus Martinique, Havanna oder Port Royal und waren mit seinen Schiffen gekommen. Obwohl Kirwins Geschäft blühte, denn er besaß das Importmonopol für den Handel mit Salpeter, schwarzem Pfeffer und Zimt, war er doch in der Gemeinde um das Jahr 1760 herum ein Ausgestoßener. Man verdächtigte ihn so mancher dunkler Machenschaften und dämonischer Bündnisse, die umso bedrohlicher erschienen, da man sie nicht recht benennen und schon gar nicht beweisen konnte.
0: Dabei stammte Kirwin, wie man bald in Erfahrung brachte, aus einer in Neuengland äußerst angesehenen Familie. Es stellte sich außerdem heraus, dass er als junger Mann viel gereist war und auch eine ganze Zeit lang in England gelebt hatte. Außerdem hatte er mindestens 2 Reisen in den Orient unternommen. Er verfügte über eine umfangreiche Bibliothek. Besonders was die Werke aller der Menschheit bekannten Kabbalisten, Dämonologen und Magier betraf.
2: Ein letzter verzweifelter Versuch, sein Ansehen in der Gemeinde zurückzuerlangen, war es, eine vorteilhafte Ehe zu schließen. Seine Wahl fiel auf Eliza Tillinghast, deren Vater, ein verwitweter, aber hochangesehener Kapitän, sich vollkommen in der Gewalt Kirwins befand. Nach einer ernsten Unterredung erteilte er der Verbindung schließlich seinen Segen. Eliza war damals, 1763, 18 Jahre alt und in Anbetracht der bescheidenen finanziellen Mittel ihres Vaters mit großer Sorgfalt erzogen worden. Ein Verlöbnis, das sie an einen offenbar von ihr sehr geliebten jungen Mann namens Ezra Whedon band, wurde kurzerhand gelöst und die Hochzeit mit Kirwin gefeiert.
0: Kirwins Ansehen nutzte die Verbindung tatsächlich immens. Nur einer verharrte noch in unverhohlen feindlicher Abneigung gegen ihn. Ezra Whedon, der junge Schiffsoffizier, dessen Verlobung mit Eliza so abrupt gelöst worden war und der daraufhin Kirwin erbittert Rache geschworen hatte. So oft sein Schiff im Hafen vor Anker lag, observierte er Kirwins Landsitz und führte genau Buch darüber, was dort Rätselhaftes vor sich ging. Eliza Smith, sein bester Freund, unterstützte ihn darin und beobachtete die Vorgänge auf dem Bauernhof zu den Zeiten, da sein Freund auf See war.
2: Am 7. Mai 1765 wurde Kirwins einziges Kind, die Tochter Anne, geboren. Kurz nach der Geburt beschloss der stolze Vater, sich porträtieren zu lassen. Das Ölgemälde galt lange Zeit als verschollen.
0: Ja. In den folgenden Jahren gelang es Ezra Whedon und Eliza Smith, ein paar Mal höchst sonderbare Gespräche zu belauschen, die in dem merkwürdigen, fensterlosen Gebäude auf dem Bauernhof zu nächtlicher Stunde geführt wurden. Es hörte sich an, als ob verzweifelte Menschen dort verhört und gefoltert wurden. Stell dir vor, als die beiden im Jahr 1769 die steile Uferböschung des Port Tuxet mal wieder nach Auffälligkeiten absuchten, stießen sie dort auf große Mengen von Tier- und Menschenknochen.
1: Tierknochen sind auf dem Gelände eines landwirtschaftlichen Betriebes sicher nichts Besonderes. Die Menschenknochen könnten außerdem von Indianerfriedhöfen stammen, die der Fluss unterspült hat.
2: Sicher. Dennoch lag es für Whedon und Smith natürlich trotzdem näher, andere Schlüsse zu ziehen.
0: Als die Zollbehörde dann auch noch bei der Durchsuchung der Ladung eines von Kirwins Schiffen kistenweise ägyptische Mumien entdeckte, hielten die beiden die Zeit für gekommen, ihre Erkenntnisse mit 10 gebildeten Männern in Providence zu teilen.
2: Nachdem diese dem Bericht der jungen Männer gelauscht hatten, war jedem von ihnen klar, dass Kirwin eine Bedrohung für die Stadt darstellt und um jeden Preis ausgeschaltet werden musste. Man entschloss sich, ihn auf seinem Bauernhof mit einer großen Anzahl erfahrener Kaperer zu überraschen. Sollte sich dabei die Vermutung von den unheimlichen Vorgängen in den Katakomben bewahrheiten, würde man nicht zögern, Kirwin und seine Helfershelfer an Ort und Stelle zu exekutieren.
0: Mitten in die Vorbereitungen dieses Kommandos fiel im schneereichen

0: Januar 1771 ein Ereignis, das selbst diejenigen, die noch nicht recht an Curwens Schuld glauben mochten, davon überzeugte, dass hier Schreckliches vorging.
1: Die etwas entfernt von Curwens Bauernhof lebenden Nachbarn waren mitten in der mondhellen Nacht durch verzweifelte Schreie, Hundegebell und Schüsse aufgeschreckt worden, trauten sich jedoch nicht nachzusehen, was das gewesen sein mochte. Ezra Whedon und Eliza Smith machten sich in den Morgenstunden, nachdem sie von den Merkwürdigkeiten der Nacht erfahren hatten, sogleich auf, die Gegend nach Spuren abzusuchen. Sie mussten nicht lange suchen. Die Spuren, die vor ihnen lagen, erzählten eine dramatische Geschichte. Eine große Zahl von Männern mit Hunden war von Curwens Besitzung aufgebrochen und hatte die Gegend durchkämmt.
2: Was haben Curwen und seine Knechte gesucht? Unter wem waren sie her? Wenn sie es gefunden haben, werden wir es wohl nie erfahren. Warte mal, Ezra. Hier, da ist etwas. Eine einzelne Spur im Schnee. Sie führt dort rüber.
3: Schnell, komm!
2: Ja. Mein Gott, da liegt jemand.
3: Himmel, ein unbekleideter Mann.
2: Ist er tot?
3: Jedenfalls ist er eiskalt. Hilf mir, ihn umzudrehen.
2: Ja. Und?
3: Er atmet nicht mehr.
2: Sicherlich ist er eins von Curwens Opfern. Offenbar ist ihm die Flucht gelungen.
3: Allerdings ereilte ihn dann doch der Tod. Auch wenn Curwen und seine Schergen ihn nicht gefasst haben. Verdammt! Das, was er hätte berichten können, wäre für uns von unschätzbarem Wert gewesen.
2: Sag mal, kommt dir nicht auch bekannt vor, Ezra?
3: Ja, doch, das tut er. Er sieht aus wie Daniel Green, der Schmied.
2: Richtig. Aber der ist seit mindestens 15 Jahren tot.
4: Wie ist das möglich?
0: Darüber gab es natürlich wilde Spekulationen im Ort. Tatsache ist, dass Daniel Greens Grab auf dem Friedhof, wie man herausfand, nur einen leeren Sarg enthielt.
4: Das wird ja immer mysteriöser.
0: Ja.
1: Kurze Zeit später gelang es Whedon und Smith, zwei Briefe an Curwen aus Salem abzufangen, die ein gewisser Jedediah Orne verfasst hatte. Ezra Whedon hat unter anderem folgende Passage der Nachwelt als Abschrift in seinen Aufzeichnungen über den Fall überliefert. Ich betone noch einmal, erwecke keinesfalls einen zu neuem Leben, den du nicht auszutreiben imstande bist. Keinen, der etwas gegen dich erwecken kann, wogegen deine mächtige Zauberei machtlos ist. Rufe nur nach dem Niedrigen, auf das das Höhere dir nicht antworte und Macht über dich zu erlangen versucht.
4: Höchst sonderbar.
0: In der Nacht des 12. April 1771 machten sich gut 100 schwer bewaffnete Männer auf, Curwen einen unangemeldeten Besuch abzustatten.
4: Was fanden sie dort vor?
1: Das ist leider nicht bekannt. Nicht einer von denen, die den Bauernhof stürmten, hat auch nur ein Sterbenswörtchen darüber verlauten lassen, was sie dort zu sehen bekommen hatten. Es muss jedoch etwas Grässliches gewesen sein. Denn alle, die dabei waren, waren seitdem nie wieder so unbeschwert wie zuvor.
0: Neben Curwen und seinen Leuten fanden auch 8 Männer aus der Stadt in dieser Nacht den Tod. Ihre Familien mussten sich mit der Aussage, es habe sich ein Zusammenstoß mit Zollbeamten ereignet, zufrieden geben. Dieselbe Erklärung hielt auch für die zahlreichen Verletzungen her, die die anderen davontrugen.
1: Curwens Witwe Eliza wurde ein versiegelter Bleisack mit den sterblichen Überresten ihres Mannes übergeben. Auch ihr versicherte man, ihr Gatte sei bei einem Zusammenstoß mit Zöllnern ums Leben gekommen. Mehr hat nie jemand über das Ende von Joseph Curwen erfahren. Eliza änderte ihren Namen in Tillinghast, verkaufte das Haus in Olnicourt und zog in das Haus ihres Vaters. Im Jahr 1817 starb sie dort. Den Bauernhof, vielmehr das, was nach der Explosion, die das Einsatzkommando dort ausgelöst hatte, noch übrig war, ließ man verfallen. Niemand aus Providence traute sich auch nur in die Nähe.
4: Sehr geheimnisvoll, das Ganze. Ich gebe zu, dass ich ein gewisses Verständnis für Charles' Interesse aufbringe, Genaueres über die damaligen Vorfälle herauszufinden ab. Immerhin fließt in seinen Adern das Blut von Joseph Curwen.
0: Ja, nach allem, was er über ihn ans Licht brachte und uns erzählte, ist dies nicht gerade ein beruhigender Gedanke.
1: Ich müsste lügen, wenn ich sagen würde, dass ich erfreut bin, einen Vorfahren wie Joseph Curwen unter meinen Ahnen zu haben.
4: Verständlich.
0: Für Charles indes war die ganze Sache geradezu ein gefundenes Fressen. Er setzte in den letzten Monaten alles daran, herauszufinden, was damals auf dem Bauernhof wirklich geschehen war. Und vor allem, was die Bewohner von Providence in Curwens Katakomben vorfanden.
1: Zunächst sprach er auch weiterhin noch ganz offen mit uns über die Sache. Stolz berichtete er von jedem noch so kleinen Detail, das er herausgefunden hatte. Er fuhr unter anderem auch nach Salem, um einiges über Curwens Zeit dort zu recherchieren. Äußerst interessante Details kamen dabei ans Licht.
4: So? Welche?
0: Nun, offenbar waren auch Curwens Freunde, Simon Orne und Edward Hutchinson, mit der Gabe gesegnet, nicht nennenswert zu altern. Die drei müssen bereits in der Zeit in Salem ein verschworenes Grüppchen gewesen sein. Denn auch von Providence aus unterhielt Curwen noch regen Briefkontakt mit ihnen. Orne verließ Salem schließlich für 30 Jahre und ging ins Ausland. Er kehrte nach dieser Zeit in seine Heimatstadt zurück und gab sich als sein eigener Sohn aus. Somit konnte er das Erbe des eigenen Besitzes antreten, ohne dass jemand an der Ähnlichkeit Anstoß nahm.
4: Erstaunlich. Äußerst erstaunlich.
0: In den Hexenprozessakten wurde außerdem, wie Charles weiter herausfand, einiges um einen rituellen Kult rund um Edward Hutchinson erwähnt, dem auch ein gewisser Joseph C. Punkt angehörte.
4: Curwen.
0: Das ist zu vermuten. Ja. Alle 40 Personen, die dem Kult angehört haben sollen, wurden der Aussage der Zeugen nach mit dem Zeichen des Teufels auf der Brust gebrandmarkt.
4: Ein Teufelsmal. Ja, daran glaubte man früher.
0: Ja.
1: Es gelang Charles, in Salem Briefe von Curwen an seinen Freund Simon, beziehungsweise Jedediah, denn so nannte er sich nach der Rückkehr in die Stadt, zu finden. Durch diese erfuhr er das erste Mal etwas von den obskuren Versuchen, Tote wieder auferstehen zu lassen. Und las von Curwens Klagen, dass ihm trotz der vielen Sklaven und Seeleute immer noch zu wenig Material, so nannte er seine Schutzbefohlenen, zur Verfügung stünde, um den äußerst komplizierten Prozess öfter durchführen zu können.
4: Er hat getötet? Massenweise getötet, um jemand anderen ins Leben zurückzubringen?
0: Davon müssen wir auf der Grundlage von allem, was wir wissen, ausgehen. Zu viele Menschen verschwanden, ohne Spuren zu hinterlassen auf Curwens Besitz.
4: Das ist ja unglaublich.
1: Aus den Briefen erfuhr Charles die genaue Adresse von Curwens Haus in Olney Court. Zufälligerweise wird es seit einigen Jahren schon von einem freundlichen Paar bewohnt, das ab und an Arbeiten in unserem Haus ausführte und Charles daher bereits kannte und auch mochte. Sie hatten nichts dagegen, dass er sich im ehemaligen Wohnhaus seines Vorfahren genauer umsah. Hinter einer Wandverblendung in einem der Räume fand er schließlich das alte Ölporträt, das Curwen nach der Geburt seiner Tochter von sich hatte malen lassen.
4: Wie sah er aus?
0: Das ließ uns den Schrecken in die Glieder fahren. Charles gleicht Curwen bis aufs Haar. Es ist gespenstisch.
4: Und trotzdem bloß ein dramatischer Scherz der Vererbung von physischen Merkmalen.
0: Das Bild war fest in die Wand eingelassen. Charles veranlasste, dass es von einem Restaurator abgenommen und neu gerahmt wurde. Dabei wurde in der Wand hinter dem Porträt ein Geheimfach entdeckt, in dem Curwen einige Papiere versteckt hatte. Ein schmales Büchlein war betitelt »An ihn, welcher nach mir kommen wird« und »Wie es ihm gelingen kann, über Sphären und Zeit hinaus zu gelangen«.
4: Das klingt ja fast, als habe Curwen vermutet, dass er sein Werk nicht würde vollenden können und hätte für diesen Fall bereits zu Lebzeiten vorgesorgt.
1: Eine grässliche Vorstellung. Charles jedoch war außer sich vor Begeisterung, nun einige von Joseph Curwen eigenhändig verfasste Dokumente in die Finger zu bekommen. Zumal die Papiere auch den Schlüssel zu einer Geheimschrift zu enthalten schienen, die Hutchinson, Orne und Curven in ihrer Korrespondenz mitunter benutzten.
0: Ein weiteres Büchlein trug den Titel Joseph Curvens Reisen anno 1678 bis anno 1687, wohin sie ihn führten, wen er traf und was er gelernt.
4: Interessant. Das Mosaik setzt sich Stück für Stück zusammen.
1: Nicht ganz. Denn bedauerlicherweise war das Auffinden der Papiere der Moment, ab dem Charles begann, sich immer mehr vor uns zu verschließen.
0: Er weigerte sich, uns die Papiere zu zeigen, mit der Begründung, das meiste sei sowieso in Geheimschrift verfasst und müsse erst mühsam durch ihn transkribiert werden.
1: Am schlimmsten war für mich, dass er uns Curvens Porträt ins Haus brachte und es in seiner Bibliothek über dem Kamin anbringen ließ. Ein Schauer nach dem anderen rann mir über den Rücken. Ich konnte mich einfach des Eindrucks nicht erwehren, dass Curven Charles fest mit seinem Blick fixierte. Egal, wo er sich im Zimmer befindet, Curvens Augen scheinen ihm immer zu folgen.
0: Tagelang verließ der Junge sein Zimmer nicht, sondern brütete über den Papieren, verglich sie mit den Abschriften von Orns und Hutchinsons Briefen und nahm sogar seine Mahlzeiten allein im oberen Stockwerk ein.
1: Seine Geheimnistuerei versetzte uns noch mehr in Angst, als er begann, sich im Dachgeschoss das Labor einzurichten. All unseren Fragen wich er mit dem Versprechen aus, dass er uns alles sagen werde, sobald ihm selbst die Zusammenhänge klar wären. Bis dahin sei aber noch ein weiter Weg zu gehen. Wie du dir vorstellen kannst, sahen wir diese Entwicklung mit einiger Sorge. Was mich betrifft, begann ich die gesamten Nachforschungen über Curven und über alles, was mit ihm zusammenhängt, offen zu missbilligen.
0: Zumal Charles mittlerweile geradezu davon besessen zu sein scheint, Curvens Grabstelle zu finden.
4: Aha. Was ist daran so schwierig?
1: Nach den mysteriösen Geschehnissen auf dem Bauernhof, die zu Curvens Tod geführt hatten, wurde er verständlicherweise in aller Stille beigesetzt. Nirgendwo fanden sich konkrete Hinweise, wo sich die Grabstelle überhaupt befindet. Daher durchstreift Charles seit Tagen, auch bei Wind und Wetter, jeden Friedhof in der Stadt.
0: Durch die durchgearbeiteten Nächte sieht er mittlerweile aus wie der Tod. Sein Gesicht hat zudem einen ganz abwesenden, uns vollkommen fremden Ausdruck.
1: Seine Arbeiten für die Schule erledigt er beinahe nur mehr, um den groben Schein zu wahren. Zwar hat er bis jetzt alle Prüfungen bestanden, aber der Lerneifer, der ihn früher einmal ausgezeichnet hat, gehört vollkommen der Vergangenheit an.
0: Ja.
1: Auf das College zu gehen, lehnt er jedenfalls rundweg ab.
0: Da er uns nun gar nicht mehr an sich heranlässt, hielten wir die Zeit für gekommen, dich einzuweihen. Bitte versuch du, mit ihm ins Gespräch zu kommen.
1: Ihr standet euch doch früher immer sehr nahe.
0: Womöglich kannst du etwas erfahren oder ihn wenigstens überzeugen, doch das College zu besuchen.
4: Ja, ich will es natürlich gerne versuchen, wenngleich ich euch nicht allzu viel Hoffnung machen möchte. Charles war in allem, was er tat, stets sehr zielstrebig und auch ehrgeizig. Es würde mich wundern, wenn meine Worte ihn von dem einmal eingeschlagenen Weg abbringen würden.
1: Bitte versuche es dennoch. Wir wissen uns keinen anderen Rat mehr.
4: Ist er denn zu Hause?
0: Nein. Er ist wieder auf irgendeinem Friedhof unterwegs.
4: Bei diesem eisigen Wind?
1: Wenn es sich um Joseph Curven dreht, würde Charles auch bei einem Hurrikan das Haus verlassen.
4: Hat es Sinn, auf ihn zu warten?
0: Eher nicht. Oftmals kommt er erst spät in der Nacht zurück. Besser ist es, wenn du morgen gegen Mittag noch einmal vorbeischauen würdest.
4: Gut, das werde ich.
1: Danke, Marinos.
4: Die Worte der besorgten Eltern klangen noch lange in meinem Inneren nach, als ich mich bereits wieder auf dem Heimweg befand und der eisige Wind mir um die Nase blies. Ich schlief schlecht, denn der Bericht meiner Freunde hinterließ auch bei mir ein mulmiges Gefühl, was den geistigen Zustand Charles Dexter Worts betraf. Wie verabredet erschien ich am nächsten Tag noch einmal im Wortschen Haus und wurde sogleich ins obere Stockwerk, in das Zimmer geführt, welches Charles als Bibliothek diente. Das Porträt Joseph Curvens hing über dem Kamin. Sein Anblick jagte auch mir einen Schauer über den Rücken. Einen kälteren Blick hatte ich noch nie zuvor in einem Augenpaar gesehen. So. Aha. Das ist er also.
5: Ja, Joseph Curwen, mein berühmter Vorfahre.
4: Nach allem, was deine Eltern mir erzählten, wohl eher dein berüchtigter Vorfahre.
5: Wenn ich mit der Erforschung der Hintergründe rund um Curwen fertig bin, werden wir sehen, wie das Urteil über ihn ausfallen wird.
4: Deine Eltern sorgen sich um dich, Charles.
5: Ja, ich weiß. In der Tat habe ich mich in letzter Zeit sehr zurückgezogen und sie sträflich vernachlässigt. Curwens Schriftstücke bergen eine Fülle interessanter Informationen über die Geheimnisse lang vergessener Wissenschaften. Ich konnte nicht anders, als mich nur noch ihrer Erforschung zu widmen.
4: Ist das denn wirklich so wichtig? Wichtiger als zum Beispiel das College zu besuchen?
5: Das ist es. Wenn meine auf den Erkenntnissen Joseph Curwens aufbauenden Experimente abgeschlossen sein werden, werde ich der wissenschaftlichen Welt Material über neue Möglichkeiten vorlegen, die sich wohl niemand je zu träumen gewagt hätte.
4: Na, ich sehe, dass du Feuer und Flamme für deine Arbeit bist. Daran ist nichts auszusetzen. Allerdings nur, solange sie nicht deinen Schulabschluss gefährdet und nicht in Fanatismus umschlägt.
5: Keine Sorge, das wird nicht geschehen.
4: Ist es denn wirklich nötig, nächtelang auf Friedhöfen herumzuschleichen? Ich finde das Unbehagen, das deine Mutter dabei empfindet, ehrlich gesagt, nur zu verständlich. Warum ist es dir so wichtig, Curwens Grab zu finden?
5: Ich erhoffe mir, durch die Inschrift auf dem Grabstein weitere erhellende Details zur Entschlüsselung seines kryptischen Systems. Curwen hat die Hinweise, die zu einem kompletten Verständnis seiner Geheimschriften notwendig sind, absichtlich verstreut, um sie nur für den Richtigen entschlüsselbar zu machen.
4: Und der, glaubst du, bist du?
5: Ich denke in der Tat, dass seine hinterlassene Schrift mit dem Titel »An ihn, welcher nach mir kommen wird« in gewisser Weise an mich gerichtet ist, ja.
4: Erlaubst du mir, diese Schrift einmal einzusehen?
5: Warum?
4: Aus Interesse.
5: Nun,
4: darf ich?
5: Vieles ist, wie gesagt, in Geheimschrift abgefasst.
4: Aber nicht alles. Bitte, Charles.
5: Also schön. Hier.
4: Danke. Aha. Verschnörkelte Buchstaben. Typisch für das 17. Jahrhundert. Mhm. Sagte vergangene Nacht dreimal nacheinander, das Sabaoth auf. Es erschien jedoch niemand. Ich muss Edward in Transsilvanien zu diesem Problem befragen, wiewohl es schwer ist, ihn zu erreichen. Er müsste mir sagen können, wie das zu gebrauchen sei, denn er hat es 100 Jahre so klug einzusetzen gewusst. Es ist seltsam, höchst seltsam. Wenn der Vers aus Liber Damnatus am Tag der Kreuzerhöhung oder in der Nacht vor Allerheiligen gesprochen wird, vertraue ich darauf, dass jene Wesenheit außerhalb der Sphären erscheint, für deren Wiederkunft ich die... Was ist das hier? Für deren Wiederkunft ich die Salze bereithalte.
5: Das genügt.
4: Welch sonderbare Worte.
5: Den Sinn zu entschlüsseln ist ein langwieriges Unterfangen.
4: Das scheint mir auch so. Faszinierend übrigens, wie sehr du Curwen in deinem Aussehen gleichst.
5: Ja, eine eigenartige Laune der Natur. Aber ich mag das Bild und habe es gern um mich, auch wenn es das Missfallen meiner Mutter erregt.
4: Sie macht sich große Sorgen um dich. Ist das denn so schwer zu verstehen?
5: Nein, natürlich nicht. Ich werde mit meinen Eltern sprechen.
4: Das freut mich, mein Junge. Tu das. Und zwar möglichst bald.
5: Ja.
4: Meinen Freunden konnte ich zu ihrer großen Erleichterung mitteilen, dass ich Charles geistig für vollkommen gesund hielt. Er hatte es geschafft, mich fast restlos von der Harmlosigkeit seines Unterfangens zu überzeugen. Ein fataler Irrtum, wie sich herausstellen sollte. Nach dem Abschluss der Moses-Brown-Schule im Sommer 1920 versuchte Charles, die Einwilligung seiner Eltern für einen ausgedehnten Forschungsaufenthalt in Sachen Joseph Curwen im Ausland zu erwirken. Er erhoffte sich, in Europa Informationen aufzutun, die in Amerika nicht verfügbar waren. Da Charles zu diesem Zeitpunkt gerade erst 18 Jahre alt war und damit in Amerika noch nicht als volljährig galt, schlugen ihm seine Eltern diesen Wunsch ab. 3 Jahre okkulter Forschungen schlossen sich an. Im April 1923 wurde er schließlich volljährig und war mittlerweile durch ein kleines Vermögen, das ihm ein entfernter Verwandter hinterlassen hatte, auch finanziell unabhängig. Der lang ersehnten Reise nach Europa stand somit, durchaus zum Bedauern seiner Eltern, nun nichts mehr im Wege. Sein erstes Ziel war London, wo er die Möglichkeiten des Britischen Museums ausschöpfte und sich auch ein kleines Labor einrichtete. Im Juni 1924 unterrichtete er seine Eltern, dass er nun von England in Richtung Paris aufbrechen werde. Im Herbst dieses Jahres erhielten sie eine Postkarte aus Prag. Im Januar des Jahres 1925 folgten mehrere Karten aus Wien und schließlich meldete er sich brieflich aus Klausenburg in Transsylvanien. Er berichtete, dass er sich nun seinem Ziel nähere und sich aufmache, einen Baron Ferenczi in seiner Festung in den unwegsamen Bergen Transsylvaniens aufzusuchen. Dort könne man ihn für die nächste Zeit postalisch erreichen. Den Vorschlag seiner Mutter, sich im Sommer dort mit ihm zu treffen, erteilte er eine rüde Absage. Das Schloss des Barons läge zu weit abseits und würde von den abergläubischen Einwohnern dieses Landstriches gemieden. Außerdem sei der Baron kein Zeitgenosse, der modernen Menschen aus Providence behagen würde. Seine Eltern mögen sich gefälligst bezüglich eines Wiedersehens bis zu seiner Rückkehr nach Amerika gedulden. Diese fand dann jedoch erst im Dezember des Jahres 1926 statt.
6: Siehst du ihn schon?
1: Nein, noch nicht. Ach, doch, dort! Charles! Charles!
7: Wir sind hier, mein Junge!
5: Das ist ja ein richtiges Empfangskomitee.
7: Wenn man 3,5 Jahre von zu Hause weg war, ist das ja wohl das Mindeste.
5: Hallo, Mutter.
1: Mein Junge. Dünn bist du geworden.
5: Und ein wenig älter. Hoffentlich auch reifer. Vater?
7: Ach, willkommen zu Hause, Charles.
5: Danke.
7: Komm, gib mir deinen Koffer.
5: Es geht schon, danke. Gutes altes Providence.
1: War deine Reise nach Europa erfolgreich? Hast du herausgefunden, was du wissen wolltest? Du hast dich, was diesen Punkt betrifft, in deinen Briefen immer ausgeschwiegen.
5: Meine Reise war sogar ein voller Erfolg. Wenn mich nicht alles täuscht, werden mir die dort recherchierten Ergebnisse sehr nützlich sein, sodass sich meine Experimente schon in absehbarer Zeit ihrem erfolgreichen Ende nähern.
4: Doch bis es soweit war, wurde die Geduld der Eltern noch das ein oder andere Mal auf eine harte Probe gestellt. Im Januar des Jahres 1927 baten sie mich erneut zu sich.
1: Marinus, gut, dass du da bist.
4: Guten Abend, Emma, Theodor.
0: Marinus,
4: was ist das für eine eigenartige Deklamation, die da durch das Haus hallt?
0: Das ist Charles.
1: Deshalb haben wir dich hergebeten. Bitte verzeih, dass wir dich nochmals mit unseren Sorgen um den Jungen behelligen müssen. Aber wir wissen schlicht und ergreifend nicht mehr weiter.
0: Bitte schließ die Tür, Marinus.
4: Ja, natürlich.
0: Einen Whisky?
4: Gerne. Ehrlich gesagt hatte ich gehofft, dass Charles, ja, wie soll ich sagen, ein etwas weniger mysteriös und exzentrisch aus Europa zurückkehrt.
1: Wir auch. Oh, wie sehr wir das gehofft haben.
0: Hier, bitte.
4: Danke.
0: Glaub mir, du wirst dem